0: Wii in der Provinzialstraße und auf der A8 Saarlouis Richtung Pirmasens in Höhe Sulzbachtalbrücke.
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3: Eine gute Nacht zusammen. Mein Name ist Benedikt Laven. Schön, dass ihr dabei seid. Jetzt Olivia Dean mit So Easy.
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0: Wir, also SWR3 in der gemeinsamen Popnacht von SR1, NDR2, WDR2, HR3, Bremen 4, RBB 888 und MDR Jump. Also wir wurden bestohlen. Ein Song aus unserer Playlist wurde geklaut. Und wir bekommen diesen Song erst zurück, wenn wir herausfinden, was es überhaupt für ein Song war. Was? Das klingt ja fast wie ein kleines Spiel, das wir hier in dieser Show spielen. Na gut, dann aktivieren wir eben die gute, bekannte und sehr treffsichere
1: Song-Sonderkommission.
0: Die sogenannte Sosoko-Popnacht. Die Song-Sonderkommission. Wir brauchen euch als Hit-Ermittlerinnen und Hit-Ermittler. 07221 2011. Es wird Hinweise geben, denen wir nachgehen. Und anhand derer finden wir raus, um welchen Song es sich handelt und von wem er ist. Puh, seid ihr schon bereit? Habt ihr schon Entwicklungsmodus? Macht die True Crime Podcasts aus? Jetzt passiert's im Radio. Also, ein Song wurde geklaut. Jetzt kommt Hinweis Nummer 1. Und falls ihr eine Idee habt, schickt sofort eine WhatsApp an die 07221 2011 oder ruft hier an. Das ist Hinweis Nummer 1.
2: Hier ist ein Zettel. Da steht drauf: erste bemannte Mondlandung.

0: Yazoo, Don't Go, auch schon lange nicht mehr gehört, ne? Hier ist die Pop-Nacht, schön, dass ihr mit dabei seid. Wir spielen gerade die Song-Sonderkommission. Ein Song wurde uns von der Playlist geklaut. Und wenn wir rausfinden, welcher es ist, bekommen wir ihn wieder. Wir haben einen Hinweis gerade eben bekommen, das war der hier.
1: Hier ist ein Zettel, da steht drauf, erste bemannte Mondlandung.
0: Aha, okay. Das sagt uns jetzt natürlich viel. Als Vorschlag kam gerade von Alex an die 07221 2011. What a wonderful world. Könnte es das sein? Interessanter Gedanke, ne? Weil man ja dann vom Mond auf die Welt, auf die Erde zurückschaut. Ist es aber nicht. Von Marion kommt gerade, vielleicht ist es ja Moonlight Shadow von Mike Oldfield. Wegen Moon. Okay, ist es leider auch nicht.
2: Hallo Benedikt, hier ist Anja.
0: Hallo Anja.
2: Man on the Moon von R.E.M.
0: Oh, gute Idee. Aber ist leider falsch.
2: Ach, schade.
0: Vielleicht müssen wir von dem Thema Mond an sich weggehen und brauchen vielleicht den nächsten Hinweis. Der geht so.
1: Es ist nicht der erfolgreichste Hit, aber dafür der bekannteste.
0: Mhm. 07221 2011. Welchen Song suchen wir hier in der Popnacht? Jetzt Connor Skinner mit Let Me Go.
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0: Wow, also falls jemand mal einen Autoschlüssel sucht, engagiert einfach die Popnacht-Hörerinnen und Hörer. Wir finden alles raus. Also wir suchen gerade einen Song, der uns geklaut wurde hier in der Show. Und wir kriegen ihn nur wieder, wenn wir den Song richtig erraten, von wem er ist und wie er heißt. Dazu geben wir unterschiedlichen Hinweisen nach, wie zum Beispiel dem hier.
1: Hier ist ein Zettel. Da steht drauf, erste bemannte Mondlandung.
0: Ja, da ist natürlich, also da kann man natürlich viel mit anfangen. Zweiter Hinweis war der.
1: Es ist nicht der erfolgreichste Hit, aber dafür der bekannteste.
0: Nicht der erfolgreichste, aber dafür vielleicht der bekannteste. Könnte es Sugar Sugar sein von den Archives? Archives? Ups, fragt Arne gerade aus Neufen. Nee, ist es nicht. Sorry, falls ich das falsch ausgesprochen habe. Von Sabrine kommt, könnte es Clouds Across the Moon sein? Boah, die Ra-Band. Stabiler Vorschlag, ist es aber auch nicht. Was haben wir denn da noch? Pink Floyd vielleicht. Moonhead schlägt Maximus Gigantus gerade vor. Geiler Name bei WhatsApp. Ist es aber leider auch nicht.
2: Könnte es das Lied Astronaut von Andreas Burani sein?
0: Kommt von Mirko gerade. Interessante Idee. Ist aber leider auch verkehrt. 07221 2011 hilft uns vielleicht. Hinweis Nummer 3.
1: Eigentlich sollte der Song Best Days of My Life heißen.
0: Aha. 07221 2011.

0: Miley Cyrus, Jaded hier in der Popnacht. Es ist 2:30.
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2: Heute gibt es zunächst mehr Wolken als Sonne und vereinzelt kurze Schauer. Am Nachmittag setzt sich bei auflockernden Wolken besser die Sonne durch. Die Temperatur steigt auf 21 bis 25 Grad und der Südwestwind weht zeitweise mit starken Böen. Morgen sind nebensonnedichte Wolken unterwegs und im Verlauf bilden sich einzelne Schauer und kurze Gewitter. Die Höchstwerte liegen bei 19 bis 23 Grad. Dazu ist es windig. Am Dienstag stellt sich eine verbreitete trockene Mischung aus viel Sonne und lockeren Wolken ein.
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3: A6 Saarbrücken Richtung Mannheim. Zwischen Fechingen und St. Ingbert West ist die Richtungsfahrbahn wegen einer Baustelle gesperrt. Bis Montagmorgen ca. 5 Uhr. Landkreis Saarlouis. In Körprich ist die Ortsdurchfahrt zwischen der Uferstraße und der Wingertstraße aufgrund von Bauarbeiten gesperrt. Bis voraussichtlich 11. September. A6 Mannheim-Saarbrücken. In Höhe Grumbachtalbrücke. In beiden Richtungen Behinderungen durch Brückenarbeiten. Bis Anfang 2028. Geblitzt wird unter anderem in Duttweiler in der Beethovenstraße, in Saarlouis in der Provinzialstraße und auf der A8 Saarlouis Richtung Pirmasens in Höhe Sulzbachtalbrücke.
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0: Hallo und herzlich willkommen zu dieser Show. Es ist die Popnacht innerhalb der ARD. Mein Name ist Benedikt Laven.

0: Es braucht immer so einen Song in der Nacht, den man so laut mitsingt, dass sich die Nachbarn beschweren. Das war jetzt gerade der hier, Christina Perry, Jar of Hearts. Weiß auch nicht, warum der mir so nahe geht, aber ich fand den super. Okay, gut, wir sind hier mitten in der Song-Sonderkommission. Herzlich willkommen, ihr seid alle Hit-Ermittler und Hit-Ermittlerinnen. 07221 2011, welchen Song suchen wir anhand bestimmter Hinweise, die uns die Diebe gegeben haben? Der Song wurde schließlich geklaut und wir kriegen ihn nur wieder, wenn wir ihn rausfinden. Finden wir ihn raus. Also, das hier war Hinweis Nummer 1.
1: Hier ist ein Zettel, da steht drauf: erste bemannte Mondlandung.
0: Aha.
1: Es ist nicht der erfolgreichste Hit, aber dafür der bekannteste.
0: Wieder aha.
1: Eigentlich sollte der Song Best Days of My Life heißen.
0: Was? Oh, interessant, aber er heißt wohl gar nicht Best Days of My Life. Sabrine Albrecht schlägt vor, Apollo 11 von OMD. Ist es vielleicht das? Sabine, nein. Arne sagt, gibt's bitte noch mehr Hinweise? Ich brauche mehr Hinweise, das hält mich wach. Okay, Moment, er ist noch von Tobi. Er hat vorgeschlagen Best Day of My Life. Von den American Authors. Tobi! Nein, das war's nicht. Aber vielleicht von Aerosmith, I Don't Wanna Miss a Thing, schlägt Chris vor. Oder Fly Me to the Moon von Frank Sinatra von Annette aus Australien. Das ist es auch nicht. Sollen wir Arnes Frage annehmen und noch einen weiteren Hinweis heraussuchen? Okay, hier ist er.
1: Der Song ist mit drauf auf dem Album Reckless. Da sind auch Songs drauf wie Heaven, It's Only Love oder Run to You.
0: Ah ja, das klingt fast nach einer Lösung.
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0: Gleich hier in

0: gibt es etwa eine Lösung in der
1: Song-Sonderkommission.
0: 07221-2011, Iris aus Kiel.
2: Ich tippe auf Summer of 69 von Bryan Adams.
0: Summer of 69 von Bryan Adams.
2: Meinst du? Mondlandung 69 und ist nicht der bekannteste Titel von ihm, aber...
0: Ja, vielleicht der bekannteste, aber nicht der erfolgreichste, ne?
2: Genau, oder so rum, genau.
0: Best Days hätte er heißen können. Ja, das klingt doch alles gar nicht so schlecht, Iris. Du hast natürlich absolut recht.
2: Nein.
0: Wir bekommen dank dir diesen Song wieder zurück. Iris, vielen Dank.
2: Cool, herzlichen Glückwunsch.
0: Wir sind wieder eins. Wir sind wieder vollständig in der Popnacht. Dank dir, Iris.
2: Oh, cool. Das freut mich so sehr für uns alle.
0: Oder? Na, absolut. Und dann widmen wir jetzt dir und allen anderen Hit-Ermittlerinnen und Hit-Ermittlern jetzt Bryan Adams mit Summer of 69 hier in der Show.
2: Cool. Ich gebe ihn in den Augen. Herzlichen Dank.
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Volksfest in Deutschland im Sommer. Ohne Coverband, die Bryan Adams mit Summer of 69 spielt, finden wir gut. Vielen Dank fürs Mitraten.

gibt Neues aus dem Verkehrszentrum. Vorsicht bitte auf der A9 Berlin Richtung Halle-Leipzig zwischen Thurland und Bitterfeld-Wolfen. Hier schieben mehrere Personen ein Fahrzeug. Und Vorsicht bitte auf der A42 Emscher Schnellweg. Dortmund Richtung Kamp-Lindfort zwischen Herne-Horsthausen und Herne-Burg-Baukau eine ungesicherte Unfallstelle.

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1: Um 3 Uhr mit Lydia Wagner. Mehr als jeder und jede Fünfte würde Deutschland verlassen, sollte die AfD auf Bundesebene an die Macht kommen. Das ist bei einer Meinungsumfrage des Instituts INSA für die Bild am Sonntag herausgekommen. Steffi Linkscheid mit den weiteren Ergebnissen.
2: INSA hat am vergangenen Donnerstag und Freitag rund 1000 Menschen in Deutschland befragt. 47% von ihnen stimmten der Aussage zu, Deutschland würde durch eine AfD-Bundesregierung Schaden nehmen. 36% der Befragten haben widersprochen, 17% waren unentschieden oder haben kein Kreuzchen gesetzt. Mehrere Landesverbände der AfD werden von den Behörden als gesichert rechtsextremistisch eingestuft, auch der Landesverband Sachsen-Anhalt. Der liegt in Umfragen aktuell deutlich vorne. In Sachsen-Anhalt wird am Sonntag in einer Woche gewählt.
1: Die Deutsche Bahn will wohl bis 2030 insgesamt 210 Millionen Euro in ein XXL-Waschprogramm investieren. Das berichtet die Bild am Sonntag. Bahnchefin Paller hat der Zeitung gesagt, sauberere Züge und Bahnhöfe, mehr Sicherheit und mehr Komfort sollten nicht die Ausnahme sein, sondern der neue Standard. Die Bahn verlängert damit das bestehende Sofortprogramm gegen Schmutz und Vandalismus. Konkret soll die Zahl der Reinigungskräfte verdoppelt werden. ICE- und IC-Züge sollen in bis zu 10-stündiger Handarbeit intensiv gereinigt werden. Der neue norwegische König Haakon VIII. Hat seine ersten Audienzen gehalten. Er hat Regierungschef Støre empfangen und auch die obersten Vertreter der Kirche, des Parlaments und des obersten Gerichts. Am Abend hat er seine erste Rede als Staatsoberhaupt gehalten. Darin dankte er seinem verstorbenen Vater. Er sei stolz auf alles, was König Harald für Norwegen geleistet habe, sagte Haakon. Am Dienstag legt der neue König im Parlament in Oslo den Eid auf die Verfassung ab. Ein Termin für die Beisetzung des verstorbenen Monarchen steht noch nicht fest. Der Hamburger SV ist mit einer Niederlage in die Fußball-Bundesliga gestartet. Gegen Borussia Dortmund stand es am Schluss 0:2. Entsprechend enttäuscht ist der neue Kapitän des HSV, Nikolai Remberg.
3: Wenn du mit 1:0 in die Pause gehst, ist es noch okay. Dann kriegst du kurz vorher noch das 2:0. Das ist dann schon bitter. Aber wie die Jungs aus der Halbzeit rausgekommen sind, finde ich trotzdem bemerkenswert. Da haben wir es deutlich besser gemacht. Aber klar, wenn du die erste Halbzeit ein bisschen verschläfst, dann wird's schwer, hier was mitzunehmen.
1: Und in der zweiten Liga hat Nürnberg am Abend seine Tabellenführung verteidigt durch einen 4:1-Sieg gegen Bielefeld. Das Wetter in Deutschland. In der Nacht in der Südosthälfte anfangs noch wolkig, südlich der Donau trocken. Tiefstwerte 19 bis 11 Grad. Tagsüber im Norden und Nordwesten viele Wolken, sonst Sonne und Wolken meist trocken. 20 bis 29 Grad. Es ist 3:03 Uhr.
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5: Vorsicht bitte auf der A620 Saarlouis Richtung Saarbrücken. In der Ausfahrt Saarbrücken St. Arnual sind Personen auf der Fahrbahn. A6 Saarbrücken Richtung Mannheim. Zwischen Fechingen und St. Ingbert West ist die Richtungsfahrbahn wegen einer Baustelle gesperrt. Bis Montagmorgen ca. 5 Uhr. A8 Luxemburg Richtung Saarlouis. Die Einfahrt Perlborg ist wegen einer Baustelle gesperrt. Bis voraussichtlich 11. September. Landkreis Saarlouis. In Körprich ist die Ortsdurchfahrt zwischen der Uferstraße und der Wingertstraße aufgrund von Bauarbeiten gesperrt. Bis voraussichtlich 11. September. A6 Mannheim-Saarbrücken. In Höhe Grumbachtalbrücke in beiden Richtungen Behinderungen durch Brückenarbeiten. Bis Anfang 2028. Geblitzt wird unter anderem in Duttweiler in der Beethovenstraße. In Saarlouis in der Provinzialstraße. Und auf der A8 Saarlouis Richtung Pirmasens in Höhe Sulzbachtalbrücke.
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6: Eine gute Nacht zusammen. Mein Name ist Benedikt Laven und das ist Loy mit David Puentes. Golden Summer.
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Meldung aus dem Verkehrszentrum. Vorsicht, Falschfahrer auf der B14 Stuttgart Richtung Backnang. Zwischen Fellbach Süd und dem Teiler B14 B29. Hier kommt ein Falschfahrer entgegen. Bitte äußerst rechts fahren und nicht überholen. Auf der B14 Stuttgart Richtung Backnang. Zwischen Fellbach Süd und dem Teiler B14 B29. Ein Falschfahrer. Vorsicht hier in beiden Richtungen. Schau.

Noch ein Update. Aus dem Verkehrszentrum, Vorsicht bitte auf der B10 Stuttgart Richtung Ulm zwischen Plochinger Dreieck und Reichenbach-Hochdorf. Hier steht ein defektes Fahrzeug. Bitte vorsichtig fahren. Ob wir gleich mal einen nassen Waschlappen aus dem Radio herauswerfen? Lasst uns mal die Maschine dafür laden.

0: Eilmeldung aus dem Verkehrszentrum, weiterer Falschfahrer hier auf der A8 Saarlouis Richtung Karlsruhe zwischen dem Dreieck Friedrichsthal und Zweibrücken Ernstweiler. Hier kommt ein Falschfahrer entgegen. Bitte äußerst rechts fahren und nicht überholen auf der A8 Saarlouis Richtung Karlsruhe zwischen dem Dreieck Friedrichsthal und Zweibrücken Ernstweiler. Ein Falschfahrer. Vorsicht hier, wie immer in beiden Richtungen. 07221 2011, das ist unsere Telefonnummer hier in die Popnacht hinein und wir wissen wie durch Zufall, dass Mattes wohl offensichtlich im Urlaub ist.
1: Wir sind gerade in einem Freizeitcamp in Italien.
0: Stabil. Wo in Italien? Toskana etwa?
1: Ja, Toskana.
0: Cinque Terre, Marina di Massa, irgendwo da in der Nähe wahrscheinlich, ne?
1: In Massa, ja.
0: Geil, da war ich mit der Schule. Wie alt bist du?
1: 16.
0: Ja, ich war auch, als ich 16 war da. Geil.
1: Nämlich jetzt bist du morgen leider schon wieder heim.
0: Ach so, also letzter Abend.
1: Ja.
0: Mhm. Und wer seid ihr da alle, die da sitzen?
1: Ich bin sehr viele. Ich glaube zu 10 oder so. Das ist so eine Freizeit halt. Wir sind so zu 50 Kinder und ein paar Leiter noch.
0: Wie war es denn in der Toskana? Was habt ihr alles gemacht?
1: Also wir haben so Fahrräder ausgeliehen und dann konnten wir so Tour durch Stadt machen und einkaufen. Mhm. Wir waren am Strand. Wir haben so einen Tagesausflug nach Pisa gemacht.
0: Schätz mal, wie viel Prozent von allen, die da jetzt mitgefahren sind bei dieser Freizeit, haben wohl in Pisa so ein Foto gemacht, das so aussieht, als würden sie den Turm stützen?
1: Wahrscheinlich alle.
0: Alle, nee,
1: es
0: ne?
1: Gab auch, die haben es nochmal abgegradet.
0: Wie abgegradet?
1: Ja, das ist, da setzt man sich auf einen von diesen Pfeiler und dann sieht es so aus, wie wenn der Turm ein Lümmel wäre.
0: Und jetzt wollt ihr eine kleine Abkühlung von uns. Das richten wir doch sehr gerne ein. Ihr sitzt doch da gerade in Marina di Massa am Wasser, oder?
1: Ja, so fast.
0: Und wie durch Zufall gibt es hier, wir haben hier so eine Technologie in diesem Radiostudio, das gibt es nur bei uns. Das ist ein feuchter, kalter Waschlappen. Den kann ich euch jetzt stellvertretend für allen, denen heute Abend ein bisschen warm ist, ins Gesicht werfen. So, dass ihr noch die ganze Nacht durchhaltet, damit ihr wach bleibt, okay?
1: Ja.
0: Okay, dann werfe ich den von hier aus jetzt in euer Gesicht.
1: Okay, okay, du musst aber sagen, du musst von 3 runterzählen.
0: Ich zähle von 3 runter, okay? Seid ihr bereit? Haltet ihr alle euer Gesicht Richtung Radio?
1: Ja.
0: Super, Achtung, das Gerät ist bereit, alles klar. 3, 2, 1 und los! Erfrischend, nicht wahr?
1: Ja,
0: schon. Habt einen schönen Abend noch in der Toskana. Tschüss, Leute, bis bald.

Texas. Black Eyed Boy hier in der Popnacht. Entwarnung von der B14 Stuttgart Richtung Backnang. Kein Falschfahrer mehr zwischen Fellbach Süd und dem Teiler B14 B29. Ihr wisst einfach, wie ihr eure Zeit genießt. Vielen Dank für die vielen WhatsApp-Nachrichten, die hier ins Studio kommen. Das liebe ich an dieser Sendung so sehr, dass wir auch so weltweit sind auch. Ne? Guck mal, zum Beispiel von Kim und Heiko aus Oakland, Michigan, USA kommt. Hallo Benedikt. Wir melden uns jetzt mal gerne. Wir grüßen hier in ganz Deutschland rein. Während wir gerade bei 25 Grad auf unserer Terrasse hier in Oakland, North Detroit sitzen und lassen uns mit eurem tollen Sound den Abend durchbegleiten. Wir haben unsere Tochter Quinn am letzten Dienstag an der MSU, an der Michigan State University, abgeliefert. Und unsere ältere Tochter aus Ludwigsburg wird uns hier in 2 Wochen besuchen. Ja, super! Grüße nach Deutschland, Grüße zurück an Kim und Heiko. Schönen Gruß auch aus St. John's in Neufundland. Da leben Pedita und Udo. Sie kommen gerade vom Essen zurück und genießen unsere tolle Musik. Vielen Dank. Und in Karlsruhe, Dachslanden in Baden-Württemberg, da sitzt die Sabine immer noch am Lagerfeuer und hat ein 1 Minute dauerndes Video dazu geschickt, wie sie einfach nur in Zeitlupe das Lagerfeuer filmt. Wow. Vergesst das Kaminfeuer bei YouTube. Schaut euch das Video von Biene an. Sensationell. Von Dennis kommt gerade auch noch einen wundervollen guten Abend ins Studio. Ich liebe Grüße aus dem Krankenhaus in Dubai. Ich arbeite dort als Arzt in der Nachtschicht und nein, es wird nicht getauscht. Ah ja, stimmt, wir hatten es gerade eben darüber, ob jemand mit mir tauschen will hier im Dienst. Er jedenfalls nicht. Er freut sich immer wieder, wenn er die Popnacht hören kann und er auch im weit entfernten Dubai ein bisschen Deutschland hat. Wir sind 2 Stunden weiter als Deutschland, aber wenn die Popnacht aufhört, dann hat er Feierabend. Liebe Grüße zu uns. Ja, die Grüße geben wir selbstverständlich zurück. Vielen Dank für den kleinen Einblick in die ganze Welt der Popnacht. Warum auch immer da gerade ein französischer Akzent war. Vielleicht, weil ich es so mag.

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1: 3:30 durch.
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3: Heute gibt es zunächst mehr Wolken als Sonne und vereinzelt kurze Schauer. Am Nachmittag setzt sich bei auflockernden Wolken besser die Sonne durch. Die Temperatur steigt auf 21 bis 25 Grad. Morgen sind neben Sonne dichte Wolken unterwegs und im Verlauf bilden sich einzelne Schauer und kurze Gewitter. Die Höchstwerte liegen bei 19 bis 23 Grad. Dazu ist es windig.
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4: Entwarnung auf der A8 Saarlouis-Karlsruhe. Kein Falschfahrer mehr zwischen Dreieck Friedrichsthal und Zweibrücken. Ernstweiler. A6 Saarbrücken Richtung Mannheim. Zwischen Fechingen und St. Ingbert West ist die Richtungsfahrbahn wegen einer Baustelle gesperrt. Bis Montagmorgen ca. 5 Uhr. Landkreis Saarlouis. In Körprich ist die Ortsdurchfahrt zwischen der Uferstraße und der Wingertstraße aufgrund von Bauarbeiten gesperrt. Bis voraussichtlich 11. September. A6 Mannheim Saarbrücken in Höhe Grumbachtalbrücke in beiden Richtungen Behinderungen durch Brückenarbeiten. Bis Anfang 2028. Geblitzt wird unter anderem in Duttweiler in der Beethovenstraße, in Saarlouis in der Provinzialstraße und auf der A8 Saarlouis Richtung Pirmasens in Höhe Sulzbachtalbrücke.
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0: Ich wusste gar nicht, dass man bei Thorsten Sträter, bevor man in sein Programm reinhört oder einen kleinen Ausschnitt daraus eventuell in eine Radiosendung, wie zum Beispiel der Popnacht spielt, dass man da vorher eine kleine Bitte nicht nachmachen, Meldung, Warnung, einen Hinweis vorher senden sollte. Gut, haben wir dann in dem Fall erledigt. Thorsten Sträter gehört mit Sicherheit zu den, lasst es uns so formulieren, pointiertesten Überdenkern unseres Alltags. Allein schon nur, wenn er beschreibt, wie man eine Spülmaschine richtig einräumt. Das ist zum Niederknien. Er vertritt die These, dass Frauen länger leben als Männer, weil sie einfach wissen, wie man so ein Ding richtig einräumt. Hier ein Auszug aus seiner Abhandlung. Mehr dazu in der ARD-Mediathek.
1: Jetzt steht der alleinstehende Mann da und stellt fest, in dieser Küche, die schon bei Einzug in der Single-Wohnung vorhanden war, befindet sich ein Portal mit frontal montiertem Display und dahinter ist eine Art dunkler Käfig. Hui! Sicher, man war schon vorher durch die Küche gewandert und hat sich also seine Gedanken gemacht. Man steht da vom Brotkasten und denkt, na guck, eine kleine Garage für Gebäck. Aber eine Spülmaschine! Eine Spülmaschine, verstehen Sie? Das ist wie der schwarze Monolith aus diesem Science-Fiction-Film, wo keine Sau das Ende checkt. Der herkömmliche, wirklich, die herkömmliche Spülmaschine hat ja 5 Dimensionen. Tiefe, Höhe, Geruch, begrenzten Platz und mehrere unklare Sortierungsebenen in Drahtgitteroptik. Dann kommt noch dazu, dass die meisten Spülmaschinen auf Kniehöhe montiert sind, sodass man sich, Gott bewahre, bücken muss. Und dann stehst du da. Man hat über Jahrzehnte alles versucht, dem Mann die Praktik des Spülmaschineneinräumens nahezulegen. Spiel Tetris, haben sie gesagt. Guck mal, Zauberwürfel, haben sie gesagt. Oder schau dir mal in Ruhe Inception an von Christopher Nolan, haben sie gesagt. Da faltet sich ganz Paris im rechten Winkel nach oben. Das sollte helfen, aber nein. Nun sitzt der Torben noch auf dem Fliesen mit verschwitztem Nacken und starrt in den Schacht. Links neben ihm 2 Tassen und eine Gabel. Was nun, mein Freund? Studien haben ergeben, dass Männer da bereits alles probiert haben. Zum Beispiel die Tasse und die Gabel da hineinlegen, in die Übergangsjacke schlüpfen, weggehen, sich einem Track nach Westen anschließen und nie zurückkehren. Oder das Geschirr mit Schmackes in den dunklen Schacht werfen und brüllen, ich befehle dir, wasch dies, Maschine. Oder nachdenklich den Spülmaschinentab lutschen und dabei einschlafen. Ich hab, das ist mir vielleicht 4-mal passiert. Oder schmeckt leicht pelzig.
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0: ihr vielleicht noch einen nassen Waschlappen übrig, den ihr auch nach Malta werfen könntet, fragt Sabine gerade eben. Tagestemperaturen, die sich anfühlen wie 46 Grad. Na gut, da werfen wir doch mal einen extra kalten Waschlappen Richtung Malta. Sabine, Kopf einziehen. Ja, doch genau aufs Auge.
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1: Um 4 Uhr mit Lydia Wagner. Mehr als jeder und jede Fünfte würde Deutschland verlassen, sollte die AfD auf Bundesebene an die Macht kommen. Das ist bei einer Meinungsumfrage des Instituts INSA für die Bild am Sonntag herausgekommen. INSA hat am vergangenen Donnerstag und Freitag rund 1000 Menschen in Deutschland befragt. 47% von ihnen stimmten der Aussage zu, Deutschland würde durch eine AfD-Bundesregierung Schaden nehmen. 36% der Befragten haben widersprochen, 17% waren unentschieden oder haben darauf keine Antwort gegeben. Bundesfinanzminister Klingbeil reist heute in die USA. Er wird dort am Treffen der G20-Finanzminister und Notenbankchefs teilnehmen. Die USA haben aktuell den Vorsitz der G20. Aus Berlin Philipp Eckstein.
2: Beim zweitägigen Treffen der Finanzminister soll es vor allem um die Themen Wirtschaftswachstum, sichere Handelsketten und die hohe Verschuldung vieler Staaten gehen. Die US-Seite hat im Vorfeld zudem deutlich gemacht, dass sie von den G20-Staaten erwartet, mit Sanktionen mehr Druck auf den Iran auszuüben. Die USA führen seit einem halben Jahr Krieg gegen das Land. Die Folgen sind weltweit zu spüren, zum Beispiel an den Tanksäulen. Mit Blick auf das G20-Treffen sagte Klingbeil im ARD-Interview der Woche. Die Botschaft an die USA sei, beendet diesen Krieg.
1: Die USA schicken 3,6 Millionen US-Dollar in das Katastrophengebiet in Nepal. Das hat das US-Außenministerium mitgeteilt. Auch die EU hat schon 2 Millionen Euro versprochen. Bei der verheerenden Sturzflut im Himalaya sind mehr als 680 Menschen gestorben. Rund 3000 Menschen werden noch vermisst. Mehrere von ihnen sind Deutsche. Nach einem schweren Sturz ist die Saison für den Radstar Tadej Pogacar wohl vorbei. Der fünfmalige Tour de France-Gewinner hat sich bei der Spanien-Rundfahrt das Schlüsselbein und einen Halswirbel gebrochen. Außerdem hat sein Team mitgeteilt, dass er eine Gehirnerschütterung hat und deshalb nicht sofort operiert werden kann. Pogacars Zustand sei aber stabil. Borussia Dortmund ist mit einem Sieg in die Fußball-Bundesliga gestartet. Der BVB hat mit 2:0 gegen den Hamburger SV gewonnen. Nichts zu meckern, findet Trainer Niko Kovac.
3: Ja, wir haben nicht nur gewonnen, sondern wir haben auch richtig gut gespielt, gerade in der ersten Halbzeit. Ich glaube, dass die ersten 45 Minuten schon ein richtiges Feuerwerk der Mannschaft waren. Dass wir das uns so vorgestellt haben, ja, dass wir es so umgesetzt haben, umso besser.
1: Und in der zweiten Liga hat Nürnberg am Abend seine Tabellenführung verteidigt durch einen 4:1-Sieg gegen Bielefeld. Das Wetter in Deutschland. Die Tiefstwerte liegen aktuell noch bei 19 bis 11 Grad. Tagsüber im Norden und Nordwesten viele Wolken, immer wieder Schauer. Sonst Sonne und Wolken, meist trocken. Maximal 20 bis 29 Grad kriegen wir. Die Zeit? Es ist 4:03 Uhr.
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5: A6 Saarbrücken Richtung Mannheim. Zwischen Fechingen und St. Ingbert West ist die Richtungsfahrbahn wegen einer Baustelle gesperrt. Bis Montagmorgen ca. 5 Uhr. A8 Luxemburg Richtung Saarlouis. Die Einfahrt Perlborg ist wegen einer Baustelle gesperrt. Bis voraussichtlich 11. September. A6 Mannheim Saarbrücken in Höhe Grumbachtalbrücke. In beiden Richtungen Behinderungen durch Brückenarbeiten. Bis Anfang 2028. Geblitzt wird unter anderem in Duttweiler in der Beethovenstraße, in Saarlouis in der Provinzialstraße und auf der A8 Saarlouis Richtung Pirmasens in Höhe Sulzbachtalbrücke.
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6: Mein Name ist Benedikt Laven, herzlich willkommen zu dieser Show. Oh, wir sehen gerade eine Entwarnung. Gibt es von der A29 Oldenburg Richtung Wilhelmshaven kein Falschfahrer mehr zwischen Sande und Wilhelmshaven. So, wir sind wieder da. Herzlich willkommen zu dieser Show. Jetzt Linkin Park und die Emptiness Machine.
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weitere Eilmeldung aus dem Verkehrszentrum Vorsicht Falschfahrer in Dortmund auf der Mallinckrodstraße zwischen Bärenbruch und Kirchlinde. Zwischen Bärenbruch in Kirchlinde und der Dr. Safir Ali Straße in Dortmund Mitte. Hier kommt ein Falschfahrer entgegen. Bitte äußerst rechts fahren und nicht überholen. In Dortmund auf der Mallinckrodstraße zwischen Bärenbruch im Kirchlinde und der Dr. Safir Ali Straße in Dortmund Mitte. Ein Falschfahrer ist hier unterwegs. Vorsicht wie immer in beiden Richtungen.

Alex Warren. Es gibt noch andere Songs von ihm, außer Fever Dream. Sehr gut, dafür ist die Popnacht ja auch da. Wir bilden euch musikalisch weiter. Eternity gerade gehört. Hallo und herzlich willkommen zur Popnacht. Hier ist SWR 3 in der gemeinsamen Popnacht von SR 1, NDR 2, WDR 2, HR 3, Bremen 4, RBB 888 und MDR Jump. Und wenn nicht gerade irgendwo ein Falschfahrer unterwegs ist, versuchen wir euch wach zu halten bis wahrscheinlich noch so um 6 Uhr. Danach dürft ihr dann auch schlafen gehen, wenn ihr wollt. Zwischendurch geben wir euch vielleicht ein kleines bisschen Struktur für diesen Tag und das machen wir in Form eines kleinen Spieles. Es nennt sich das Was ist heute eigentlich für ein Tag-Quiz? 5 Fragen stellen wir euch zu Ereignissen, die am heutigen Tag stattfinden werden. Habt ihr 3 davon richtig? Habt ihr schon gewonnen? Habt ihr 4 richtig? Habt ihr krass gewonnen? Und habt ihr alle 5 richtig? Habt ihr richtig krass gewonnen? Seht ihr euch imstande, Fragen zum heutigen Tag zu beantworten? Dann ruft jetzt an. 07221 2011. Einstiegsfrage ist, was ist heute eigentlich für ein Tag? 07221 2011.

0: Eurythmics Sweet Dreams. Hier ist ja wohl die Popnacht. Schön, dass ihr mit dabei seid. Wir spielen jetzt das Was ist heute eigentlich für ein Tag? Bis. Und das machen wir mit Kerstin. Sie kommt aus Barkum bei Vechta. Hallo Kerstin.
1: Moin, moin, Benedikt.
0: Moin, moin, finde ich gut. Wie geht's dir? Was machst du um die Uhrzeit?
1: Mir geht's super. Ich bin wach und ich habe total Lust, Quiz zu spielen. Dafür bleibe ich sogar lange auf.
0: Du bist sowieso so ein Quiz-Fan, hast du gerade eben gesagt. Was ist so dein Lieblings?
1: Unter anderem Gefragt, Gejagt. Finde ich toll und der Herr Bommes macht auch einen super Job, finde ich.
0: Ah ja, okay. Ja gut, das akzeptieren wir sehr gerne. Warte mal, wir haben doch so eine spannende Musik im Hintergrund, wenn wir so ein Quiz spielen. Vielleicht können wir mal kurz die Kollegen von Gefragt, Gejagt fragen, ob wir die verwenden können für unser Quiz. Dürfen wir? Oh, ja. Na dann.
1: Wow, nice.
0: Cool, ne?
1: Hallo, Herr Bommes.
0: Ja, genau. Schön wär's. Aber gut, Kerstin, dann spielen wir einfach unser eigenes Was ist heute eigentlich für ein Tag-Quiz auf die Musik von Gefragt? Ja, geht ja auch.
1: Gerne.
0: Erste Frage, was ist heute eigentlich für ein Tag?
1: Ich würde sagen, heute ist Sonntag, der 30. August.
0: Das ist richtig, einen Punkt hast du schon.
1: Bäm.
0: Heute, am 29. August, sind viele Christopher Street Days in Aurich zum Beispiel, in Bad Oldesloe, in Berlin-Reinickendorf, in Fulda, in Gotha, in Minde, aber zum Beispiel auch in Zwickau. Was war nochmal die erste Stadt, die ich gerade genannt habe?
1: Nein.
0: Es wäre Aurich gewesen.
1: Ah, Aurich, ja.
0: Nicht schlimm.
1: Verdammt.
0: Du kannst
1: oh,
0: immer,
1: da war ich nicht aufmerksam.
0: Ist nicht schlimm, du kannst immer noch krass gewinnen.
1: Okay.
0: Auf dem Ettelsberg in Willingen-Upland ist heute ab 8 Uhr morgens die Alphornmesse. Wie macht denn ein Alphorn? Das ist richtig. Kriegst sogar 2 Punkte für. So, da hast du schon gewonnen, aber es kommen noch 2 Fragen für den richtig krassen Gewinn. Das Burning Man Festival in der Black Rock Desert in Nevada, USA, startet heute. Das ist so dieses crazy, crazy Festival, einfach mit viel Musik und sehr viel Kunst. Es endet immer traditionell mit einem ganz bestimmten Event. Ist das A, reden alle einen ganzen Tag lang, so wie Donald Duck? Ist es B, malen alle mit ihren Körpern ein großes Bild? Oder ist es C, eine große Holzfigur wird verbrannt?
1: Also mir gefällt Antwort B extrem gut. Das wäre vielleicht auch mal eine geile Idee. Aber ich würde sagen, es ist schon C.
0: Da natürlich. Wird es heißt ja auch Burning Man. Absolut genau. Richtig. Da hast du völlig recht. Okay, gut. Die letzte Frage ist, das hast du eben schon beantwortet. Dann machen wir, heute Abend ist das ARD-Sommerinterview mit dem Bundeskanzler. In welchem Sender läuft das? A, im ersten um 18 Uhr. B im zweiten oder C im dritten?
1: Moment, das ist dann 18 Uhr im ersten. AD.
0: Das ist absolut korrekt. Du hast gewonnen. Du hast sogar richtig krass gewonnen.
1: Wow, schön, danke.
0: Bleib dran für die Adresse.
1: Jo.
0: Und als Belohnung für alle anderen jetzt Charlotte Cardin, The Way We.

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6: Kurz nach 16:30.
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8: Heute gibt es zunächst mehr Wolken als Sonne und vereinzelt kurze Schauer. Am Nachmittag setzt sich bei auflockernden Wolken besser die Sonne durch. Die Temperatur steigt je nach Höhenlage auf 21 bis 25 Grad und der Südwestwind weht zeitweise mit starken Böen. Morgen sind neben Sonne dichte Wolken unterwegs und im Verlauf bilden sich einzelne Schauer und kurze Gewitter. Die Höchstwerte liegen bei 19 bis 23 Grad. Am Dienstag stellt sich eine verbreite trockene Mischung aus viel Sonne und lockeren Wolken ein.
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9: A6 Saarbrücken Richtung Mannheim. Zwischen Fechingen und St. Ingbert West ist die Richtungsfahrbahn wegen einer Baustelle gesperrt. Bis Montagmorgen ca. 5 Uhr. Landkreis Saarlouis. In Körprich ist die Ortsdurchfahrt zwischen der Uferstraße und der Wingertstraße aufgrund von Bauarbeiten gesperrt. Bis voraussichtlich 11. September. A6 Mannheim-Saarbrücken in Höhe Grumbachtalbrücke. In beiden Richtungen Behinderungen durch Brückenarbeiten. Bis Anfang 2028. Geblitzt wird unter anderem in Duttweiler in der Beethovenstraße, in Saarlouis in der Provinzialstraße und auf der A8 Saarlouis Richtung Pirmasens in Höhe Sulzbachtalbrücke.
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Entwarnung für Dortmund, kein Falschfahrer mehr auf der Malik-Roth-Straße zwischen Bärenbruch in Kirchlinde und Dr. Safir-Ali-Straße. Fehlerfrei, Leute. Hat ja fast geklappt.

0: Also Dinge, bei denen man eigentlich nur verlieren kann. Zum Beispiel dieses, kennt ihr dieses Hitster, dieses Spiel, wo man so Musiktitel erkennen muss? Spielt das mal gegen jemanden aus einer Musikredaktion von einem Radiosender. Leute, das ist nicht möglich. Oder eine Verhandlung mit Panayota Petridou. Also ihr ein Auto abzukaufen und einen günstigeren Preis rauszuquatschen, das ist nicht möglich. Sie ist Deutschlands bekannteste Autoverkäuferin, hat ja auch eine eigene Sendung, Biete Rostlaube, Suche Traumauto, vielleicht erinnert ihr euch. Sie geht aber auch als Comedian auf Tour, als Comedienne. Ihr Programm heißt Was letzte Preis? Finde ich schon mal hervorragend. Also es geht natürlich sehr viel um Kleinanzeigen, es geht sehr viel um mobile.de, es geht aber vor allen Dingen auch um Panayota Petridou persönlich. Und da erfährt man so einiges in ihrem Programm.
1: Ich werde ja ganz oft gefragt, so, hey Panayota, bist du eigentlich auch mit dem Griechen zusammen? Und ich bin ja nicht bescheuert. Mein Mann ist halb Deutscher und halb Marokkaner. Nicht geil werden, Mädels, okay? Und das Schöne ist, seine Mutter heißt Gabi und sein Vater heißt Abdelwahed. Und die sind super süß, die sind immer noch zusammen. Sehr, sehr glückliches Paar. Ich freue mich sehr, immer ich meinen Schwiegervater sehe und das Schwiegermama auch. Meine Mutter war leider aus demselben Titan geschnitzt. Ja. 1,52 Meter mal 1,52 Meter geballtes Dynamit. Zweimal am Tag hat die sich rasiert. Morgens das Gesicht, abends den Rücken. Und mein Vater ist, wie soll ich ihn erklären, 1927 geboren. Im selben Jahr ist Fidel Castro geboren. Ich schwöre, die waren Brüder, Leute. Trotz dieser vielen schweren Arbeit hatte der einen sehr romantischen Moment in seinem Leben. Er stand am Fließband, guckte raus und sah das allererste Mal Schnee, rief seinen Arbeitskollegen und sagte, Hello, Oleg, kommst du gucken? Draußen kein Regen, andere Material.
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Ja, das fragt man sich dann, wer der Husband geblieben ist. Hier ist die Popnacht. Hallo zusammen, wunderschönen guten Morgen. Music direkt aus Ibiza, jetzt hier in der Show von Another und 54 Ultra mit Talk to You, also kein TikTok oder Insta öffnen, ohne dass man diesen Song hört. Gemacht haben ihn zwei Jungs aus den Niederlanden, die die meiste Zeit aber wahrscheinlich eher in der Sonne in Spanien verbringen. Sie legen dort meistens in Ibiza in irgendwelchen Clubs auf und das sind eigentlich nicht irgendwelche Clubs, sondern die, wo ein Gin Tonic 24 Euro kostet, sind wir doch mal ehrlich. So, heute, jetzt und hier ist es ein bisschen günstiger, es sei denn, ihr habt euch gerade auch eine Flasche Wasser an der Autobahnraste geholt. Das kommt preislich ungefähr auch in diesen Rahmen. Hier ist Talk to You von Another und 54 Ultra in der Popnacht.

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1: Um 5 Uhr mit Lydia Wagner. Mehr als jeder und jede Fünfte würde Deutschland verlassen, sollte die AfD auf Bundesebene an die Macht kommen. Das ist bei einer Meinungsumfrage des Instituts INSA für die Bild am Sonntag herausgekommen. Steffi Linkscheid mit den weiteren Ergebnissen.
2: INSA hat am vergangenen Donnerstag und Freitag rund 1000 Menschen in Deutschland befragt. 47% von ihnen stimmten der Aussage zu, Deutschland würde durch eine AfD-Bundesregierung Schaden nehmen. 36% der Befragten haben widersprochen, 17% waren unentschieden oder haben kein Kreuzchen gesetzt. Mehrere Landesverbände der AfD werden von den Behörden als gesichert rechtsextremistisch eingestuft, auch der Landesverband Sachsen-Anhalt. Der liegt in Umfragen aktuell deutlich vorne. In Sachsen-Anhalt wird am Sonntag in einer Woche gewählt.
1: Das von Russland besetzte Atomkraftwerk Saporischschja in der Ukraine ist seit mehr als einer Woche vom Stromnetz abgeschnitten. Das sagt die Internationale Atomenergiebehörde. Aktuell werde die Anlage mit Notstrom-Dieselgeneratoren betrieben. Und der Dieselvorrat reiche noch für etwa 10 Tage. Wegen Kämpfen in der Nähe sei die externe Stromversorgung ausgefallen, so die Behörde. Diese sei für die nukleare Sicherheit aber unverzichtbar. Deshalb versucht die Behörde, eine örtliche Waffenruhe auszuhandeln, damit das Stromnetz repariert werden kann. In Island zeichnet sich eine knappe Mehrheit für Beitrittsgespräche mit der EU ab. Die Menschen in Island konnten abstimmen, ob das Land mit der EU über eine Mitgliedschaft verhandeln soll oder nicht. Etwas mehr als 51% sagen ja. Das berichten lokale Medien und berufen sich auf erste Auszählungen. Die Wahlleitung schätzt, dass es ein verlässliches Ergebnis erst gegen Mittag geben wird. 2009 hatte Island schon einmal solche Gespräche mit der EU begonnen. Die euroskeptische Regierung hatte sie aber 2013 wieder abgebrochen. Der Hamburger SV ist mit einer Niederlage in die Fußball-Bundesliga gestartet. Gegen Borussia Dortmund stand es am Schluss 0:2. Entsprechend enttäuscht ist der neue Kapitän des HSV, Nikolai Remberg.
3: Wenn du mit 1:0 in die Pause gehst, ist es noch okay. Dann kriegst du kurz vorher noch das 2:0. Das ist dann schon bitter. Aber wie die Jungs aus der Halbzeit rausgekommen sind, finde ich trotzdem bemerkenswert. Da haben wir es deutlich besser gemacht. Aber klar, wenn du die erste Halbzeit ein bisschen verschläfst, dann wird's schwer, hier was mitzunehmen.
1: Und in der zweiten Liga hat Nürnberg am Abend seine Tabellenführung verteidigt durch einen 4:1-Sieg gegen Bielefeld. Das waren die Nachrichten mit Lydia Wagner. Das Wetter in Deutschland. Die Tiefstwerte liegen aktuell noch bei 19 bis 11 Grad. Tagsüber im Norden und Nordwesten viele Wolken, immer wieder Schauer. Sonst Sonne, Wolken und meist trocken. Maximal 20 bis 29 Grad kriegen wir heute. Die Zeit, es ist 5:03 Uhr.
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5: Vorsicht bitte auf der A8 Neunkirchen Richtung Saarlouis. Zwischen Heusweiler und Schwalbach-Schwarzenholz steht ein defektes Fahrzeug. A6 Saarbrücken Richtung Mannheim. Zwischen Fechingen und St. Ingbert West ist die Richtungsfahrbahn wegen einer Baustelle gesperrt. Bis Montagmorgen ca. 5 Uhr. A6 Mannheim-Saarbrücken in Höhe Grumbachtalbrücke. In beiden Richtungen Behinderungen durch Brückenarbeiten. Bis Anfang 2028. Geblitzt wird unter anderem in Duttweiler in der Beethovenstraße, in Saarlouis in der Provinzialstraße und auf der A8 Saarlouis Richtung Pirmasens in Höhe Sulzbachtalbrücke.
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7: Willkommen in der Popnacht. Mein Name ist Benedikt Lavin, jetzt Temper City mit Self-Aware.
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0: Ruhe, stabiler Preis. Für Konzerttickets nächstes Jahr im Mai wird Gracie Abrams da sein. In Berlin, ich glaube 3 oder 4 Mal hintereinander. 200 Euro kostet ein Ticket. Boah. Das ist schon echt ein stabiler Preis. Ist eine Aussage für ein Konzertticket, aber scheint sich wohl zu lohnen. Gerade bei Gracie Abrams. Am letzten Konzert waren wir ja auch dabei und haben danach gefragt, ja und?
1: Ich mochte einfach die Stimmung so generell, dass alle so beieinander sind, alle sind nett zueinander, alle sagen, tolles Outfit.
2: Ich habe vor 2 Monaten auf Instagram ein Reel gesehen, wo die Crowd lauter singt als Gracie Abrams selber. Das hat sich absolut bestätigt bei mir.
3: Ich hatte schon lange keine Gänsehaut mehr am Anfang. Boah, hätte ich nie so gedacht. Also wer sich anschauen kann, geht, schaut sie an.
0: Ja, okay. Also Hot Take auf jeden Fall. Ich finde es jetzt ehrlich gesagt nicht so toll, wenn bei Konzerten so viele Leute mitschreien und man am Ende gar nichts mehr von der Bühne hört. Aber ich verstehe den Vibe, wenn man so alles miteinander rauslassen will. Das gibt so ein Gruppengefühl. Und im wahrsten Sinne des Wortes singt man ja dann mit, wenn man so mitbrüllt mit allen anderen. Na gut, aber im Mai nächstes Jahr ist Gracie Abrams in Berlin mit der Look at My Life Tour. Look at My Life ist auch ihre neue Single. Und diesen ganz persönlichen Moment mit der Musik haben wir ja dann einfach ganz einfach jetzt hier in dieser Show. Die meisten werden wahrscheinlich nicht gerade in so einer 20.000 Leute Arena stehen. Oder? Hier ist Look at My Life von Gracie Abrams.

in der Popnacht drin. Das ist ja toll. Eine aktuelle Meldung aus dem Verkehrszentrum. Vorsicht bitte auf der A57 Krefeld Richtung Nimwegen in Höhe von Alpen. Eine ungesicherte Unfallstelle. Bitte vorsichtig fahren und gut durch diesen sehr frühen Sonntagmorgen kommen. Jetzt mit Razorlight und America.

0: Lustig. Da spielt ja der Mambo-Kurt am Ende auch noch ein bisschen mit auf seiner Hammond-Orgel. Stark. Hier ist die Popnacht. Es ist kurz nach 5:30.
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2: In der Nacht zum Montag zieht in der ersten Nachthälfte vor allem in der Südosthälfte ein Regengebiet durch. Dann ist es wieder öfter trocken, nur noch selten treten Schauer auf und der Himmel zeigt sich mal dicht bewölkt, mal aufgelockert. Die Temperatur geht auf 17 bis 14 Grad zurück und der Wind weht schwach bis mäßig aus Süd bis Südwest. Am Montag wechselhaft windig und vor allem in der zweiten Tageshälfte hier und da Schauer und einzelne Gewitter. Höchstwerte 19 bis 23 Grad.
3: A6 Saarbrücken Richtung Mannheim. Zwischen Fechingen und St. Ingbert West ist die Richtungsfahrbahn wegen einer Baustelle gesperrt. Bis Montagmorgen ca. 5 Uhr. A8 Luxemburg Richtung Saarlouis. Die Einfahrt Perlborg ist wegen einer Baustelle gesperrt. Bis voraussichtlich 11. September. Geblitzt wird unter anderem in Duttweiler in der Beethovenstraße, in Saarlouis in der Provinzialstraße und auf der A8 Saarlouis Richtung Pirmasens in Höhe Sulzbachtalbrücke.
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0: Und an einem frühen Sonntagmorgen passt eigentlich auch ganz gut mit Chico von DJ Goja, Jason Derulo und Melody. Ja, okay. Mein Name ist Benedikt Laven. Guten Morgen.

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1: Tja, liegen bleiben oder vielleicht doch aufstehen und aus diesem Tag was machen? Entscheidet selbst, wir liefern nur einen kleinen Blick in diesen Tag, damit ihr wisst, was heute so alles ansteht. Es ist erstens Sonntag, es ist der 30. August 2026. Um diese Uhrzeit ist die Jahreszahl auch immer sehr wichtig, weil man nicht so genau weiß. Also es soll tagsüber weitestgehend schön werden, vielleicht ja sogar goldig, wenn es um unsere deutschen Hockeyherren geht. Die stehen als Titelverteidiger zum 6. Mal im WM-Finale. Steffi Linkscheid aus dem ID Aktuell-Team. Gewinnen sie heute gegen Spanien? Gibt's Gold?
2: Ja, das wäre cool, aber leider jetzt der Dämpfer. Spanien hat uns ja in der Zwischenrunde geschlagen. Außerdem haben die Spanier das Team Niederlande aus dem Turnier geworfen. Die waren immerhin Olympiasieger. Die spanischen Fans, die feiern es total, denn es ist ihr erstes WM-Finale seit 1998. Online schreiben sie, wir sind zurück und wir wollen Gold. Also ich sag mal, es heißt viel Daumen drücken ab 16:30, damit Deutschland gegen Spanien gewinnt.
1: Und dann ist hier heute auch noch...
3: Yes, Gamescom, let's go!
1: Der letzte Tag der Gamescom in Köln für dieses Jahr.
2: Heute geben die Gamer auf jeden Fall nochmal alles, denn es ist Award Day. Die Jury und die Fans haben ja gestern und heute auch nochmal die besten Titel gekürt. Es gibt Preise für den besten Trailer, den besten Stand, das beste Spiel. Und kurz gesagt, Köln verabschiedet sich heute vom größten Gaming-Festival Europas. Und die Community ist jetzt schon im Respawn-Modus. Heißt, die versuchen nächstes Jahr alle wieder am Start zu sein.
1: Stabil. So, den genauen Termin für 2027 gibt es erfahrungsgemäß erst im Frühjahr, aber wer bei drei Fragezeichen gut aufgepasst hat, der kann ein Muster erkennen. Die Gamescom war 2024, Ende August, 2025, Ende August, 2026, Ende August. Vielleicht wird es ja auch 2027 nicht im März. Um noch mehr Muster geht's beim Weltraumteleskop Nancy Grace Roman.
2: Das soll heute ins All geschossen werden und das über 35 Jahre alte Weltraumteleskop Hubble ablösen. Nancy Grace Roman ist deutlich leistungsstärker, jünger, fitter, schöner, was soll ich sagen? Und sie liefert die ersten Bilder voraussichtlich ab kommendem Jahr zu uns auf die Erde.
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Espresso. Gute Idee. Um diese Uhrzeit wird vielleicht auch gleich noch hier in einen Körper hineinfließen. Schauen wir mal. Mein Name ist Benedikt Lavin. Herzlich willkommen zu dieser Show. Ist die letzte Moderation, dann gehe ich niemandem mehr auf den Sack. Also, hier ist SWR 3, der gemeinsamen Popnacht von SR1, NDR 2, WDR 2, HR 3, Bremen 4, RBB 88.8 und MDR Jump. Hat mich arg gefreut. Schönen Sonntag noch. J.R. Schocki!

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1: Mit Franziska Hanz. Im Regionalverband Saarbrücken wird gewählt. Deutsche Bahn will mehr Geld für Sauberkeit und Sicherheit ausgeben. Und das Wetter im Saarland. Mix aus Sonne und Wolken bis zu 25 Grad. 6 Uhr. Im Regionalverband Saarbrücken wird heute gewählt. Rund 245.000 Menschen sind aufgerufen, für eine neue Regionalversammlung ihre Stimme abzugeben. Von 8 bis 18 Uhr können die Menschen in den 5 Städten und 5 Gemeinden des Regionalverbands in die Wahllokale. SR-Reporter Markus Persson.
2: Um ihr Kreuz zu setzen, haben sie die Auswahl zwischen 8 Parteien, die zur Wahl zugelassen sind. SPD, CDU, AfD, Grüne, FDP, Linke sowie Bund Saar und das BSW. Für die Wahl haben laut Regionalverband mehr als 40.000 wahlberechtigte Briefwahl beantragt. Die Neuwahl ist notwendig geworden, weil die AfD, die 2 Listen zur Wahl vor 2 Jahren eingereicht hatte, nach einem Urteil des Oberverwaltungsgerichts zu Unrecht von der Wahl ausgeschlossen worden war. Die neu gewählte Regionalversammlung bleibt bis zur kommenden Kommunalwahl in 3 Jahren im Amt.
1: Wer für die Wahl heute keine Benachrichtigung per Post bekommen hat, kann trotzdem in sein übliches Wahllokal gehen. Der Personalausweis reicht als Nachweis aus. In Island ist das Referendum über die Wiederaufnahme von Beitrittsverhandlungen mit der Europäischen Union beendet. Erste Teilergebnisse zeigen, das Lager der Befürworter liegt knapp vorne. Nach Angaben des isländischen öffentlich-rechtlichen Rundfunks stimmten gut 51% für die Aufnahme neuer Verhandlungen mit der EU. Knapp 49% votierten dagegen. Ein endgültiges Ergebnis wird erst im Laufe des Tages erwartet. Sollte sich nun das Ja-Lager durchsetzen, würden zunächst neue Beitrittsgespräche mit Brüssel aufgenommen. Über einen tatsächlichen EU-Beitritt müssten die Isländer dann in einem weiteren Referendum entscheiden. Mehr als jeder 5. würde Deutschland verlassen, sollte die AfD auf Bundesebene an die Macht kommen. Das zeigt eine Meinungsumfrage des Instituts INSA für die Bild am Sonntag. Steffi Lingscheid mit den Details.
3: INSA hat am vergangenen Donnerstag und Freitag rund 1000 Menschen in Deutschland befragt. 47% von ihnen stimmten der Aussage zu, Deutschland würde durch eine AfD-Bundesregierung Schaden nehmen. 36% der Befragten haben widersprochen, 17% waren unentschieden oder haben kein Kreuzchen gesetzt. Mehrere Landesverbände der AfD werden von den Behörden als gesichert rechtsextremistisch eingestuft, auch der Landesverband Sachsen-Anhalt. Der liegt in Umfragen aktuell deutlich vorne. In Sachsen-Anhalt wird am Sonntag in einer Woche gewählt.
1: Die Deutsche Bahn will bis 2030 rund 210 Millionen Euro in sauberere Züge und Bahnhöfe sowie mehr Sicherheit investieren. Bahnchefin Palla sagte der Bild am Sonntag, Sauberkeit, Sicherheit und Komfort sollten zum neuen Standard werden. Konkret soll die Zahl der Reinigungskräfte für Bordtoiletten in Fernzügen verdoppelt werden. Zudem sollen ICE und IC-Züge bei Grundreinigungen intensiver gesäubert werden. Vizemeister Borussia Dortmund ist mit einem Sieg in die neue Saison der Fußball-Bundesliga gestartet. Die Dortmunder bezwangen gestern Abend den Hamburger SV mit 2:0. Am Nachmittag hatte die SV Elversberg in ihrem ersten Bundesligaspiel Bayer Leverkusen mit 3:2 geschlagen. Außerdem spielten gestern Leipzig Mönchengladbach 3:0, Köln Hoffenheim 3:2, Union Berlin Frankfurt 3:3 und Mainz Paderborn 0:0. Und das waren die Nachrichten mit Franziska Hanz. 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
5: Die Sonne zunächst heute ein bisschen schüchtern. Am Nachmittag setzt sie sich aber häufiger durch. Bis 25 Grad. Vereinzelt gibt es auch mal einen Schauer. Die Woche startet auch wechselhaft bis 23 Grad. Da mal Sonne, mal Wolken. Und zwischendurch wird es auch mal nass.
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5: Vorsicht A8, Pirmasens-Saarlouis, zwischen Heusweiler und Schwalbach-Schwarzenholz liegt ein totes Tier, also ein Reh, auf dem linken Fahrstreifen. A6 Saarbrücken-Mannheim, zwischen Fechingen und St. Ingbert-West ist die Fahrbahn wegen einer Baustelle gesperrt, bis morgen früh noch um 5. Und auf der A8 Saarlouis Richtung Pirmasens zur Sulzbach-Talbrücke wird geblitzt, auch in Duttweiler in der Beethovenstraße und in Saarlouis in der Provinzialstraße. 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
5: Willkommen im Sonntag. Jessica Werner hier. Schön, dass ihr dabei seid. Und wir starten mit Kamrat I Hope You End Up Alone. Und danach gibt's noch Bibi Rexha, New Religion.
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0: Heute Morgen kneifen sich einige in den Arm. Ist das wirklich passiert?
1: Dieses Gefühl heute ist unbeschreiblich, absolut unbeschreiblich. Elversberg spielt erste Liga, mehr kann ich ehrlich nicht sagen. Wahnsinn.
2: Ich tatsächlich kann es immer noch nicht richtig fassen, dass wir wirklich Bundesliga spiele.
3: Das ist Gänsehaut, einfach nur Gänsehaut pur. Ne? Man kann es immer noch nicht glauben, dass es wirklich so ist tatsächlich. Ne? Ja, es ist schön.
0: Und gestern war es soweit, das erste Spiel in der ersten Bundesliga gegen Bayer Leverkusen. Harter Gegner, allein den Aufstieg hat Trainer Vincent Wagner als Mondlandung bezeichnet. Jetzt geht's weiter Richtung Mars-Mission, heißt also Klassenerhalt. Man möchte natürlich drinbleiben in der ersten Bundesliga. Und da ist die SVE gestern einen guten Schritt vorangekommen. 3:2 hieß es am Ende gegen Leverkusen. Dazu Trainer Wagner.
4: Naja, wir sind zumindest abgehoben und nicht in die Luft geflogen, so würde ich es mal sagen. Also der Weg ist noch sehr, sehr weit. Man hat auch gesehen, wie schwer er wird in der letzten Viertelstunde. Und das war sogar zu Hause mit unseren Fans im Rücken. Und wir haben uns trotzdem brutal schwer getan, was auch völlig okay ist gegen Bayer Leverkusen.
0: Absolut. Nächste Woche geht es dann gegen Gladbach in Gladbach weiter. Also auf jeden Fall drücken wir doch da die Daumen. SR1 hier mit Domino. Schönen Sonntag euch.

0: Watch It Burn von Katy Perry geht ganz schön ab, dieser Song, oder? Jetzt seid ihr mit Sicherheit alle wach. Guten Morgen mit SR1 Domino. 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

0: Harry Styles macht sich schon mal bereit für euch. Gleich American Girls in ein paar Minuten und Purple Disco Machine Beat of Your Heart haben wir auch noch nach Wetter und Verkehr.
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0: Heute die Sonne zunächst ein bisschen schüchtern, da sind auf jeden Fall mehr Wolken unterwegs. Am Nachmittag setzt sie sich dann häufiger mal durch. Vereinzelt gibt's auch mal einen Schauer bei 25 Grad heute. Morgen noch bis 23 Grad, die Woche startet wechselhaft. Sonne, Wolken, zwischendurch wird's auch mal nass.
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0: A6 Saarbrücken Richtung Mannheim zwischen Vechingen und St. Ingbert West ist die Fahrbahn gesperrt und geblitzt wird auf der 8 Saarlouis-Pirmasens Höhe Sulzbachtalbrücke, Dutschweiler in der Beethovenstraße und Saarlouis in der Provinzialstraße. Alles Wichtige für euch findet ihr auch auf SR1 in der ARD Sounds App. Ich wünsche euch eine gute Fahrt und wenn ihr noch was seht, 0800 700 8000. Kommt gut an!
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0: Jessica Werner hier. Guten Morgen. Langweilig. Wer kennt's? Kommt immer wieder vor. Besonders gern am Sonntag. Heute haben wir aber einen Tipp, wie ihr ein bisschen Abwechslung in euer Leben kriegt. Hört ihn ein paar Minuten bei uns.
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0: noch ziemlich früh am Sonntagmorgen. Willkommen in SH1 Domino. Aber wer jetzt schon wach ist, ist klar im Vorteil. Ihr könnt euch nämlich jetzt schon auf einen tollen Sonntag freuen. Wer Lust hat, heute viel zu erleben, der oder die geht in den Deutsch-Französischen Garten nach Saarbrücken. Das große Kinderfest steht da heute an. Frank Schnottale aus dem SR1-Team. Was ist denn da los?
1: Da ist wirklich für jeden was dabei. Von 11 bis 18 Uhr wird der Deutsch-Französische Garten zu einem riesigen Mitmachparadies. Es gibt Spiele, kreative Aktionen, Sportangebote, sogar Tiere zum Anschauen und Anfassen. Beim Schäfchen Mobil zum Beispiel, da könnt ihr, na, Achtung, ja, Schafe kennenlernen. Dazu gibt es einen Kinderflohmarkt, einen Kletterturm, einen Bobbycar-Parcours und sogar Captain Blaubeer ist mit dabei. Also, am besten viel Zeit mitbringen und einfach durch den DFG ziehen. Überall gibt es da was zu entdecken.
0: Wir von SR1 sind dann natürlich auch mittendrin. 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

Das ist ja ziemlich seltsam. Vielleicht habt ihr es schon mitbekommen. 6-7 hat es nicht in die Top 3 der deutschen Jugendwörter geschafft. Ist doch irre, oder? Also hätte ich wirklich alles drauf verwetten können, dass es unter die Top 3 kommt. Stattdessen sind es Crash Out geworden. Das bedeutet sowas wie ausrasten oder komplett die Fassung verlieren. Dann noch Peak. Das ist eine Bezeichnung für das Beste vom Besten. Und ebenfalls unter die Top 3 ist Ragebait gekommen. Dabei geht es um einen Inhalt, der absichtlich triggern oder Wut auslösen soll. Jetzt kann auf jeden Fall bis zum 28. September unter diesen letzten drei Wörtern abgestimmt werden. Und dann wird im Oktober das Jugendwort des Jahres 2026 verkündet. Ihr Odessa 1, guten Morgen.

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1: Guten Morgen mit SR1 Domino. Es ist noch ziemlich früh, gerade mal kurz vor 7. Aber das Schöne am frühen Aufstehen ist, dass man da ja oft das beste Licht hat. Guckt mal raus, gerade sieht man, wie die Sonne aufgeht und die Wolken so ein bisschen gelblich-rosa färbt. Ach, herrlich. Es wird, glaube ich, ja, ein ganz schöner Tag. Heute Morgen noch viele Wolken unterwegs, aber am Nachmittag kommt auch häufiger die Sonne durch. Schönen Tag euch!

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2: Immer mehr Vermisste nach Sturzflut in Nepal. Im Regionalverband Saarbrücken wird gewählt und das Wetter im Saarland: Mix aus Sonne und Wolken, meist trocken, bis zu 25 Grad. 7 Uhr. Nach der verheerenden Sturzflut im Himalaya melden die Behörden immer mehr Vermisste. In Nepal und China sind es bislang insgesamt etwa 3000. Mehr als 650 Todesopfer sind bereits in Nepal gezählt. In China ist die Zahl zuletzt auf mindestens 16 gestiegen. Schlechtes Wetter erschwerte die Suche nach Überlebenden. Eva Lambi-Schmidt mit den Einzelheiten.
3: Chinesische Rettungskräfte haben den schwer getroffenen Grenzübergang Jirong in Tibet erreicht und suchen am Boden nach Zeichen von Überlebenden. Bilder im chinesischen Staatsfernsehen zeigen Einsatzkräfte, die zu Fuß über die Berge den verschütteten Ort erreicht haben. Vor- und Nachherbilder des Grenzübergangs zeigen, dass das massive Grenzkontrollgebäude durch die Sturzflut komplett zerstört wurde. Zum Zeitpunkt der Katastrophe sollen sich in dem Gebäude Reisende und Grenzarbeiter aufgehalten haben, mindestens eine Pilgergruppe wird von dort vermisst. Auch deutsche Staatsangehörige sind laut dem Auswärtigen Amt in Berlin weiter unter den Vermissten.
2: Der israelische Ministerpräsident Netanyahu hat Angriffe israelischer Siedler auf Palästinenser im Westjordanland scharf verurteilt. Netanyahu sagte, er sei entschieden gegen die kriminellen Gewalttaten einer, so wörtlich, Handvoll Randalierer. Die Täter verstießen gegen das Gesetz, behinderten die israelische Armee und schadeten Israels Ansehen in der Welt. Gestern hatten in zwei Dörfern zahlreiche israelische Siedler Palästinenser attackiert. Mehrere Palästinenser sollen verletzt worden sein. Im Regionalverband Saarbrücken sind heute rund 245.000 Menschen aufgerufen, die neue Regionalverbandsversammlung zu wählen. Die Wahl läuft von 8 bis 18 Uhr in den 5 Städten und 5 Gemeinden des Regionalverbands. 8 Parteien sind zur Wahl zugelassen: SPD, CDU, AfD, Grüne, FDP, Linke sowie Bund Saar und das BSW. Die Neuwahl war nach einem Urteil des Oberverwaltungsgerichts notwendig geworden. Die AfD war vor 2 Jahren von der Wahl ausgeschlossen worden, weil sie 2 Listen eingereicht hatte. Der Ausschluss war aus Sicht des OVG allerdings nicht rechtens. Rheinland-Pfalz feiert heute das Ehrenamt. Ziel der Veranstaltung in Kaiserslautern ist nach offiziellen Angaben, den 1,5 Millionen ehrenamtlich Engagierten in Rheinland-Pfalz Danke zu sagen. Die zentrale Feier für das Land beginnt um 11 Uhr mit Ministerpräsident Gordon Schnieder und der Oberbürgermeisterin der Stadt Kaiserslautern, Beate Kimmel. Die SV Elversberg ist mit einem Sieg in ihre erste Fußball-Bundesliga-Saison gestartet. Das Team von Trainer Wagner bezwang Bayer Leverkusen mit 3:2. SR-Reporter Matthew Schöne-Schön.
4: Praktisch mit dem Anpfiff war von Aufregung auf der größten deutschen Fußballbühne nichts zu spüren. Auf Chancen von Mokwa und Kempel folgte direkt das erste Bundesliga-Tor für den Aufsteiger durch Lukas Petkoff. Und Leverkusen wusste nicht, wie ihm geschah, denn nicht einmal eine Minute später folgte das 2:0 durch Cole Kempel. Das 2:0 zur Pause, ein Ausrufezeichen des kleinsten Standorts der Bundesliga-Geschichte. Nach dem Seitenwechsel wieder waren die Gäste unsortiert und ließen SVE-Stürmer David Mokwa allein vor Flecken zum Ball. Der Elversberger schlug am ersten Pfosten zu, 3:0. Patrick Schick und der eingewechselte Christian Kofane brachten Leverkusen zwar spät nochmal in die Nähe eines Punktgewinns, aber Elversberg rettete die Sensation über die Zeit und feiert im ersten Bundesligaspiel der Vereinsgeschichte auch direkt den ersten Bundesliga-Sieg.
2: Im Abendspiel schlug Vizemeister Dortmund den Hamburger SV mit 2:0. Und das waren die Nachrichten mit Franziska Hans. 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
6: Die Sonne zunächst noch ein bisschen schüchtern. Aktuell geht sie aber auf. Sie ist auch dann stellenweise zu sehen. Aber morgen sind die Wolken noch ein bisschen dichter. Gegen Nachmittag kommt die Sonne häufiger mal durch. 25 Grad heute. Auch einzelne Schauer sind unterwegs. Die Woche startet dann auch wechselhaft bis 23 Grad. Sonne, mal Wolken. Zwischendurch wird es dann auch mal nass.
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6: A6 Saarbrücken Richtung Mannheim ist gesperrt zwischen Vechingen und St. Ingbert West wegen einer Baustelle bis morgen früh um 5. Und dann gibt es noch Blitzer für euch auf der A8 Saarlouis Richtung Pirmasens, Höhe-Sulzbach-Talbrücke, Dudweiler in der Beethovenstraße und Saarlouis in der Provinzialstraße wird auch geblitzt. Alles Wichtige zum Verkehr könnt ihr jederzeit lesen und hören bei SR1 in der ARD Sounds App und die kostenlose Stau- und Blitzer-Hotline 0800 700 8000.
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6: mit Jessica Werner. Guten Morgen. Heute noch bis 25 Grad. Da kann man sich gar nicht mehr vorstellen, wie das war, ne? Mit knapp 40. Krass war das doch diesen Sommer. Wie seid ihr denn durch die Hitze gekommen, Luan?
1: Draußen habe ich mich auf die Schaukel gesetzt und richtig hochgeschaukelt, dass Wind kommt. Hat leider nicht funktioniert. Und dann bin ich aber reingegangen, habe die Tür geschlossen.
6: Ja, schön die Schotten dicht gemacht. Das haben wir auch. Die große Hitze in diesem Sommer. Wie war das bei euch? Hört ihr gleich.
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2: So langsam können wir wieder durchatmen. Temperaturen um die 25 Grad. Aber war das heiß diesen Sommer? Wahnsinn. Wie habt ihr das erlebt? Wie seid ihr mit der Hitze umgegangen?
3: Wir haben einen großen Ventilator. Das war immer im Wohnzimmer. Und dann war ich eigentlich gezwungen, um im Wohnzimmer zu bleiben, weil in mein Zimmer war es zu heiß. Und ich habe auch so Sprühflaschen benutzt, um mich abzukühlen. Und das war schön. Und in der Schule gibt es keine Ventilator, so ich kann mich nicht so richtig abkühlen. Wir haben Fächer gebastelt, aber meisten der Zeit haben die einfach nicht funktioniert. So, wir haben einfach die Hefte als Fächer genutzt.
4: Mit der Hitze ging eigentlich fast gar nicht, aber wir haben draußen einen Pool. Da sind wir da einfach dauernd reingegangen und wir haben auch die Klimaanlage angehabt. Und in meinem Zimmer, ich habe mich halt mit irgendwas beschäftigt und habe mir selbst einen Fächer gemacht. Dann merkt man die Hitze eigentlich nicht so richtig.
5: Ich bin einfach reingegangen, habe die Fenster zugelassen, die Türen zugelassen oder ich bin in den Pool gegangen. Das Coolste war, als wir im Pool waren, da war das Wasser eigentlich kalt, obwohl die Sonne so heiß war, dass das Wasser eigentlich so kalt war. Das konnte ich mir nicht irgendwie so vorstellen. Abends in meinem Zimmer war es dann so warm. Ich habe mich gefragt, warum ich keine Klimaanlage in meinem Zimmer habe.
2: Ja, ich glaube, da warst du nicht der Einzige. Das merken wir uns auf jeden Fall schon mal vor für Weihnachten, oder? Wunschzettel, Klimaanlage für das eigene Zimmer. Check.
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1: Heute mit Luisa Maurer für die katholische Kirche.
2: Wer bin ich? Und was ist mir eigentlich wichtig? Umso größer wir werden, umso häufiger stellen wir uns diese Fragen. Wer bin ich und was ist mir wichtig? Zum Erwachsenwerden gehört dann dazu, nach und nach auf diese Fragen Antworten zu finden. Und vielleicht auch immer wieder neu zu überlegen, wer bin ich eigentlich und was ist mir wichtig? Vor kurzem hatte ich hier im Studio beim Saarländischen Rundfunk Besuch von einigen Jugendlichen. Sie stellen sich gerade genau diese Fragen, weil sie sich auf die Firmung vorbereiten. Das ist ein Ereignis, das wir in der katholischen Kirche feiern. Aber hört selbst.
3: Würdest du dich freiwillig auf etwas vorbereiten, was einen wichtigen Schritt in deinem Leben darstellt?
4: Genau darum geht es bei der Firmenvorbereitung.
5: Es geht aber nicht nur um Unterricht, sondern mehr um die Fragen wie:
3: Wer bin ich?
4: Woran glaube ich?
5: Und welche Werte sind mir wichtig?
4: Aber was bedeutet denn Firmung überhaupt?
5: Die Firmung ist ein wichtiges Symbol, den Glauben selbstständig weiterzuleben.
3: Während bei der Taufe die Eltern entscheiden, welchen Glauben wir verfolgen, treffen wir nun diese Entscheidung bewusst selber. Die Firmenvorbereitung gibt Jugendlichen die Möglichkeit, Antworten zu finden und sich bewusst auf die Firmung vorzubereiten.
4: Diese Entscheidung sollte jeder für sich selber treffen.
2: Selbst eigene Entscheidungen treffen. Was ist mir wichtig und wer bin ich? Das geht jeden Tag schon in ganz kleinen Momenten unseres Alltags. Den Jugendlichen, die sich gerade auf die Firmung vorbereiten, wünsche ich für ihre Suche nach Antworten alles Gute. Dass sie sich dazu entschieden haben, dass ihr Glaube dabei eine Rolle spielen soll, beeindruckt mich. Vor allem wünsche ich ihnen gute Entscheidungen in ihrem Leben. Und dir und mir übrigens auch.
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0: 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Guten Morgen am Sonntag. Gleich haben wir was für Drama Queens. But my dream. Mal so richtig reinschmettern. Behind Blue Eyes von Limp Bizkit in ein paar Minuten. Außerdem David Guetta mit Gun. Und vorher, kurz vor 7:30, haben wir noch die Kindernachrichten.
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3: Guten Morgen, mein Name ist Susanne Stahnke und das könnte dich interessieren. Die Gottesanbeterin ist ein ganz besonderes Insekt und wegen ihres Paarungsverhaltens berühmt-berüchtigt. Das Weibchen frisst nach der Paarung nämlich das Männchen meistens auf. Eigentlich kommen diese exotischen Insekten überwiegend im Mittelmeerraum vor. Jetzt sieht man sie immer öfter in Deutschland. Das liegt an der Erderwärmung durch den Klimawandel. Der Naturschutzbund Deutschland hat mit Hilfe von Bürgern seit Juli schon 15.000 Gottesanbeterinnen gesichtet. Das sind mehr als im ganzen letzten Jahr.
4: Bonjour, je suis Sangeeta Pakhi-Athan et ça peut peut-être t'intéresser. La menthe religieuse est un insecte tout à fait particulier, tristement célèbre pour son comportement lors de l'accouplement. En effet, après l'accouplement, la femelle dévore généralement le mâle. À l'origine, ces insectes exotiques vivent principalement dans le bassin méditerranéen, mais on les observe désormais de plus en plus souvent en Allemagne. Cela s'explique par le réchauffement lié au changement climatique. Depuis juillet, l'Association allemande de protection de la nature, avec l'aide des citoyens, a déjà recensé 15 000 menthes religieuses. C'est plus que sur l'ensemble de l'année dernière.
3: Mehr Mädchen als Jungen leiden unter Schulstress. Das ist bei einer neuen Studie rausgekommen. Fast 40% der Mädchen geben an, dass sie gestresst sind. Als Gründe nennen sie zum Beispiel die Hausaufgaben, die Angst vor schlechten Noten. Aber vor allem ist es der Druck, den sie sich selbst machen, weil sie in der Schule besser sein wollen. Bei den Jungs haben rund 25% gesagt, dass sie durch die Schule gestresst sind.
4: Les filles sont plus nombreuses que les garçons à souffrir du stress scolaire. C'est ce que révèle une nouvelle étude. Près de 40% des filles déclarent être stressées. Elles citent notamment comme raison les devoirs, la peur des mauvaises notes, mais surtout la pression qu'elles s'imposent à elles-mêmes parce qu'elles veulent obtenir de meilleurs résultats à l'école. Chez les garçons, environ 25% ont déclaré être stressés par l'école.
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0: Ab und zu kommt die Sonne am Morgen schon durch. Am Nachmittag zeigt sie sich dann gerne und auch häufiger. Bis zu 25 Grad heute. Auch Schauer sind zwischendurch mal drin. Die Woche startet ähnlich wechselhaft bis 23 Grad. Mal Wolken, mal Sonne und zwischendurch wird es auch mal nass.
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0: A6 Saarbrücken-Mannheim zwischen Fechingen und St. Ingbert-West. Die Straße gesperrt bis morgen früh um 5. Außerdem wird geblitzt. A8 Saarlouis-Pirmasens, Höhe-Sulzbach-Talbrücke, Dudweiler in der Beethovenstraße und Saarlouis in der Provinzialstraße. 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Gute Fahrt euch.
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0: Mit Jessica Werner. Langsam wird es so ein bisschen herbstlich im Saarland, oder? Habt ihr auch schon die ersten bunten Blätter gesehen? Ja, und wir freuen uns schon, weil am 27. November, da startet die Kinderradionacht. Das ist immer so das Highlight hier in Domino im Herbst. Und diesmal ein super Thema. Es geht um Freundschaft. Den Song dafür haben wir gleich für euch in ein paar Minuten.
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0: 3 Wochen schon wieder Schule und wir freuen uns doch schon wieder auf die Herbstferien, oder? Und dann ist ja auch schon ganz bald der 27. November und das bedeutet für euch Kinderradionacht.
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2: Ich heiße Anna und ich bin 10 Jahre alt. Was sind die letzten Worte eines Sportlehrers? Alle Speere zu mir.
3: Das war ein Kinderwitz auf
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2: Im Regionalverband Saarbrücken wird gewählt. Mehrere Opfer nach Schüssen in der Schweiz und das Wetter im Saarland. Sonne-Wolken-Mix, meist trocken, bis zu 25 Grad. 8 Uhr. In Saarbrücken und Umgebung beginnt in diesen Minuten die Wahl einer neuen Regionalverbandsversammlung. Rund 245.000 Menschen sind aufgerufen, ihre Stimme abzugeben. Wahlberechtigt sind Deutsche und andere EU-Bürger, die seit mindestens 3 Monaten in einer Kommune im Regionalverband wohnen. Dazu zählen Saarbrücken sowie 9 weitere Städte und Gemeinden. Aus der SR-Nachrichtenredaktion Caroline Uhl.
3: Außer der Landeshauptstadt sind das die Städte Völklingen, Püttlingen, Friedrichsthal und Sulzbach sowie die Gemeinden Großrosseln, Kleinplittersdorf, Heusweiler, Riegelsberg und Querschied. Alle zusammen bilden den Regionalverband. Das dafür zuständige Gremium ist die Regionalverbandsversammlung mit ihren 45 Sitzen und genau sie wird heute gewählt. Die Versammlung hat Einfluss auf Bereiche, die das alltägliche Leben vieler betreffen. Denn beim Regionalverband sind unter anderem das Gesundheitsamt, das Sozialamt und auch die Jugendhilfe für die Mitgliedskommunen angesiedelt. Außerdem ist der Regionalverband Träger von 70 Schulen. Und was dort beispielsweise an größeren Investitionen getätigt wird, das entscheiden die gewählten Vertreter der Regionalverbandsversammlung.
1: Die Wahllokale sind bis 18 Uhr geöffnet. Nach der Flutkatastrophe im Himalaya steigt die Zahl der Todesopfer. Nach jüngsten Informationen der Behörden in Nepal und China wurden bislang 750 Tote registriert. Rund 3000 Menschen gelten noch als vermisst, unter ihnen zahlreiche Ausländer. Schlechtes Wetter erschwerte die Suche nach Überlebenden. Der Katastrophenschutz von Nepal warnte zudem vor weiteren Überschwemmungen durch einen Fluss. Bei einer Rave-Party im Kanton Aargau in der Schweiz sind in der Nacht Schüsse gefallen. Nach Angaben der Polizei gibt es mehrere Opfer. Ob es sich um Todesopfer handelt, ist noch nicht bekannt. Ein Großaufgebot der Polizei sei vor Ort. Bundesfinanzminister Klingbeil reist heute in die USA. In Asheville im Bundesstaat North Carolina wird er am Treffen der G20-Finanzminister und Notenbankchefs teilnehmen. Die G20 ist die Gruppe der größten Industrie- und Schwellenländer. Die USA haben aktuell den Vorsitz. Philipp Eckstein für SR Info.
4: Beim zweitägigen Treffen der Finanzminister soll es vor allem um die Themen Wirtschaftswachstum, sichere Handelsketten und die hohe Verschuldung vieler Staaten gehen. Die US-Seite hat im Vorfeld zudem deutlich gemacht, dass sie von den G20-Staaten erwartet, mit Sanktionen mehr Druck auf den Iran auszuüben. Die USA führen seit einem halben Jahr Krieg gegen das Land. Die Folgen sind weltweit zu spüren, zum Beispiel an den Tanksäulen. Mit Blick auf das G20-Treffen sagte Klingbeil im ARD-Interview der Woche, die Botschaft an die USA sei, beendet diesen Krieg. Auch der Handelsstreit zwischen Kanada und den USA könnte vor Ort für Diskussionen sorgen. Klingbeil hat ein Treffen mit seinem kanadischen Amtskollegen angekündigt.
1: Vizemeister Borussia Dortmund ist mit einem Sieg in die neue Saison der Fußball-Bundesliga gestartet. Die Dortmunder bezwangen gestern Abend den Hamburger SV mit 2:0. Am Nachmittag hatte die SV Elversberg in ihrem ersten Bundesligaspiel Bayer Leverkusen mit 3:2 geschlagen. Der erste FC Saarbrücken spielt heute im Ludwigsparkstadion gegen Hansa Rostock. Dafür wird bereits am Vormittag die Kamphauser Straße gesperrt, und zwar ab 11.30 Uhr bis Spielende. Autofahrer müssen mit Verkehrsbehinderungen rechnen. Die Polizei rät Fans, frühzeitig und mit dem ÖPNV oder zu Fuß zu kommen. Und das waren die Nachrichten mit Franziska Hans. 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
6: Ab und zu kommt die Sonne durch, auch schon heute Vormittag, am Nachmittag dann noch mal häufiger bis 25 Grad heute. Ab und zu auch noch ein Schauer unterwegs. Morgen startet die Woche auch wechselhaft bis 23 Grad. Sonne und Wolken abwechselnd morgen und auch hin und wieder ein Schauer.
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6: A6 Saarbrücken-Mannheim ist gesperrt zwischen Vechingen und St. Ingbert West. Wegen einer Baustelle dauert bis morgen früh um 5. Dann gibt es Blitzer A8 Saarlouis Richtung Pirmasens in Höhe Sulzbach-Talbrücke, in Dothweiler in der Beethovenstraße und in Saarlouis in der Provinzialstraße. 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Und wenn ihr uns noch was durchgeben wollt, macht das doch gern unter der 0800 700 8000. Kommt gut an.
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6: Guten Morgen mit Jessica Werner. Wir stecken ja schon wieder mittendrin im Alltag, holen uns aber gleich nochmal ein bisschen Ferienfeeling zurück. Und wir träumen der Sommer, als wir die Weltherrschaft übernahmen. Das ist unser Buchtipp in ein paar Minuten.
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0: wie schön. Gerade gab es schon den ersten Anruf hier ins Studio. Wann fängt denn das Domino-Gewinnspiel an? Ja, das ist immer kurz nach 8:30. Da verschenken wir das, was wir euch jetzt vorstellen. Nämlich jetzt verraten wir euch, worum es heute bei uns im Domino-Gewinnspiel geht.
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0: Genau. Und in unserem Buchtipp träumen wir uns zusammen mit Fili, Caro und Jeps zurück in die Ferien. Der Sommer, als wir die Weltherrschaft übernahmen, heißt das Buch. Und es beginnt auf der Nordseeinsel Wegeland. Da verbringen die drei Geschwister nämlich die Ferien bei ihrer Tante Flora, die wohnt da. Und sie hat als neue Bürgermeisterin große Pläne mit der Insel. Sie möchte nämlich, dass die Insel autofrei wird. Und am Hafen erfahren die Geschwister auch, was die Tante statt Autos will.
3: Tante Flora starrte wie hypnotisiert Richtung Fähre. Plötzlich stieß sie einen unterdrückten Schrei aus. Da, sie kommen! Ich ging auf die Zehenspitzen und traute meinen Augen nicht. Ein Mann, den ich noch nie gesehen hatte, lief die Brücke hinunter und zog hinter sich her 3 Esel.
0: Und dann verrät die Tante den Kindern auch, was sie mit den Eseln vorhat.
3: Wenn Wegeland autofrei wird, dann müssen die Touristen doch irgendwie von A nach B kommen. Auf Eseln? Du meinst auf diesen Eseln? Caro starrte Tante Flora mit offenem Mund an. Ja, aber es kann doch gar nicht jeder reiten. Reiten doch nicht. Die Esel sollen Kutschen ziehen. So etwas lieben die Leute und es ist umweltfreundlich. Kutsche fahren, Tante Flora, darf ich auch? Jeps war komplett aus dem Häuschen, während Caro Tante Flora anschaute, als hätte sie den Verstand verloren.
0: Die Esel, die fangen nämlich schon bald an, ganz schön viel Ärger zu machen. Und die anderen Inselbewohner, die sind so gar nicht begeistert von dieser Idee. Ob es Tante Flora trotzdem schafft, Wegeland autofrei zu bekommen, das könnt ihr selbst nachlesen in dem Buch Der Sommer, als wir die Weltherrschaft übernahmen. Und das gibt's gleich bei uns im Quiz.
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Das knackig diesen Sommer. Bis 40 Grad im Saarland. Ganz schön heiß. Für Nilkrokodile übrigens genau richtig. In Frankreich sind in einem Wildpark zum ersten Mal Krokodilbabys geschlüpft. Ohne Brutkasten. Also normalerweise brauchen sie den, denn sie schlüpfen nur, wenn es über längere Zeit 30 bis 32 Grad warm ist. Dank der Hitzewelle in Frankreich dieses Jahr gar kein Problem. Krokodile in Frankreich? Okay. Aber wenn sich Giftschlangen hier in Deutschland anfangen wohlzufühlen, dann bin ich raus.

0: Anfang.
1: Gleich wird's gruselig. Dracula von Timer Impala für euch. Aber so gruselig klingt's gar nicht, ne? Ein paar Minuten danach noch Flowers von Alle Farben hier auf SR1. Und jetzt haben wir es 8:30.
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1: Hallo, ich heiße Susanne Starnke und darüber wird gerade viel gesprochen. Überraschung, 6ix7ine hat es nicht in die Top 3 der deutschen Jugendwörter geschafft. Dafür aber Crash Out, das bedeutet ja sowas wie ausrasten oder komplett die Fassung verlieren. Dann noch Peak, eine Bezeichnung für das Beste vom Besten. Und ebenfalls unter die Top 3 ist Ragebait gekommen. Dabei geht es um einen Inhalt, der absichtlich triggern und Wut auslösen soll. Jetzt kann bis zum 28. September unter diesen letzten drei Wörtern abgestimmt werden. Am 10.10. wird dann das Jugendwort des Jahres 2026 verkündet.
4: Coucou, c'est Sangeeta Pakiantan et voici une info pour toi. Surprise, 6ix7ine ne figure pas dans le top 3 des mots des jeunes Allemands. En revanche, on y trouve « crash out » qui signifie en quelque sorte « péter les plombs » ou « perdre complètement son sang-froid ». Vient ensuite « peak », un terme désignant le meilleur du meilleur. Et « ragebite » figure également dans le top 3. Il s'agit d'un contenu destiné à provoquer une réaction et à déclencher la colère. Il est désormais possible de voter pour l'un de ces trois mots jusqu'au 28 septembre. Le mot de l'année 2026, choisi par les jeunes, sera annoncé le 10 octobre.
1: Rund 1000 Menschen aus der Schweiz, Spanien und den Niederlanden haben bei einer witzigen Aktion mitgemacht und 2000 Unterhosen eingebuddelt. Das stimmt wirklich und dient der Wissenschaft. Nach 2 Monaten wurden die Schlüpper nämlich jetzt wieder ausgegraben und siehe da, je nach Bodennutzung waren die Baumwollunterhosen unterschiedlich stark zersetzt. Bei Rasenflächen waren die Unterhosen am besten erhalten. Im heimischen Garten verbuddelt, kam nach 2 Monaten nur noch ein Unterhosensklett aus der Erde. So können die Wissenschaftler unter anderem unsichtbare Organismen erkennen.
4: Environ 1000 personnes en Suisse, en Espagne et aux Pays-Bas ont participé à une action amusante et ont enterré 2000 culottes. C'est tout à fait vrai et c'est pour la science. Au bout de 2 mois, les culottes ont en effet été déterrées et, aux surprises, selon l'exploitation du sol, les culottes en coton s'étaient décomposées à des degrés différents. C'est sur les pelouses que les culottes étaient les mieux conservées. Celles qui avaient été enterrées dans un jardin privé n'étaient plus qu'un squelette de tissu au bout de 2 mois. Cela permet notamment aux scientifiques de détecter des organismes invisibles.
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1: Aktuell viele Wolken unterwegs im Saarland. Ab und zu blinzelt die Sonne durch bis 25 Grad. Auch ein Schauer hin und wieder noch unterwegs. Am Nachmittag werden die Wolken etwas weniger und die Sonne etwas mehr. Morgen starten wir auch wechselhaft bei 23 Grad. Sonne, Wolken, zwischendurch mal ein Schauer.
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1: Die A6 Saarbrücken-Mannheim ist gesperrt zwischen Vechingen und St. Ingbert West. Da gibt es eine Baustelle, dauert bis morgen früh um 5 und geblitzt wird auf der A8 Saloy Richtung Pirmasens in Höhe Sulzbachtalbrücke, in Dudweiler in der Beethovenstraße und in Saloy in der Provinzialstraße. Alles Wichtige zum Verkehr könnt ihr jederzeit lesen und hören bei SR1 in der ARD Sounds App. Und wenn ihr noch was habt, dann sagt uns gern Bescheid. 0800 700 8000. Kommt gut an!
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1: Jessica Werner hier, hi. So, mal kurz Brötchen beiseite legen, Telefonhörer bereithalten. Gleich gibt's unsere Quizfrage. Nach Alle Farben mit Flowers und Tame Impala und Dracula.
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2: Der Sommer, als wir die Weltherrschaft übernahmen, klingt ja eigentlich schon ziemlich super. Und das ist der Titel von unserem Buchtipp heute. Es geht um Fili, Caro und Jeps. Die machen Ferien bei ihrer Tante Flora auf der Nordseeinsel Wegeland. Aber um da überhaupt hinzukommen, müssen die drei Geschwister zuerst einmal auf die Fähre.
3: Die Fähre heißt Deutschland. Und darüber hatten wir uns schon oft gewundert. Schließlich brachte sie uns weg von Schule und Hausaufgaben, irgendwie weg von der richtigen Welt und hin zu einem besseren Sommerferienleben. Eigentlich hätte die Fähre Paradies heißen müssen.
2: Und auf der Insel hat die Tante als neue Bürgermeisterin große Pläne. Esel spielen da eine Rolle. Und bei diesen störrischen Tieren ist Chaos ja schon vorprogrammiert. Ihr könnt es euch vorstellen. Aber lest selbst. Ihr habt die Chance auf das Buch, wenn ihr mir sagt, wie die Fähre heißt, die zur Insel fährt. Heißt sie A, Deutschland oder B, Saarland? Ruft an. Saarbrücken 2131, also 0681 2131. Viel Glück euch!

0: Der Leon, der hat sich heute Verstärkung geholt.
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0: Hi Leon.
3: Ja.
0: Du hast heute nicht alleine geraten, ne? Stimmt's?
3: Ja.
0: Wer war dabei?
3: Noah.
0: Noah, ja wunderbar. Schön, dass ihr beide dran seid. Und wir wollten ja heute wissen, wie die Fähre heißt, die zur Insel fährt in unserem Buchtipp. Heißt die A Deutschland oder B Saarland?
3: Deutschland.
0: Wir hören mal rein.
4: Um nach Wegeland zu kommen, muss man die Fähre nehmen. Die Fähre heißt Deutschland.
0: Jawohl, damit habt ihr das Buch bekommen. Super. Ihr hattet euch eben schon vorgefreut, habe ich gehört.
3: Ja.
0: Aber das war ja ein bisschen zu früh, ihr müsst ja erst auch antworten. Aber super, ja. Wir schicken euch das Buch zu. Habt ihr heute noch etwas Schönes vor?
3: Wir gehen nach Baloui auf die Kirmes.
0: Ah, wunderbar. Das ist cool. Dann wünsche ich euch viel Spaß. Habt einen schönen Sonntag.
5: Dann wünsche ich euch viel Spaß.
3: Okay.
0: Tschüss.
3: Tschüss.

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2: Ein Toter und Verletzte nach Schüssen in der Schweiz. Im Regionalverband Saarbrücken wird gewählt und das Wetter im Saarland: Mix aus Sonne und Wolken, trocken bis zu 25 Grad. 9 Uhr. Bei einer Schießerei auf einer Rave-Party im Schweizer Kanton Aargau ist nach ersten Agenturberichten ein Mensch getötet worden. Wie die Polizei mitteilte, wurden 5 weitere Personen zum Teil schwer verletzt. Wer die Schüsse abgegeben hat, sei noch unklar. Die Fahndung sei im Gange. Die Schüsse sind den Angaben zufolge heute Nacht gegen 2.30 Uhr auf der Pferderennbahn der Stadt Aarau abgefeuert worden. Dort hatten rund 3.500 Menschen eine Techno-Party besucht. Der Strom in Deutschland ist im internationalen Vergleich teuer. Das zeigt eine Analyse des Vergleichsportals Verivox. Demnach liegt Deutschland im Vergleich zu den anderen G20-Staaten, also der Gruppe der größten Industrie- und Schwellenländer, sogar auf Platz 1. Rebecca Bück für SR Info.
3: Im Gesamtranking der nominalen Strompreise liegt Deutschland auf Platz 4. Mit 35,6 Cent pro Kilowattstunde. Am teuersten ist der Strom laut der Analyse von Verivox in Irland. 42,6 Euro Cent sind es da. Besonders günstig ist der Strom in Kuba und Äthiopien. Da liegt der Preis sogar unter einem Cent. Blickt man allerdings nur auf die G20-Staaten, ist Deutschland am teuersten. Im Schnitt kostet der Strom in den Industrie- und Schwellenländern 16,3 Cent pro Kilowattstunde, in Deutschland also mehr als doppelt so viel. Verivox sieht als Treiber der hohen Stromkosten eine hohe Steuer- und Abgabenlast. So entfielen aktuell über 60% des Strompreises in Deutschland auf Steuern, Umlagen, Abgaben und Netzentgelte.
2: Im Regionalverband Saarbrücken sind heute rund 245.000 Menschen aufgerufen, die neue Regionalverbandsversammlung zu wählen. Die Wahl läuft bis 18 Uhr in den 5 Städten und 5 Gemeinden des Regionalverbands. 8 Parteien sind zur Wahl zugelassen: SPD, CDU, AfD, Grüne, FDP, Linke sowie Bund Saar und das BSW. Die Neuwahl war nach einem Urteil des Oberverwaltungsgerichts notwendig geworden. Die AfD war vor 2 Jahren von der Wahl ausgeschlossen worden, weil sie 2 Listen eingereicht hatte. Der Ausschluss war aus Sicht des OVG allerdings nicht rechtens. Die Bundesregierung bereitet offenbar ein umfangreiches Maßnahmenpaket gegen Russland vor. Hintergrund ist der versuchte Drohnenanschlag am Flughafen Leipzig-Halle Anfang August. Medienberichten zufolge schreibt die Bundesregierung den Vorfall Russland zu und will darauf mit neuen Schritten reagieren. Geplant sind demnach verschärfte Sanktionen sowie weitere Waffenlieferungen an die Ukraine. Die Bundesregierung wollte die Informationen noch nicht bestätigen. In der 3. Fußballliga steht für den 1. FC Saarbrücken heute das nächste Heimspiel an. Hansa Rostock ist zu Gast im Ludwigsparkstadion. SR-Reporter Frank Grundheber.
4: Das Ludwigsparkstadion wird so gut wie ausverkauft sein. Aufstiegskandidat Rostock wird rund 1000 Anhänger mitbringen. Der 1. FC Saarbrücken versucht, den 3. Ligasieg in Folge einzufahren. Verzichten muss Trainer Janikis dabei auf den verletzten Sebastian Vassiliadis. Den Gegner beschreibt der FCS-Coach als defensiv noch in der Findungsphase, offensiv dagegen als höchst gefährlich. Hansa ist mit einem Sieg und einem Remis in die neue Saison gestartet, hat dabei 6 Treffer erzielt, aber auch 5 kassiert. Anpfiff der Partie ist um 13.30 Uhr.
2: Die Kamphauser Straße wird schon ab 11.30 Uhr gesperrt. Dort und auch zwischen Westspange und Stadion müssen Autofahrer mit Behinderungen rechnen. Und das waren die Nachrichten mit Franziska Hanz. 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
6: Am Morgen sind die Wolken noch ein bisschen dichter, aber die Sonne blinzelt schon hier und da durch. Auch Schauer sind noch unterwegs bei 25 Grad. Am Nachmittag zeigt sich die Sonne dann häufiger und die Woche startet morgen wechselhaft bis 23 Grad. Sonne, Wolken, zwischendurch auch immer wieder nass.
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6: Die A6 ist gesperrt, Saarbrücken Richtung Mannheim zwischen Fechingen und St. Ingbert West an einer Baustelle bis morgen früh um 5 und geblitzt wird auf der A8 Saarlouis Richtung Pirmasens in Höhe Sulzbach-Talbrücke, Duttweiler in der Beethovenstraße und in Saarlouis in der Provinzialstraße. 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Kommt gut an!
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6: Jessica Werner hier, guten Morgen. Heute noch bis 25 Grad. Kann man sich ja ehrlich gesagt gar nicht mehr vorstellen, wie das war, als wir knapp 40 hatten, oder? Wie seid ihr denn eigentlich durch die Hitze gekommen, Luana?
7: Also gegen die Hitze hatte mir unser Ventilator angemacht. Und dann hatte man halt noch einen Fächer gehabt. Dann habe ich mich so ein bisschen mit dem Fächer abgekühlt.
6: Da warst du bestimmt nicht die Einzige. Die große Hitze in diesem Sommer, wie habt ihr das erlebt? Gleich hier.
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0: Na, wie wär's mit Pool heute?
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0: Einige fangen da an zu frieren. Ja, tatsächlich kann man sich das ja kaum vorstellen, ne, dass es vor ein paar Wochen noch so heiß war bei uns im Saarland. Wir waren an der Grundschule zum Street in Wömitzweiler. Ja, wie habt ihr die große Hitze in diesem Sommer erlebt? Wie seid ihr damit umgegangen?
3: Bei uns in der Schule war es sehr heiß immer. Da hatte Marlene manchmal einen Ventilator, wo auch Nass spritzen konnte. Das haben wir dann ein bisschen auf uns gemacht. Und dann haben wir einfach so Kühlpads auf uns dann gelegt.
4: Mit der Hitze bin ich umgegangen, indem ich die Rollladen runtergemacht habe, die Monitorsachen an, ein Laptop, das Laptop-Ladekabel angeschlossen, den Ventilator angemacht, Maus und Tastatur angeschlossen und mit meinem Cousin den ganzen Tag durchgezockt.
5: Dann habe ich einfach stark getrunken und da habe ich noch so einen kleinen Ventilator mit so einem Spritzding dabei gehabt. Das war dann eigentlich ganz angenehm und dann ging es eigentlich. Aber das Wohnzimmer, das war sehr heiß, aber wir haben jetzt zwei Klimaanlagen. Und dann haben wir einfach die Klimaanlage angemacht und dann war es schon kalt. Und bin ich den ganzen Tag nur in dem Zimmer geblieben.
0: Wow, hast du ein Glück. Zwei Klimaanlagen zu Hause. Ja gut, dass wir aber jetzt auch wieder raus können, ne? 25 Grad heute.

0: Das ist doch der Knaller. 3 Wochen Schule schon wieder rum. Wir freuen uns schon auf die Herbstferien. Und dann ist ja auch schon ganz bald der 27. November. Das bedeutet für euch Kinderradionacht.
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0: für immer. 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

0: Und jetzt haben wir es 9:30.
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3: Guten Morgen. Mein Name ist Susanne Starnke und das könnte dich interessieren. Mehr Mädchen als Jungen leiden unter Schulstress. Das ist bei einer neuen Studie rausgekommen. Fast 40% der Mädchen geben an, dass sie gestresst sind. Als Gründe nennen sie zum Beispiel die Hausaufgaben, die Angst vor schlechten Noten. Aber vor allem ist es der Druck, den sie sich selbst machen, weil sie in der Schule besser sein wollen. Bei den Jungs haben rund 25% gesagt, dass sie durch die Schule gestresst sind.
4: Bonjour, je suis Sangeeta Pakkinathan et ça peut peut-être t'intéresser. Les filles sont plus nombreuses que les garçons à souffrir du stress scolaire. C'est ce que révèle une nouvelle étude. Près de 40% des filles déclarent être stressées. Elles citent notamment comme raison les devoirs, la peur des mauvaises notes, mais surtout la pression qu'elles s'imposent à elles-mêmes parce qu'elles veulent obtenir de meilleurs résultats à l'école. Chez les garçons, environ 25% ont déclaré être stressés par l'école.
3: Überraschung, 6ix9ine hat es nicht in die Top 3 der deutschen Jugendwörter geschafft. Dafür aber Crash Out, das bedeutet ja sowas wie ausrasten oder komplett die Fassung verlieren. Dann noch Peak, eine Bezeichnung für das Beste vom Besten. Und ebenfalls unter die Top 3 ist Rage Bait gekommen. Dabei geht es um einen Inhalt, der absichtlich triggern und Wut auslösen soll. Jetzt kann bis zum 28. September unter diesen letzten drei Wörtern abgestimmt werden. Am 10.10. wird dann das Jugendwort des Jahres 2026 verkündet.
4: Surprise! 6ix9ine ne figure pas dans le Top 3 des mots des jeunes Allemands. En revanche, on y trouve crash out, qui signifie en quelque sorte péter les plombs ou perdre complètement son sang-froid. Vient ensuite peak, un terme désignant le meilleur du meilleur. Et rage bite figure également dans le top 3. Il s'agit d'un contenu destiné à provoquer une réaction et à déclencher la colère. Il est désormais possible de voter pour l'un de ces trois mots jusqu'au 28 septembre. Le mot de l'année 2026, choisi par les jeunes, sera annoncé le 10 octobre.
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0: Ab und zu kommt die Sonne heute Morgen schon durch. Heute Nachmittag wird es dann noch ein bisschen mehr. Bis 25 Grad sind da angesagt. Ansonsten aber auch Wolken unterwegs, ab und zu auch mal ein Schauer. Morgen geht es dann so ähnlich weiter bei bis zu 23 Grad.
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0: Die A6 ist gesperrt, Saarbrücken-Mannheim zwischen Vechingen und St. Ingbert West an einer Baustelle noch bis morgen früh um 5. Und dann haben wir Blitzer auf der A8 Saarlouis Richtung Pirmasens, Höhe Sulzbach-Talbrücke, in Duttweiler in der Beethovenstraße und Saarlouis in der Provinzialstraße. 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Kommt gut an.
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0: Oh, langweilig. Wer kennt's? Ja, uns geht's ja häufiger am Sonntag so, oder? Heute haben wir aber einen Tipp, wie ein bisschen Abwechslung in euer Leben bringt. Hört ihr gleich in ein paar Minuten.
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0: 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Wer Lust hat, heute richtig viel zu erleben, geht einfach in den Deutsch-Französischen Garten in Saarbrücken. Da steht heute das große Kinderfest an. Frank Schnottaler aus dem SR1-Team. 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
1: 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Es gibt Spiele, kreative Aktionen, Sportangebote, sogar Tiere zum Anschauen und Anfassen. Beim Schäfchenmobil zum Beispiel, da könnt ihr... Na, Achtung, ja, Schafe kennenlernen. Dazu gibt es einen Kinderflohmarkt, einen Kletterturm, einen Bobbycar-Parcours und sogar Captain Blaubeer ist mit dabei. Mhm. Also, am besten viel Zeit mitbringen und einfach durch den DFG ziehen. 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

0: Nach Schüssen auf Rave-Party in der Schweiz. FCS empfängt am Nachmittag Hansa Rostock und das Wetter im Saarland. Sonne-Wolken-Mix, meist trocken bis zu 25 Grad. 10 Uhr. Auf einer Rave-Party in der Schweizer Stadt Aarau ist laut Polizei ein Mensch durch Schüsse getötet worden. 5 weitere Personen seien in der vergangenen Nacht zum Teil schwer verletzt worden. Patricia Wern für SR Info.
1: Die Fahndung nach dem Täter oder den Tätern laufe. Polizei und Feuerwehr sind seit dem frühen Morgen mit einem Großaufgebot im Einsatz. Der Rave fand auf einer Pferderennbahn in Aarau statt. Über ein mögliches Motiv ist derzeit noch nichts bekannt. Auch der Tathergang ist noch unklar. Die Polizei spricht von, Zitat, mehreren Schussabgaben und einer größeren Personengruppe. Das Gebiet rund um die Pferderennbahn wurde weiträumig abgesperrt. Die Bevölkerung wurde aufgefordert, das Gebiet zu meiden. Zudem hat die Polizei einen Zeugenaufruf gestartet. Wer Fotos oder Videos von dem Vorfall habe, solle sich melden.
0: Bei dem Referendum in Island über die Wiederaufnahme von Beitrittsverhandlungen mit der EU liegt mittlerweile das Nein-Lager vorne. Ein endgültiges Ergebnis gibt es noch nicht, aber einige wichtige Wahlkreise sind bereits ausgezählt. Darunter auch die Hauptstadt Reykjavik. Dort stimmte nach den neuesten Zahlen des isländischen Rundfunks zwar eine Mehrheit für neue Gespräche mit der EU, es fehlen aber noch Endergebnisse aus einigen ländlichen Wahlkreisen, in denen das Nein-Lager mit deutlichem Abstand führt. Island hatte bereits 2009 mit der EU über einen Beitritt verhandelt, die Gespräche 2013 aber ausgesetzt. Nach der Flutkatastrophe im Himalaya steigt die Zahl der Todesopfer. Nach jüngsten Informationen der Behörden in Nepal und China wurden bislang 750 Tote registriert. Rund 3000 Menschen gelten noch als vermisst, unter ihnen zahlreiche Ausländer. Schlechtes Wetter erschwerte die Suche nach Überlebenden. Der Katastrophenschutz von Nepal warnte zudem vor weiteren Überschwemmungen durch einen Fluss. Im Regionalverband Saarbrücken wird heute gewählt. Rund 245.000 Menschen sind aufgerufen, für eine neue Regionalversammlung ihre Stimme abzugeben. Bis 18 Uhr können die Menschen in den 5 Städten und 5 Gemeinden des Regionalverbands in die Wahllokale. SR-Reporter Markus Persson.
2: Um ihr Kreuz zu setzen, haben sie die Auswahl zwischen 8 Parteien, die zur Wahl zugelassen sind. SPD, CDU, AfD, Grüne, FDP, Linke sowie Bund Saar und das BSW. Für die Wahl haben laut Regionalverband mehr als 40.000 Wahlberechtigte Briefwahl beantragt. Die Neuwahl ist notwendig geworden, weil die AfD, die 2 Listen zur Wahl vor 2 Jahren eingereicht hatte, nach einem Urteil des Oberverwaltungsgerichts zu Unrecht von der Wahl ausgeschlossen worden war. Die neu gewählte Regionalversammlung bleibt bis zur kommenden Kommunalwahl in 3 Jahren im Amt.
0: Wer für die Wahl heute keine Benachrichtigung per Post bekommen hat, kann trotzdem in sein übliches Wahllokal gehen. Der Personalausweis reicht als Nachweis aus. Der 1. FC Saarbrücken spielt heute im Ludwigsparkstadion gegen Hansa Rostock. Der FCS will dabei den 3. Ligasieg in Folge einfahren. Allerdings muss Trainer Giannikis auf den verletzten Sebastian Vassiliadis verzichten. Anpfiff ist um 13.30 Uhr. Schon ab 11.30 Uhr wird die Kamphauser Straße gesperrt. Dort und zwischen Westspange und Stadion müssen Autofahrer heute mit Behinderungen rechnen. Die Polizei rät Fans, frühzeitig und mit dem ÖPNV oder zu Fuß zu kommen. Und das waren die Nachrichten mit Franziska Hans. 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
4: Richtig schön sonnig und freundlich mit ein paar lockeren Wolken ist es heute am Sonntag. 21 bis 25 Grad.
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4: 4:10, A6 Saarbrücken Richtung Mannheim. Zwischen Fechingen und St. Ingbert West, da ist die Fahrbahn in Richtung Mannheim auch nur wegen einer Baustelle gesperrt. Bis Montagmorgen um 5, das ist der Plan. Und die neuesten Blitzer. A8 Saarlouis Richtung Pirmasens auf der Sulzbachtalbrücke. In Dudweiler steht auf der Beethovenstraße einer und in Saarlouis auf der Provinzialstraße. 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
4: Hoffe, ihr seid gut rausgekommen. Domino ist rum. Alle freuen sich nochmal kurz über das 3:2 von der SVE gestern bei der Bundesliga-Premiere und heute auf dem FCS-Spiel und auf ganz viel tolle Musik hier im Radio. Die neue von Ray ist gleich dran, zusammen mit Imran. Rivers kommt nach Friends von Kamrad.
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Die neue von Ray Garvey zusammen mit Imran. Rivers heißt der Song. Und mit einem Haufen Power of Love geht's durch euren Sonntag. Hier ist eure Lieblingsplaylist fürs Saarland. Hier ist SR1 mit Huey Lewis and the Newies.

0: sich am Sonntagmorgen rauskrümeln um gleich Viertel nach zehn mit der besten Musik fürs Saarland. Es geht nur hier auf SR1. Hallo, schön, dass ihr dabei seid. Na, Frühstück schon vorbei. Da sitzt man ja so mit den Liebsten, mit der Family zusammen im Frühstück. Aber irgendwie, wenn man nachher irgendwie wieder Leute trifft, die man vielleicht nur so, zum Beispiel, wenn man in die Kirche geht oder morgen, Termin auf der Arbeit. Man versucht sich ja manchmal etwas gewählter auszudrücken, als es einem so angeboren ist.
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2: 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Wir müssen dapper wieder zurück. Allen Garen hören jetzt bitte zu. 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
3: 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Wir wollen noch nicht fahren. 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
2: Also wenn ihr jetzt noch ein bisschen macht, dann fahren wir eine halbe Stunde früher und zwar gerade zu Leitz.
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Happy Sonntag mit SR1. Der nächste Song ist von Amistad. Ich kenne die zwei Jungs vielleicht noch nicht, aber sie machen unheimlich schöne Sonntagsmorgens-Kuschelmusik. Der Song heißt Like Home und es geht so ein bisschen um die ewige Suche nach dem immer irgendwas. Zum Beispiel fängt er an mit I spent my whole life chasing constellations, wishing on stars that never stayed. Also ich habe mein ganzes Leben damit verbracht, irgendwelche Konstellationen abzuwarten, zu jagen und habe mir immer was von Sternen gewünscht, die aber auch nie irgendwie stehen geblieben sind. Und dann kam die Ruhe, denn nur du fühlst dich wie zu Hause an. Like Home. Darum geht's in dem Song hier. Und da ist er. Amistad, Like Home auf SR1.

0: Chad Kroeger und Josie Scott mit Hero, die können das schöner als ich. Ich weiß. Hallo, SR1 hier mit spätsommerlichen Vibes, Good Old Days von Crystal Sarandi. Kommt gleich.
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0: Heute kann es mal ein bisschen böig zwischendurch werden. Das heißt, der Wind wird aktiv um unsere Nasen rum. Und ansonsten schön, ja, viel Blau am Himmel. Sonne ist Richtung Nachmittag immer mehr, 21 bis 25 Grad.
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0: Halb elf haben wir. A6 Saarbrücken Richtung Mannheim zwischen Fechingen und St. Ingbert-Wester ist in Richtung Mannheim gesperrt wegen einer Baustelle bis Montag früh um 5. Dann die neuesten Blitzer von euch gemeldet. 0800 700 8000 ist die Nummer. Danke dafür. Auf der A8 steht einer. Saarlouis Richtung Pirmasens auf der Sulzbachtalbrücke. Dann in Duttweiler wird auf der Beethovenstraße geblitzt und in Saarlouis auf der Provinzialstraße. 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
0: Mit Frank Falkenauer. Guten Tag und jede Menge tolle Musik für euch. Zum Beispiel Need Your Love von One Republic. Ist gerade so eine der schönsten Kuschelballaden-Nummern, die es überhaupt gibt, finde ich. Man at Work mit Down Under sind dabei. Und dieser hier, der Crystal Sarandi, eben angekündigt. Da ist er. Good Old Days.

euer Sonntag mit SR1. Schön, dass ihr mit dabei seid. Vor kurzem haben wir mit euch gesprochen über Ticketpreise für Konzerte und was ihr so bereit wärt, dafür auszugeben. Bei manchen ist da bei 50 Euro Schluss, bei anderen ist da bei 200 Euro Schluss und da bei den ganz anderen schon wieder lange nicht. Also da ist sehr, sehr unterschiedlich, was da der Einzelne irgendwie bereit ist zu geben. Natürlich auch, was man so hat. Aber das ist teilweise jetzt aber auch ziemlich teuer geworden in der letzten Zeit. Günstiger wird es jetzt wieder, wer zum Beispiel Olivia Rodrigo sehen will. Also zum Beispiel, sie versucht jetzt da so mit günstigem Beispiel voranzugehen. Sie wird ja nächstes Jahr am 1. und 2. April in München in der Olympiahalle spielen. Ich glaube auch, dass sie die zweimal locker voll kriegt und da soll es sogenannte Silver Star Tickets geben für 20 Dollar. Krass, man kann bestimmt auch irgendwie 200 Dollar und mehr Tickets kosten, aber wie gesagt, für 20 Dollar umgerechnet 17 Euro Tickets, die sollen dann am 1. September um 21 Uhr rausgehen bei ihrem Anbieter bei Live Nation und dann mit ein bisschen Glück, toi, toi, toi, vielleicht wollt ihr ja hingehen nach München, vielleicht wollt ihr Olivia live sehen. Ich drücke euch meine 20 Dollar Daumen auf jeden Fall beide, einen links, einen rechts. Drop Dead von Olivia jetzt für euch auf SR1. Schönen Sonntag.

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Was hat dieser Song, den ihr gerade gehört habt, Mercy von Jack Dean, gemeinsam mit dem nächsten, der kommt, Hi von der Lighthouse Family. Nochmal der Anfang von Mercy. Die Streicher bitte. Entschuldigung. So, und das hier? Ist ein bisschen epischer, ne? Das sind drei Streicher mehr, glaube ich. Ich habe nachgezählt. Die Lighthouse Family auf SR1.

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2: Tödliche Schüsse auf Rave-Party in der Schweiz, Straßensperrungen vor FCS-Spiel in Saarbrücken, das Wetter, Mix aus Sonne und Wolken, meist trocken bis 25 Grad. 11 Uhr. Auf einer Rave-Party in der Schweizer Stadt Aarau ist laut Polizei eine 22-jährige Frau durch Schüsse getötet worden. Außerdem seien 4 Männer und eine Frau letzte Nacht zum Teil schwer verletzt worden. Alle Opfer stammen den Angaben nach aus der Schweiz. Wer die Schüsse abgegeben hat, ist unklar. Die Fahndung nach dem Täter oder den Tätern laufe. Die Schüsse wurden gegen 2.30 Uhr auf der Pferderennbahn der Stadt abgefeuert. Dort hatten rund 3.500 Menschen eine Techno-Party besucht. Aarau liegt etwa 40 Kilometer westlich von Zürich. In Istanbul

0: Lettland deutet sich ein Nein zur Wiederaufnahme von EU-Beitrittsverhandlungen an. Nach Rundfunkberichten geht dieser Trend aus der bisherigen Auszählung des Volksreferendums von gestern hervor. Für SR-Info Jana Sinram.
1: Ausschlaggebend dürfte sein, dass die Stimmen in der Hauptstadt Reykjavik bereits vollständig vorliegen. Dort stimmte zwar eine Mehrheit für neue Gespräche mit der EU, es fehlen aber noch Endergebnisse aus einigen ländlichen Wahlkreisen, in denen das Nein-Lager mit deutlichem Abstand führt. Island hatte ab 2009 mit der EU über einen Beitritt verhandelt, die Gespräche 2013 aber ausgesetzt. Die sozialliberale isländische Regierung hatte bei dem Referendum darüber abstimmen lassen, ob sie wieder aufgenommen werden sollten.
0: Insgesamt hatten rund 270.000 Isländer die Chance abzustimmen. Israels Regierungschef Netanyahu hat die Angriffe israelischer Siedler im Westjordanland scharf verurteilt. Netanyahu sprach von kriminellen Gewalttaten einer wörtlich Handvoll Randalierer. Die Täter behinderten die Armee und schadeten Israels Ansehen in der Welt. Gestern hatten in zwei Dörfern viele Siedler Palästinenser attackiert und offenbar mehrere von ihnen dabei verletzt. Die Strompreise in Deutschland sind so hoch wie in keiner anderen großen Industrienation. Eine Analyse des Vergleichsportals Verivox zeigt, dass Strom hierzulande mit 35,6 Cent pro Kilowattstunde am teuersten unter den G20-Staaten ist. In den USA zum Beispiel werden etwa 18 Cent fällig, in Frankreich gut 23 Cent. Der große Unterschied liegt demnach vor allem an den hohen Steuer- und Abgabenlasten in Deutschland. Im Saarbrücker Regionalverband sind seit heute früh rund 245.000 Menschen aufgerufen, die neue Regionalverbandsversammlung zu wählen. Die Wahl läuft bis 18 Uhr in den 5 Städten und 5 Gemeinden des Verbands. 8 Parteien sind zur Wahl zugelassen. SPD, CDU, AfD, Grüne, FDP, Linke, Bund, Saar und auch das BSW. Der erste FC Saarbrücken spielt heute im Ludwigsparkstadion gegen Hansa Rostock. Der FCS will dabei den dritten Ligasieg in Folge einfahren. Autofahrer müssen rund um das Spiel allerdings mit Verkehrsbehinderungen rechnen. Details hat Axel Wagner.
2: Schon ab 11:30 sperrt die Polizei die Kamphauser Straße zwischen dem Ludwigskreisel und der A623. Auch rund um den Hauptbahnhof und zur Westspange hin kann es Probleme und Staus geben. Stadionbesucher sollten frühzeitig mit öffentlichen Verkehrsmitteln oder zu Fuß zum Stadion kommen. Für FCS-Fans ist die Rathausstraße im Bereich des Gästeeingangs gesperrt. Sie sollten über die Grühlingsstraße und die Treppe am Ludwigsberg kommen.
0: Anpfiff im Ludwigspark ist um 13.30 Uhr. Und das waren die Nachrichten mit Christian Koch. 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
3: Hoppala, es war ein bisschen viel auf einmal. Wir machen es aber der Reihe nach. Erst das Wetter. Sonne, ein paar Wolken auch zwischendurch. Es soll heute wohl trocken bleiben. 21 bis 25 Grad. Ein bisschen windig kann es zwischendurch. Ein bisschen frisch werden.
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3: Jetzt 11 Uhr und 4 Minuten. A6 Saarbrücken Richtung Mannheim zwischen Fäching und St. Ingbert Wester ist gesperrt. Wegen der Baustelle gibt es eine Umleitung da über Flughafenstraße und so weiter. Das dauert eine ganze Ecke. Bin ich gestern auch drauf reingefallen. Ihr wisst jetzt Bescheid. Die dauert bis morgen früh um 5 Uhr, diese Umleitung. Dann Blitzer. Die neuesten. A8 Saarlouy Richtung Pirmasens auf der Sulzbachtalbrücke, in Duttweiler auf der Beethovenstraße und in Saarlouy auf der Provinzialstraße. Alles zum Verkehr für euch. 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
3: Ja, hallo, bei uns sind sie alle, die ganz Großen. Zum Beispiel Maroon 5, Sugar. Das ist auch so ein sehr sonntaglicher Song. Sehr, sehr zart, ne? Ein bisschen was so 80s-mäßiges von Desireless. Voyage, Voyage, hören wir gleich. Und natürlich kein Sonntag ohne Frau Swift. I knew it, I knew you. Da ist sie.
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0: klingt wie 80er, deswegen habe ich ja eben gesagt, 80er ist aber 91. Das ist ja manchmal so, dass diese Sounds eines Jahrzehnts ein wenig über die Null, also über die 80, 90, 2000 hinausragen. So war es auch bei Voyage von Desireless. Wenn jemand eine andere Meinung hat, gerne loswerden, 0681-2131. Ich freue mich drüber, hallo, schönen Sonntag und jetzt neue Musik von... This is not heißt die Frau noch? Hanna Rautzenberg ist das. Die haben wir schon mal auf der MS gehabt, auf der SR1-Bühne. Und sie schreibt immer gerne Songs aus dem Leben, egal ob das jetzt mal um Schluss machen, um eine Beziehung oder irgendwas geht. So ist es auch in ihrem neuen Song passiert.
1: In meiner neuen Single London 3am geht es um einen komplett überdramatischen Heartbreak nach einem One-Night-Stand mit einem London-Boy. Und alle Emotionen, die da dazugehören.
0: Also, Hanna war in London, hatte Spaß, dann aber nicht mehr und dann Heartbreak. Und darum geht's in diesem Song hier. London 3am. Hanna Rautzenberg auf SR1.

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0: One More Time ist und bleibt der größte Hit für und von Daft Punk. Der kommt gleich. Außerdem die Katie. In ein paar Augenblicken.
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0: Heute 21 bis 25 Grad. Es wird jetzt auch wieder wohl recht stabil. Also es kann mal ein Schauer kommen in den nächsten Tagen, auch mal ein Gewitter, zum Beispiel auch am Montag, morgen also. Heute aber der Sonntag bleibt fein ohne alles. Ein paar Wolken, aber nee, passiert anscheinend, stand jetzt erstmal nichts. Und das war einigermaßen Sonne auch noch.
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0: 11:30 haben wir. A6 Saarbrücken Richtung Mannheim. Da ist noch bis morgen zwischen Fechingen und St. Ingbert West, aber auch nur in der einen Richtung, also nach Mannheim, gesperrt wegen einer Baustelle bis morgen früh um 5. Und dann aktuell die neuesten Blitzer auf der A8 Saarlouis Richtung Pirmasens auf der Sulzbachtalbrücke, in Duttweiler auf der Beethovenstraße und in Saarlouis auf der Provinzialstraße. 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
0: Freundinnen und Freunde der Sonne sowie Freundinnen und Freunde der Wolken. Heute beide alle ganz gut unterwegs, ne? Hier ist Katy Perry für euch. Watch it burn auf SR1. Frank Falkenau, mein Name. Guten Tag.

Der Luis Capaldi mit Almost auf SR1. Hallo, einen schönen Sonntag allerseits im Saarland. Es ist jede Menge los heute. Wenn ihr noch nicht genau einen Plan habt, wo ihr heute mit Freunden, mit der Family euch treffen könnt, irgendwo draußen die schöne Sonne ein bisschen genießen könnt. Ich habe jetzt mal drei Tipps für euch rausgesucht. Einmal für alle in, rund um Saarbrücken und so weiter. Kinderfest im Deutsch-Französischen Garten ist eine große Nummer. Ist heute seit 11 Uhr bis 18 Uhr. Es gibt ja auch eine SR1-Bühne. Es gibt viele Sachen zum Mitmachen und lustige Sachen. Und man kann die Kinder mal 5 Minuten irgendwie mal ein bisschen entertainen lassen. In St. Wendel, da ist dann bis 18 Uhr heute die Lebensart. Also da sind rund um die 100 Künstler und Kunsthandwerker. Also ist ein großer Kunsthandwerkmarkt quasi, wer irgendwas Schönes für zu Hause sucht und so weiter. Außerdem ist dann dort auch verkaufsoffener Sonntag in St. Wendel. Dann im Merzig ist heute bis 17 Uhr noch die Oldtimer und Youngtimer Show. Kommen aus Deutschland, Frankreich und Luxemburg überall Menschen mit tollen Autos hin. Könnt ihr gucken und solche Augen machen. Und dann für alle, das ist die Veranstaltung heute überhaupt, nämlich Demokratie heißt diese Veranstaltung. Wer im Regionalverband Saarbrücken wohnt und wahlberechtigt ist, bitte heute auf jeden Fall noch Kreuzchen machen gehen. Das geht bis 18 Uhr im Wahllokal bei euch um die Ecke. Macht es auf jeden Fall, sonst kann man sich nachher irgendwie dann ärgern, wenn einem das Ergebnis nicht gefällt. Ganz wichtig, hat eben Brigitte nochmal eine WhatsApp geschrieben an 0681-2131. Wir mögen das bitte sagen, liebe Brigitte, das ist hiermit geschehen. Also alle, die das noch nicht gemacht haben, gehen jetzt natürlich zur Regionalverbandswahl und dann zur Oma einen Kaffee trinken oder sowas in der Art.

0: Bryan Adams auf SR1 für euren Sonntag. Bryan Adams im Radio an. Zack, und die Sonne scheint. Und jetzt Neues von Lea.
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0: Die ist einfach die Frau für die schönen Shows, hat Fans von, ich glaube, 9 bis 99. Das ist bei Lea-Konzerten immer ganz besonders toll, dass da ganz viele unterschiedlich alte, unterschiedliche Fans da sind. Sie hat ihren Stil gefunden und mit dem catcht sie alle immer. Und hier ist ihr neuer Song. Mit dir alleine sein, Lea. Was machst du heute noch?

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1: mit Christian Koch. Isländer gegen neue EU-Beitrittsverhandlungen, Regionalverbandswahl im Großraum Saarbrücken und das Wetter: Sonne und Wolken, meist trocken bis 25 Grad. 12 Uhr. Island wird keine neuen Beitrittsverhandlungen mit der Europäischen Union aufnehmen. Beim Referendum hat eine Mehrheit von knapp 53% dagegen gestimmt. Gerade wurde das offizielle Ergebnis bekannt. Die Debatte spaltet Island schon seit Jahrzehnten. Gegner eines EU-Beitritts hatten vor allem vor Einschränkungen der Fischerei gewarnt. Befürworter sahen Chancen für die Wirtschaft durch eine Euro-Einführung. Nach den tödlichen Schüssen bei einem Techno-Festival in der Nordschweiz läuft die Großfahndung bisher vergeblich. Der Tatort, eine Pferderennbahn im Aarau, liegt etwa 40 Kilometer südöstlich von Basel. Als die Schüsse fielen, hatten dort in der Nacht bis zu 2.500 Menschen gefeiert. Inzwischen sind Details über die Opfer bekannt. Patricia Werner.
2: Bei der Toten handelt es sich um eine 22-jährige Frau, die noch vor Ort starb. Unter den Verletzten sind 4 Männer und eine weitere Frau. Alle haben demnach ihren Wohnsitz in der Schweiz. Der oder die Täter seien weiterhin auf der Flucht, teilte die Polizei mit. Das Gebiet ist noch immer weiträumig abgesperrt und ein Großaufgebot von Rettungskräften ist seit dem frühen Morgen im Einsatz. Die Bevölkerung wurde aufgefordert, das Gebiet zu meiden. Was genau bei der Techno-Veranstaltung passiert ist, ist noch nicht bekannt. Auch gibt es bislang keinen Hinweis auf ein mögliches Motiv.

0: Bahnhöfe und Züge der Deutschen Bahn sollen sauberer und sicherer werden. Dafür will das Unternehmen bis zum Jahr 2030 rund 210 Millionen Euro investieren. Bahnchefin Paller sagte der Bild am Sonntag unter anderem, dass mobile Handwerker-Teams Schäden an Bahnhöfen beheben sollen. Außerdem sollen ICE-Züge neben der üblichen Reinigung in Waschstraßen auch per Hand gesäubert werden. Die Reinigungsteams würden, so Paller wörtlich, schroben, bis der ICE glänzt. In Saarbrücken und Umgebung läuft noch bis 18 Uhr die Regionalverbandswahl. Teilnehmen können Deutsche und andere EU-Bürger, die seit mindestens 3 Monaten in einer Kommune im Regionalverband wohnen. Dazu zählen Saarbrücken und 9 weitere Städte und Gemeinden. Aus der SR-Nachrichtenredaktion Caroline Uhl.
1: Außer der Landeshauptstadt sind das die Städte Völklingen, Püttlingen, Friedrichsthal und Sulzbach sowie die Gemeinden Großrosseln, Kleinplittersdorf, Heusweiler, Riegelsberg und Querschied. Alle zusammen bilden den Regionalverband. Das dafür zuständige Gremium ist die Regionalverbandsversammlung mit ihren 45 Sitzen. Und genau sie wird heute gewählt. Die Versammlung hat Einfluss auf Bereiche, die das alltägliche Leben vieler betreffen. Denn beim Regionalverband sind unter anderem das Gesundheitsamt, das Sozialamt und auch die Jugendhilfe für die Mitgliedskommunen angesiedelt. Außerdem ist der Regionalverband Träger von 70 Schulen. Und was dort beispielsweise an größeren Investitionen getätigt wird, das entscheiden die gewählten Vertreter der Regionalverbandsversammlung.
0: Im Saarland gibt es rund 17 Unternehmen, die schwerpunktmäßig Computerspiele entwickeln. Das geht aus einer internen Schätzung des Landeswirtschaftsministeriums hervor. Wie Vertreter der Branche dem SR auf der Computerspielemesse Gamescon in Köln gesagt haben, arbeiten viele saarländische Entwickler nebenberuflich an Computerspielen. Deshalb erstrecke sich die Realisierung von vielen Projekten im Saarland auch teils über mehrere Jahre. In diesem Jahr sind auf der Gamescon 5 Studios aus dem Saarland vertreten. Heute ist in Köln der letzte Messetag. Und das waren die Nachrichten mit Christian Koch. 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
3: Ja, ist ganz schön. Also da hängen einige Wolken rum. Heute soll es aber so Sonne-Wolken-Mix trocken bleiben im Saarland bei 21 bis 25 Grad für die Woche temperaturmäßig. Sind wir auch hier so im mittleren 20er-Bereich, aber da kann es dann auch mal zwischendurch einen Schauer oder auch ein Gewitter geben.
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3: 12:04, die A6, Saarbrücken Richtung Mannheim. Ich bin gestern da reingefahren, musste die ganze Umleitung fahren über den Flughafen. Deswegen macht ihr das vielleicht nicht, wenn ihr es nicht müsst, zwischen Fechingen und St. Ingbert West. Da ist die Fahrbahn Richtung Mannheim gesperrt. Da wird nämlich bis morgen früh um 5 Uhr gebaut. So, die neuesten Blitzer. A8 Saarlouis Richtung Pirmasens auf der Sulzbachtalbrücke, in Friedrichsthal auf der Saarbrücker Straße und in Dudweiler auf der Beethovenstraße. 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
3: Mit einem ganzen Rucksack voller Musik bin ich heute Morgen hier angekommen. Und nicht mal die Hälfte davon ist gespielt, ne? Bibi Rexha gleich, No Religion nach Chapel Roan. Und Good Luck, Babe, für euren Sonntag. Frank Falkenauer hier. Hallo.
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0: Guten Tag und schönen Sonntag mit eurem Lieblingsradio, mit SR1 und mit Gentleman. Der ist nämlich wieder da. Er war jetzt mal eine Zeit lang ohne neuen Song. Also was war da jetzt los die ganze Zeit? Erzähl mal.
1: Ich hatte eine ziemlich lange Zeit einfach nicht dieses Verlangen, neue Musik zu machen. Hab auch erstmal dagegen gekämpft. Das kann doch jetzt nicht sein. Und das war doch eigentlich immer da, 30 Jahre lang. Diese Leichtigkeit und diese Selbstverständlichkeit. Und auf einmal gab es was ich so auch noch nicht kannte. Vielleicht kommt jetzt ein neues Kapitel.
0: Wer weiß, wie das aussieht. Aber es startet schon mal sehr, sehr, sehr schön mit einem Song zusammen mit dem Michael Patrick Kelly. Die zwei zusammen hören sich so an.

Yes, Girl, Nestas neuer Hit auf SR1. Hallo und einen schönen Sonntag euch, egal ob mit einem Käffchen, bei der Oma, mit einem Schnitzel, in der eigenen Küche oder einfach nur mit der besten Musik fürs Saarland auf SR1, Nick Heyman. 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

0: Zweimal Made in Germany hört ihr gleich Joris und Kamra. Das ist Kamrads neuer Hit Love Sober auf SR1. Kommt als nächstes.
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0: Das sieht heute ganz gut aus. Trotz vieler Wolken bleibt es wohl größtenteils trocken. Temperaturen heute Nachmittag 21 bis 25 Grad. Wie gesagt, Wolken, zwischendurch jetzt aber immer mehr Sonne und es wird heute Nachmittag immer mehr.
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0: 12.31 Uhr, die A6 Saarbrücken Richtung Mannheim. Da ist zwischen Fechingen und St. Ingbert West in Richtung Mannheim gesperrt wegen der Baustelle. Das dauert bis morgen früh um 5. Die neuesten Blitzer. A8 Saarlouis Richtung Pirmasens auf der Sulzbachtalbrücke. In Friedrichsthal auf der Saarbrücker Straße. Und es wird in Duttweiler auf der Beethovenstraße geblitzt. 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
0: Mit Frank Falkenauer, euch eine schöne Zeit heute mit ganz toller Musik, jetzt zum Beispiel von Kamra. Der kennt natürlich auch mittlerweile das Saarland. Der war letztes Jahr auf der SR1-Bühne beim Saarbrücker Altstadtfest und hat dann gleich mal die Landeshauptstadt kennengelernt, ein bisschen so für sich erobert. Hier ist der neue Hit, Love Sober. Yeah.

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0: 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Harry Styles, American Girls. Jetzt für euren Sonntags-Soundtrack auf sr1.

Die beste Musik fürs Saarland auf SR1 natürlich am Sonntag. Vor allem natürlich am Sonntag. Das ist nämlich die Zeit, wo ihr so ein bisschen mal entspannen wollt. Euch mal ein bisschen zurücklehnen wollt. Hier, lasst die vom Radio mal ruhig hier dafür sorgen, dass ich heute irgendwie die Mundwinkel nach oben kriege. Kriegen wir jetzt mit neuer Musik aus den USA, aus Portland kommen sie. Sind zu zwei, also eigentlich Harley und Josh sind eigentlich so die eigentlichen New Constellations, aber sie sind immer auf Tour immer zu dritt und sind auch auf vielen Bildern zu dritt zu sehen. Kennen sie schon, seit sie klein sind und machen Synthie, Dream Pop, nennt es wie ihr es wollt. Sie machen coole Musik und heißen New Constellations, neue Musik auf SR1. Hot Blooded heißt der Song.

0: Schönen Sonntag euch mit SR1. Hallo.
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2: Isländer gegen neue EU-Beitrittsverhandlungen. Deutsche Erfolge bei der Kanu-WM und das Wetter im Saarland. Sonne und Wolken, meist trocken bei bis zu 25 Grad. 13 Uhr. Island wird keine neuen Beitrittsgespräche mit der Europäischen Union aufnehmen. Beim Referendum hat eine Mehrheit von knapp 53% dagegen gestimmt. Gegen Mittag wurde das offizielle Ergebnis in Reykjavik verkündet. Jana Sinram.
3: Eine Mehrheit für die Wiederaufnahme der Gespräche mit der EU gab es nur in der Hauptstadt. Alle anderen Wahlkreise lehnten neue Verhandlungen ab. Island hatte 2009 einen Beitrittsantrag bei der Europäischen Union gestellt. 2013 setzte die damalige Regierung die Gespräche aber aus und erklärte sie 2 Jahre später für beendet. Die jetzige sozialliberale Regierung ließ bei dem Referendum darüber abstimmen, ob sie die Verhandlungen wieder aufnehmen sollte. Insgesamt waren in Island rund 270.000 Menschen wahlberechtigt. Die Wahlbeteiligung lag bei 82,5%.
2: Die EU-Beitrittsdebatte spaltet Island seit Jahrzehnten. Gegner hatten vor allem Einschränkungen der Fischerei befürchtet. Befürworter sehen Chancen für die Wirtschaft durch eine Euro-Einführung. Nach den tödlichen Schüssen bei einem Rave in der Nordschweiz läuft die Großfahndung bisher vergeblich. Der Tatort, eine Pferderennbahn in Aarau, liegt etwa 40 Kilometer südöstlich von Basel. Als die Schüsse in der Nacht fielen, waren auf dem Techno-Festival bis zu 2.500 Menschen. Inzwischen gibt's Details über die Opfer. Getötet wurde eine 22-jährige Frau. Eine Frau und 4 Männer kamen verletzt ins Krankenhaus. Alle Betroffenen haben ihren Wohnsitz in der Schweiz. Das Gebiet ist nach wie vor weiträumig abgesperrt. Zu möglichen Motiven oder Hintergründen der Schüsse ist noch nichts bekannt. Noch bis 18 Uhr können Bürgerinnen und Bürger im Regionalverband Saarbrücken ihre Stimme bei der Wahl zur Regionalversammlung abgeben. Das Gremium ist das oberste demokratisch gewählte Organ auf Kreisebene und ist zuständig für Saarbrücken und 9 umliegende Städte und Gemeinden. Aus der SR-Nachrichtenredaktion Caroline Uhl.
4: Die Regionalversammlung trifft ganz konkrete Entscheidungen, die das Leben vieler betreffen. In dieser Woche gab sie beispielsweise grünes Licht für eine neue, größere Sporthalle am Saarbrücker Ludwigsgymnasium. Außerdem

0: Zudem entschied das Gremium, dass der Regionalverband seine Anteile am Krankenhausbetreiber SHG aufstockt. 45 gewählte Mitglieder hat die Regionalversammlung. Welche Partei oder Wählervereinigung wie viele Sitze bekommt, das entscheiden heute die Wählerinnen und Wähler. 330.000 Bürgerinnen und Bürger leben aktuell im Regionalverband Saarbrücken. Wahlberechtigt sind dabei alle Deutschen und andere EU-Bürger ab 18, die seit mindestens 3 Monaten im Regionalverband leben.
1: Die Wahl ist nötig, weil die letzte Wahl aus dem Jahr 2024 nach einem Urteil des Oberverwaltungsgerichts für ungültig erklärt worden war. In der 3. Fußballliga spielt der 1. FC Saarbrücken heute gegen Hansa Rostock. Die Partie beginnt in einer halben Stunde im Ludwigsparkstadion. Gewinnt der FCS, wäre es der 3. Sieg im 3. Spiel dieser Saison. Sicherheitshalber hat die Polizei die Kamphauser Straße am Stadion gesperrt. Bei der Weltmeisterschaft der Kanuten hat das deutsche Team weitere Medaillen geholt. Die Paris-Olympiasieger Jakob Schopf und Max Lemke konnten sich im Kajak-Zweier zum ersten Mal WM-Gold sichern. Im polnischen Posen am Maltasee landeten außerdem Paulina Paszek und Pauline Jaksch im Frauen-Zweier auf Platz 3, nur eine Hundertstelsekunde hinter dem Team aus China. Und das waren die Nachrichten mit Christian Koch. 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
3: Wolken, Sonne und sonst auch noch einigermaßen viel blauer Himmel. Das sehen wir heute so, wenn wir nach oben gucken. Temperaturen 21 bis 25 Grad. Regen eher nicht, aber dafür das ein oder andere Windchen mal um die Nase heute.
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3: 3:01 ist es. A6 Saarbrücken Richtung Mannheim. Noch bis morgen früh ist er zwischen Fechingen und St. Ingbert West gesperrt, aber auch nur Richtung Mannheim, nicht Richtung Saarbrücken. Da ist eine Baustelle. Wie gesagt, bis morgen früh noch. Und dann die neuesten Blitzer. Danke euch fürs Melden unter 0800 700 8000. Die stehen auf der A8 Saarlouis Richtung Pirmasens auf der Sulzbachtalbrücke, in Friedrichsthal auf der Saarbrücker Straße und in Dottweiler wird auf der Beethovenstraße geblitzt. 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
3: Mit Frank Falkenauer und ganz viel Musik, unter anderem von Kygo, Ray und von Mystery.
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0: Neue Musik von Mr. Z kommt aus Hamburg, also Musik aus Germany. Sometimes I Love You heißt der Song, habt ihr gehört auf SR1. Hier ist euer Lieblingsradio am Sonntag, Koguks. Boah, ist ganz schön was los gewesen gestern in Elversberg, was? Aber auch Wahnsinn, die SVE spielt zum allerersten Mal, das allererste Spiel in der Fußball-Bundesliga gegen Leverkusen, wo alle gedacht haben, okay, es hätte jetzt auch irgendwie Paderborn oder sowas sein können, wo man irgendwie eine Chance hat. Gegen Leverkusen. Leverkusen kommt als Favorit und kriegt einen auf die Klatsche. 3:2 gewinnt Elversberg. Legendär. Die ärmste Sau war natürlich Marc Flecken, der Torwart von Leverkusen.
1: Wir haben uns in den ersten 10 Minuten der beiden Halbzeiten haben wir uns so eiskalt erwischen lassen, dass das Spiel eigentlich schon vorbei war.
0: Ja, am Ende dann nochmal 3:2 rangerobbt, nachdem es 0:3 gestanden hat aus Leverkusener Sicht. Aber jetzt mal heute alle SVE-Jungs, ich hoffe, ihr habt heute mal so einen halben Tag irgendwie oder einen Tag mal trainingsfrei gekriegt vom Coach. Oder morgen oder so. Also das war wirklich Wahnsinn. Toi, toi, toi fürs nächste Spiel. Das wird übrigens sein, nächste Samstag dann um 15:30 nochmal zur normalen Bundesliga-Zeit gegen Borussia Mönchengladbach. Zwei Spiele sind auch noch wichtig. Homburg in der Regionalliga verloren 0:1 zu Hause gestern gegen die Stuttgarter Kickers. Und das andere Spiel, das kommt jetzt erst gleich in einer Viertelstunde. Deswegen ist in Saarbrücken gerade richtig viel los. Rund ums Stadion, Ludwigsberg und so weiter und so fort. Da spielt der FCS gegen Hansa Rostock. Das ist ausverkauft. Es wird jede Menge los sein heute in der Stadt und im Park. Toi, toi, toi für den FCS. Gleich geht's los, halt um 14:30.

ist vielleicht einer der coolsten Songs, die Taylor je gemacht hat. Sagen manche. Ich finde ihn gut. Opalite, Taylor Swift. Jetzt auf SR1 was ihr vielleicht noch nicht kennt, aber kennenlernen solltet. Das ist der neue Hit von Millennium Kid. Wie du.

0: Laurel mit Habit auf SR1. Der hier heißt Michael. Michael Schulte, ihr kennt ihn, und Lovesick, sein aktueller Hit, kommt gleich.
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0: Heute Wolken und Sonne, jetzt auch über dem Ludwigsparkstadion in Saarbrücken, wo gerade das Spiel angefangen hat gegen Hansa Rostock. Toi, toi, toi, Jungs. Aber wie gesagt, Wolken und Sonne. Regnen tut's gerade eher nicht. Und deshalb wird's wohl ein trockener Sonntag heute bleiben bei 21 bis 25 Grad. Die Woche gehören Schauer immer wieder zum Geschäft.
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0: 13.31 Uhr haben wir. Momentan auf der A6 Saarbrücken Richtung Mannheim. Nach wie vor die Baustelle zwischen Fechingen und St. Ingbert West. Deswegen ist da momentan gesperrt in der Richtung bis morgen früh um 5. Die neuesten Blitzer in Friedrichsthal auf der Saarbrücker Straße. A8 Saarlouis Richtung Pirmasens auf der Sulzbachtalbrücke. Und in Dudweiler wird auf der Beethovenstraße geblitzt. Alles zum Verkehr. Für euch auch jederzeit zum Nachlesen und Nachhören bei SR1 in der ARD Sounds App.
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0: Mit Frank Falkenauer. Guten Tag und mit ganz viel Musik. So passt hier eigentlich alles gar nicht ins Studio rein, so viel ist das. Deswegen Lady Gaga, The Dead Dance kommt. Außerdem Missing von Everything But The Girl. Das ist so Dance-Kram aus den 2000ern und ein Song, den ihr alle auf jeden Fall kennt. Und der neue Hit von Michael Schulte heißt Lovesick und hört sich so an. Yeah.

0: Und einen schönen Sonntag euch allen zusammen. Freut mich, dass ihr mit dabei seid. Gibt es eigentlich Städte, die unterschiedlicher sein können als Luxemburg und New York? Weiß ich nicht. Aber ihr könnt es ja mal testen demnächst, weil es gibt bald eine Direktflugverbindung mit United Airlines von Luxemburg in die USA nach New York City und wieder zurück. Meine lieblingsallerbeste Kollegin Maren Dinkler aus der SR1 Morning Show, die sagt uns, wann es genau losgeht mit dieser Flugverbindung.
1: Der erste Flug ist schon am 2. April nächstes Jahr, also 2027. Und dann geht's ab vom Flughafen Luxemburg-Findel. Jeden Tag nonstop mit der Fluggesellschaft United Airlines nach Newark im Bundesstaat New Jersey. Der Flughafen, der liegt da rund 15 Kilometer von Manhattan entfernt, ist also perfekt für einen New York City Trip.
0: Also das ist mega. Tickets sollten schon buchbar sein. Wir haben mal auf die Preise geguckt.
1: Ja, günstig wird das auf jeden Fall nicht. Also ich habe mal ganz flexibel auf der Internetseite von United Airlines geschaut. Kleines Beispiel, am 2. Mai kostet ein One-Way-Ticket Economy rund 1.200 Euro. Da fliegt man dann mit dem neuesten Flugzeugtyp von United. Das ist der Airbus A321 XLR. Das ist ein sehr schmales und sehr langes Flugzeug. Und Flugzeit, die beträgt ungefähr knapp 9 Stunden.
0: Okay, aber das ist alles nicht ganz billig. Riesenspaß und wem es zu teuer ist, hey, einfach vielleicht nach Luxemburg fahren, erstmal dann maximal eine Stunde, je nachdem, wo man im Saarland wohnt und kann da auch bleiben. Ist man auch in einem anderen Land, ist auch schön auf jeden Fall mal. Muss ja nicht gleich nach New York fliegen.

0: Was ist eigentlich gerade so das Wetter auf der La Isla Bonita? Kann man da August, September noch hinfliegen? Oder sind da noch diese Dinosaurier? Oder war das diese andere da aus dem Film? Hallo, hier ist SR1. Ich wünsche euch einen schönen Sonntag. Schöne, jetzt schon Kaffee- und Kuchenzeit, glaube ich. Ne? Jetzt gibt es hier der Apfelkuchen. Ja, probier den noch mal. Der ist lecker. Hat Oma extra gemacht. Isaac, der mal für Deutschland beim ESC war, hat einen neuen Song. Und den spielen wir euch jetzt. Der ist schön geworden. Hier ist We Had It All.
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2: Opferzahl nach Flutwelle im Himalaya steigt auf rund 750. Bahn will Millionen in Sauberkeit investieren und das Wetter im Saarland meist trocken bei bis zu 25 Grad. 14 Uhr. 4 Tage nach der Flutwelle im Himalaya ist die Zahl der Opfer auf rund 750 gestiegen. Mehr als 3000 Menschen werden weiterhin vermisst. Für die Helfer ist die Suche nach Überlebenden ein Wettlauf mit der Zeit, bei dem immer wieder Probleme auftreten. Für SR Info Lena Bodewein.
3: In Nepal und Tibet werden die Rettungsarbeiten nach der tödlichen Sturzflut immer wieder unterbrochen, da weitere Überschwemmungen drohen. Die Behörden in China melden, dass sich oberhalb des völlig zerstörten Grenzübergangs zwischen Nepal und Tibet erneut Wasser anstaut. Auch südlich der Grenze sollen sich die Bewohner deshalb in höher gelegenen Gebieten in Sicherheit bringen. Mehr als 900 Menschen, die in den 11 zerstörten Wasserkraftwerken arbeiteten, sind weiterhin vermisst. Gerade für ihre Rettung und Bergung hatte der Außenminister gezielt Hilfe aus dem Ausland angefordert. Indien und China haben Werkzeug und Spezialisten für Tunnelbohrung und Rettung geschickt.
2: Island wird keine neuen Beitrittsverhandlungen mit der Europäischen Union aufnehmen. Beim Referendum hat eine Mehrheit von knapp 53% dagegen gestimmt. In Island war das Interesse an einer EU-Mitgliedschaft zuletzt gewachsen, unter anderem wegen hoher Inflation und wiederholter Drohungen von US-Präsident Trump, das benachbarte Grönland zu annektieren. Gegner hatten jedoch befürchtet, dass Island die Kontrolle über wichtige Fischereigewässer verlieren könnte. Im Mittelmeer vor Nordzypern ist eine Fähre mit fast 200 Passagieren in Seenot geraten. Nach Angaben der Regierung sind Küstenwache und Rettungsteams im Einsatz. Kurz nach dem Ablegen in Richtung türkischer Mittelmeerküste sei Wasser in das Schiff eingedrungen. In TV-Bildern ist zu sehen, wie Menschen in Rettungswesten auf Hilfe warten. Zypern ist seit Jahrzehnten geteilt. Der Süden ist EU-Mitglied, der Norden nur von der Türkei anerkannt. Die Bahnhöfe und Züge der Deutschen Bahn sollen sauberer und sicherer werden. Dafür will das Unternehmen bis 2030 rund 210 Millionen Euro investieren. Bahnchefin Palla sagte der Bild am Sonntag unter anderem, dass mobile Handwerkerteams Schäden an Bahnhöfen beheben sollen. Außerdem sollen ICE-Züge neben der üblichen Reinigung in Waschstraßen auch per Hand gesäubert werden. Die Reinigungsteams würden, so Palla wörtlich, schrubben, bis der ICE glänzt. Den Angaben zufolge wurden im Rahmen der bereits laufenden Programme unter anderem Graffiti auf einer Fläche von rund 17.000 Quadratmetern entfernt. Rund 245.000 Bürgerinnen und Bürger im Regionalverband Saarbrücken sind noch bis 18 Uhr zur Neuwahl der Regionalversammlung aufgerufen. Nach einem Urteil des Oberverwaltungsgerichts war die Neuwahl nötig geworden. SR Info-Reporter Markus Persson.
4: Um ihr Kreuz zu setzen, haben sie die Auswahl zwischen 8 Parteien, die zur Wahl zugelassen sind. SPD, CDU, AfD, Grüne, FDP, Linke,

0: sowie Bund, Saar und das BSW. Für die Wahl haben laut Regionalverband mehr als 40.000 wahlberechtigte Briefwahl beantragt. Die Neuwahl ist notwendig geworden, weil die AfD, die zwei Listen zur Wahl vor 2 Jahren eingereicht hatte, nach einem Urteil des Oberverwaltungsgerichts zu Unrecht von der Wahl ausgeschlossen worden war. Die neu gewählte Regionalversammlung bleibt bis zur kommenden Kommunalwahl in 3 Jahren im Amt.
1: Der 1. FC Saarbrücken Tischtennis steht im Pokal-Halbfinale. Die Saarbrücker setzen sich heute mit 3:1 gegen den PSV Mühlhausen durch. Ebenfalls für das Final Four qualifiziert ist Borussia Dortmund. Die weiteren Teilnehmer werden am Nachmittag ausgespielt. Und das waren die Nachrichten mit Immanuel Gelestzus. 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
2: Wetter. Sonne und Wolken in the Mix heute bei 21 bis 25 Grad. Heute soll es trocken bleiben. In den nächsten Tagen sind Schauer und auch Gewitter immer wieder mal möglich.
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2: 2:04. A6 Saarbrücken Richtung Mannheim zwischen Fechingen und St. Ingbert West. Da ist die Fahrbahn nur in der Richtung wegen einer Baustelle gesperrt bis morgen früh um 5. Dann sollte er wieder durchkommen. Die neuesten Blitzer. Danke euch an der Stelle fürs Melden unter 0800 700 8000. Stehen auf der A8 Saarlouis Richtung Pirmasens auf der Sulzbach-Talbrücke. In Friedrichsthal auf der Saarbrücker Straße und in Dottweiler wird auf der Beethovenstraße geblitzt. 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
2: Tag, Frank Falkenauer hier. Freut mich, dass ihr dabei seid. Nico Santos und Ray Garvey. Was für ein Superstar-Doppelpaar. Kommen jetzt beide gleich. Erst Ray mit Take This Heart und dann Nico Santos mit Why Don't You Stay. Ein kleines Drama in 2 Akten.
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1: Indeed, mit Last Night a DJ Saved My Life auf SR1. Was für ein cooler Song. Ich kann ihn irgendwie jedes, gerade am Wochenende hören. Gerade am Wochenende ist es ein echt guter Soundtrack auf jeden Fall. Wir spielen euch für euren Soundtrack, für euer Wochenende die beste Musik fürs Saarland. Und jetzt was von Johannes Oerding. Das ist so ein sympathischer Typ. Wir haben ja schon oft mit ihm geredet hier auf SR1 und wollten auch mal so wissen, was machst du eigentlich so, um ja, dich nicht einrosten zu lassen, so, ne, auf die Dauer. Nur damit das Hirn fit bleibt, sagt er, super Tipp.
2: Ich würde sagen, Instrumente zu lernen. Und das habe ich mir auch in meinem Leben vorgenommen. Irgendwie jedes Jahr kaufe ich mir ein neues Instrument. Ich habe das Gefühl, erstens bringt mich das weiter. Es inspiriert mich auch beim Songwriting. Es bringt mich auf andere Gedanken. Aber vor allen Dingen hält es, glaube ich, echt die Birne frisch. Manchmal putze ich mir auch mit links die Zähne. Einfach nur, um es mal auszuprobieren, ob das auch geht. Wichtig ist doch, dass man nie aufhört, etwas Neues zu lernen.
1: Ob das so gut für die Zähne ist, ist die andere Frage. Beim Songwriting scheint das alles ganz gut zu klappen. Johannes Oerding für euch, Leuchtschrift auf SR1.

1, 2, 3, 4, 5, zack, Boyband fertig. So lief es früher. Ey, und das Rezept scheint immer noch ganz gut zu klappen, denn das hier ist musikmäßig komplett was anderes, als man irgendwie einer Boyband aus den 90ern zum Beispiel so zugetraut hätte. Dear Alice, neue Musik auf SR1 jetzt. Home With You heißt der Song.

0: So, also das hier, was gleich musikalisch kommt, ist schöner als die Blumen, die ihr heute an der Tanke kaufen könnt. Gleich Paket aus Genesis, Benson Boone und dem hier, Tame Impala.
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0: Das ist heute schön sonnig, größtenteils ja auch ziemlich bewölkt, aber es bleibt trocken wahrscheinlich heute im Saarland. Wobei in den nächsten Tagen gehören Regenschauer und Gewitter immer mal wieder zur Tagesordnung, mal so, heute aber wohl eher nicht und das dann bei 21 bis 25 Grad.
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0: 14.31 Uhr, schnelles Update. Wir gehen auf die A6 Saarbrücken Richtung Mannheim. Da ist aber auch nur in der Richtung zwischen Fechingen und St. Ingbert West gesperrt. Da ist eine Baustelle, dauert bis morgen früh um 5. Die neuesten Blitzer. A8 Saarlouis Richtung Pirmasens auf der Sulzbachtalbrücke. In Dudweiler auf der Beethovenstraße und in Friedrichsthal auf der Saarbrücker Straße. 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
0: Habt eine schöne Sonntagszeit, egal ob drinnen, draußen, unterwegs oder zu Hause. Die Musik machen wir euch. Das ist euer Soundtrack zum jetzt vielleicht auch ein bisschen lauter aufdrehen, weil der Bass wummert gleich so schön bei Tame Impala.

0: Genesis mit That's All auf SR1. Euch einen schönen Sonntag. Olivia ist 12 und hatte ein total chaotisches Zimmer zu Hause, bis die Woche dann aus der SR1 Morning Show Marc-André Krupper vorbeigekommen ist und Olivia beim Teenie-Zimmer aufräumen geholfen hat.
1: Was sind denn das hier für Papierschnipsel?
2: Die sind vom Schredder.
1: Ah, okay. Und das liegt jetzt hier auf dem Boden, weil
2: ich es noch nicht weggeräumt habe.
1: Aha. Hast du hier auch sowas wie einen Mülleimer?
2: Ach ja, unter meinem Schreibtisch.
1: Ja, den holen wir doch vielleicht jetzt mal, sonst kommen wir hier nicht weit.
2: Das ist eine gute Idee.
1: Der Mülleimer ist natürlich voll. Der müsste jetzt geleert werden. Kriegen wir das hin?
2: Ja.
3: Olivia hat jetzt gerade den Müll weggebracht. Das ist auch dringend nötig. Hier liegen immer noch 1000 Papierschnipsel und ganz viele Klamotten rum. Hier ist außerdem ein Boxsack, ein Hogwarts-Rucksack, ganz viele Spiele, ganz viele Bücher. Okay, krass, Alter.
1: So, man kann ja wieder gehen. Das ist wunderbar. Es sieht ordentlich aus. Und jetzt kommt der Endgegner. Saugen!
3: Jetzt haben wir knapp 2 Stunden gebraucht und alles ist hier picobello.
1: Fühlst du dich jetzt ein bisschen wohler oder wie lange glaubst du, dass das jetzt dauert, bis es wieder wie vorher aussieht?
2: Also ich fühle mich schon wohler, ja. Und ich glaube, nächste Woche oder die Woche danach wird das mindestens nur halb so schlimm, aber wieder aussehen.
0: Okay, es ist jetzt Sonntag. Ich würde jetzt mal gerne wissen, wie es da so aussieht. Vielleicht ist der Punkt schon wieder erreicht. Man weiß es nicht.

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2: Tote bei Fährunglück vor Zypern. CDU kritisiert hohen Einsatz fachfremder Lehrer im Saarland und das Wetter meist trocken bei bis zu 25 Grad. 15 Uhr. Bei einem Fährunfall vor der Mittelmeerinsel Zypern sind 6 Menschen ums Leben gekommen. Der nordzyprische Ministerpräsident Üstel sagte, das Schiff mit mehr als 250 Passagieren sei kurz nach dem Auslaufen aus einem Hafen gekentert. Weiter heißt es, bisher seien 172 Menschen gerettet worden. Die Fähre war auf dem Weg zur südlichen Küste der Türkei. Warum Wasser eingedrungen ist, ist bisher unklar. Nordzypern ist isoliert und wird nur von der türkischen Regierung als Staat anerkannt. Island wird keine neuen Beitrittsverhandlungen mit der Europäischen Union aufnehmen. Beim Referendum hat eine Mehrheit von knapp 53% dagegen gestimmt. Aus Brüssel gibt es erste Reaktionen, die Sarah Lopez zusammengefasst hat.
3: Der Vorsitzende der Europa-SPD, René Repasi, nannte das Ergebnis bedauerlich, betonte aber, das Interesse der EU an engerer Zusammenarbeit mit Island bleibe unberührt. Ähnlich sehen das David McAllister und Norbert Linz, die für die CDU im EU-Parlament sitzen. Island bleibe ein verlässlicher Partner, heißt es von den Abgeordneten. Sie weisen darauf hin, dass Island über den europäischen Wirtschaftsraum bereits Teil des Binnenmarkts ist, zum Schengen-Raum gehört und sich zum Beispiel an europäischen Forschungsprojekten beteiligt.
2: Gegner neuer Verhandlungen hatten in Island unter anderem mit der Sorge vor der Einmischung der EU bei der Fischerei argumentiert, einem der wichtigsten Wirtschaftszweige der Insel. Die CDU im Landtag hat den häufigen Einsatz fachfremder Lehrer an Gemeinschaftsschulen kritisiert. Wie aus einer Antwort der Landesregierung hervorgeht, unterrichten Lehrkräfte in den Klassen 5 bis 10 pro Woche mehr als 500 Stunden in Fächern, für die sie nicht ausgebildet sind. Besonders betroffen sind demnach Mathe, Kunst und Musik. Die bildungspolitische Sprecherin der CDU-Fraktion im Saarland, Schmidt-Lang, kritisierte das als Ausdruck eines strukturellen Versagens. Die Landesregierung begründete die hohe Zahl unter anderem damit, dass an Gemeinschaftsschulen möglichst viel Unterricht mit der Klassenlehrerin oder dem Klassenlehrer stattfinde. In Saarbrücken und Umgebung findet noch bis 18 Uhr die Neuwahl der Regionalversammlung statt. Rund 245.000 Menschen sind aufgerufen, ihre Stimme abzugeben. Wahlberechtigt sind Deutsche und andere EU-Bürger, die seit mindestens 3 Monaten in einer Kommune im Regionalverband wohnen. Dazu zählen Saarbrücken sowie 9 weitere Städte und Gemeinden. SR-Reporterin Caroline Uhl.
4: Außer der Landeshauptstadt sind das die Städte Völklingen, Püttlingen, Friedrichsthal und Sulzbach sowie die Gemeinden Großrosseln, Kleinplittersdorf, Heusweiler, Riegelsberg und Querschied. Alle zusammen bilden den Regionalverband. Das dafür zuständige Gremium ist die Regionalverbandsversammlung mit ihren 45 Sitzen und genau sie wird heute gewählt. Die Versammlung hat Einfluss auf Bereiche, die das alltägliche Leben vieler betreffen. Denn beim Regionalverband sind unter anderem das Gesundheitsamt, das Sozialamt und auch die Jugendhilfe für die Mitgliedskommunen angesiedelt. Außerdem ist der Regionalverband Träger von 70 Schulen. Und was dort beispielsweise an größeren Investitionen getätigt wird, das entscheiden die gewählten Vertreter der Regionalverbandsversammlung.
2: Bei der Weltmeisterschaft der Kanuten hat das deutsche Team weitere Medaillen geholt. Die Paris-Olympiasieger Jakob Schopf und Max Lemke konnten sich im Kajak-Zweier erstmals WM-Gold sichern. Im polnischen Posen am Maltasee landeten außerdem Paulina Paschek und Pauline Jaksch im Frauen-Zweier auf Platz

0: 3, nur eine Hundertstelsekunde hinter dem Team aus China. Und das waren die Nachrichten mit Immanuel Gelestzus. 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
1: Wetter. Am Nachmittag immer mehr Sonne, 21 Grad im Hochwald bis 25 an Saar und Blies. Morgen dann bis Mittag immer wieder dicke Wolken, kaum Schauer, am Nachmittag und Abend dann mehr Regen, vereinzelt auch Gewitter bei 18 bis 22 Grad.
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1: A6er Brücken Richtung Mannheim zwischen Vechingen und St. Ingbert West, die Richtungsfahrbahn wegen Bauarbeiten gesperrt bis Montag früh um 5. Und Blitzer meldet ihr in Friedrichsthal in der Saarbrücker Straße auf der A8 Saarlouis Richtung Pirmasens Höhe Sulzbachtalbrücke, in Duttweiler in der Beethovenstraße und in Saarlouis in der Provinzialstraße. 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
1: FCS Hansa Rostock 2:4 aktuell. Es sind ein paar Tore gefallen in den letzten Minuten. Es ist noch eine knappe Viertelstunde zu spielen. Wir informieren euch natürlich, wie es ausgegangen ist. Joachim Meyer hier im Studio. Schönen Sonntag.
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0: schönen Sonntag mit SR1. Kommt ja ab und an vor, dass Konzerte dann doch wieder abgesagt werden. Und immer öfter liegt das daran, dass nicht genug Tickets verkauft werden können. Der Grund dafür nicht, dass die Künstler plötzlich für die Fans uninteressant wurden. Es sind einfach die Ticketpreise, die aktuell ja immer weiter in die Höhe schießen. Wir haben euch mal gefragt, was seid ihr denn noch bereit auszugeben für so ein Konzert?
1: Schmerzgrenze ist definitiv 300 Euro. Wenn es jetzt jemand ist, also für Beyoncé habe ich damals 160 Euro ausgegeben. Da war ich aber ganz vorne. Für The Weeknd habe ich, glaube ich, 120 Euro pro Person ausgegeben.
2: Ich würde mal sagen, so maximal 100 Euro.
3: Also es kommt auf den Künstler an. Bruno Mars war jetzt mein absoluter Lieblingskünstler. Da war ich dann auch dementsprechend bereit, mehr auszugeben. Ich glaube, wir haben 210 Euro tatsächlich bezahlt.
0: Ticketpreise für Konzerte und Shows sind so extrem in die Höhe geschossen, dass sich viele das einfach nicht mehr leisten können. Und es ist noch gar nicht so lange her, da hat man sich tatsächlich gefragt, gehe ich ins Konzert oder kaufe ich mir eine Schallplatte oder eine CD? Gar nicht so lange her.

Offenbach und Overdrive hier bei SR1. Gleich Daughtry und Feels Like Tonight. Und das ist die brandneue Single von Somber. Heißt My Body Isn't Ready. Ganz neu auf SR1. 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

My Body Isn't Ready. Der FCS ist durch. Das Drittligaspiel 1. FC Saarbrücken, Hansa Rostock, ist abgepfiffen. Endstand 2:4. Daughtry jetzt auf SR1.

0: Cola Emma habe ich gleich für euch mit You Might Need Somebody und Milo mit DJ Licious. Der aktuelle Hit der beiden Superstars aus Belgien in ein paar Augenblicken gleich hier nach.
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0: Heute Nachmittag immer mehr Sonne, noch ein paar Wolken, aber die werden anteilmäßig etwas weniger, 21 bis 25 Grad. Morgen dann bis Mittag immer wieder dicke Wolken, aber kaum Schauer. Das ändert sich dann am Nachmittag und Abend. Mehr Regen, vereinzelt auch mit Blitz und Donner bei 18 bis 22 Grad.
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0: A6 Saarbrücken Richtung Mannheim, zwischen Fechingen und St. Ingbert West die Richtungsfahrbahn wegen Bauarbeiten gesperrt bis Montag früh um 5. Also morgen früh. Und Blitzer stehen auf der A8 Saarlouis Richtung Pirmasens in Höhe Sulzbachtalbrücke, in Duttweiler in der Beethovenstraße, in Saarlouis in der Provinzialstraße und in Friedrichsthal in der Saarbrücker Straße. 0800 700 8000, die kostenfreie Hotline direkt in die SR1 Verkehrsredaktion. Nur falls noch was ist auf den Straßen. Gute Fahrt für euch!
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0: Mit Joachim Meyer, das bin ich, und gleich mit Hochzeitstipps von Dua Lipa, wie man das schafft, die eigene Hochzeit am unvergessensten zu machen. Interessante Sache in drei Hits.
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Michael Schulte, schönen Sonntag, SR1. Wie hat man als Hochzeitspaar auch Spaß und tolle Erinnerungen bezüglich der eigenen Hochzeitsfeier? Der Vogue hat Dua Lipa gerade verraten, welche zwei Ratschläge sie und ihr Mann Callum Turner an ihrem Hochzeitstag befolgt haben, um den Tag möglichst stressfrei und möglichst schön genießen zu können. Erstens, den Tag so erleben, als wäre man auch selbst Gast. Klingt einfach, ist aber manchmal, glaube ich, nicht ganz so einfach. Zweitens, sich gegenseitig immer wieder in der Menge suchen und sich nicht aus den Augen verlieren. Klingt einfach, ist aber manchmal nicht so einfach auf der eigenen Hochzeitsfeier. Damit man später viele gemeinsame Erinnerungen hat, diese beiden Tipps von Dua Lipa. Hoffen wir mal, dass es bei Dua und Callum tatsächlich funktioniert hat.

92 auf SR1 Soul to Soul und Back to Life. An diesem Sonntagnachmittag jetzt ganz neue Musik von der österreichischen Sängerin Stella Maria. Ist gerade mal 16 und hat aber Texte. Nur da klingt sie so von ihrer Lebenserfahrung her wesentlich erwachsener. Das ist ihre brandneue Single. Stella Maria, neu auf SR1 mit Following You.

Der Balladenonkel vom Dienst, James Blunt und 1973. Schönen Sonntagnachmittag mit SR1 und jetzt mit Rabel. Nothing but the love.

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2: Tote bei Fährunglück im Mittelmeer. Erste Saisonniederlage für den FCS und das Wetter meist trocken bei bis zu 25 Grad. 16 Uhr. Bei einem Fährunglück vor der Mittelmeerinsel Zypern sind mindestens 7 Menschen ums Leben gekommen. Nach Angaben des nordzyprischen Ministerpräsidenten Üste konnten rund 240 Passagiere gerettet werden. Nach 24 Menschen werde noch gesucht. Das Schiff war in Richtung südtürkischer Mittelmeerküste unterwegs. Wie türkische Medien berichten, drang wenige Kilometer nach der Abfahrt Wasser ein. Nordzypern ist isoliert und wird nur von der türkischen Regierung als Staat anerkannt. 4 Tage nach der Flutwelle im Himalaya ist die Zahl der Todesopfer auf über 800 gestiegen. Mehr als 3000 Menschen werden weiterhin vermisst. Die Suche nach ihnen muss immer wieder unterbrochen werden, weil weitere Sturzfluten befürchtet werden. Auch aus Deutschland kommt Hilfe für die Menschen im Grenzgebiet zwischen Nepal und China. Für SR Info Katrin Aue.
3: Aus dem Auswärtigen Amt heißt es, mittlerweile habe Nepal offiziell um Hilfe gebeten. Damit kann der sogenannte EU-Katastrophenschutzmechanismus aktiviert werden. Das bedeutet, dass aus Brüssel koordiniert nun Maßnahmen zur Unterstützung für die Flutgebiete anlaufen können. Am Freitag hatte die EU zunächst finanzielle Soforthilfen in Höhe von 2 Millionen Euro angekündigt. Das Auswärtige Amt prüft demnach außerdem weitere Möglichkeiten zur Unterstützung im Bereich humanitäre Hilfe und Wiederaufbau. Dabei arbeite man mit dem Entwicklungsministerium und der Deutschen Botschaft in Kathmandu zusammen.
2: Die Gewerkschaft Verdi will mit einer mehrtägigen Protestaktion Nachbesserungen bei der Pflegereform erreichen. Beschäftigte aus mehreren Pflegeeinrichtungen schieben seit dem Mittag ein Krankenbett vom Uniklinikum Magdeburg über mehr als 200 Kilometer bis zum Reichstagsgebäude in Berlin. In gut einer Woche wollen sie dort ihre Forderungen an Bundestagsabgeordnete übergeben. Verdi will, dass der Entwurf für das neue Pflegegesetz grundlegend überarbeitet wird. So dürften die Zuschüsse für Bewohner von Pflegeeinrichtungen nicht gekürzt werden. In der dritten Fußballliga hat der erste FC Saarbrücken seine erste Saisonniederlage kassiert. Die Blau-Schwarzen verloren ihr Heimspiel gegen Hansa Rostock mit 2:4. Aus dem Saarbrücker Ludwigspark, Matthew Jenny Schön.
4: Es waren am Ende vor allem die Standards, die hier den Unterschied gemacht haben an diesem Sonntagmittag zwischen dem ersten FC Saarbrücken und Hansa Rostock. 2:4 der Endstand aus Saarbrücker Sicht. Es sind vor allem 3 Tore nach Standardsituation für Rostock im Durchgang 2. 2 Ecken, dieselbe Variante, 2-mal die Treffer für die Gäste von der Ostsee, 2-mal Saarbrücken, wirklich sehr unsortiert aus im eigenen 16er. Dazu noch ein verschuldeter Elfmeter, der dann auch verwandelt wurde, in dem Fall von Kenan Fatkic. So gewinnt Hansa Rostock am Ende auch verdient mit 4:2 gegen den ersten FC Saarbrücken. Es ist die erste Niederlage im dritten Drittligaspiel der Saison für die Saarländer.
2: Besser lief es in der zweiten Bundesliga für den ersten FC Kaiserslautern. Die Pfälzer konnten ihr Auswärtsspiel auf St. Pauli mit 2:1 gewinnen. Außerdem spielten Darmstadt Hannover 0:1 und Magdeburg schlug Kiel mit 2:0. Und noch zum Hockey, da will die deutsche Herrenauswahl heute ihren WM-Titel verteidigen. Der amtierende Europameister besiegte am Freitagabend Argentinien und trifft nun im Finale in knapp einer halben Stunde auf Spanien. Mit einem Sieg im belgischen Wavre kann die Mannschaft von Bundestrainer André Henning den insgesamt 4. Weltmeistertitel für eine Männerauswahl des Deutschen Hockeybundes einfahren. Und das waren die Nachrichten mit Emanuel Glestus. 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
1: Mehr Sonne am Nachmittag, allerdings auch noch Wolken und irgendwie so ein milchig graues Zeug dazwischen, wenn ich hier gerade so aus dem SR1 Studiofenster gucke. Also strahlender Sonnenschein dann doch eher nicht. 21 Grad im Hochwald, 25 an Saar und Blies. In der Nacht von Luxemburg und Lothringen her Regen, der zieht nach Mitternacht erstmal ab, 17 bis 13 Grad. Morgen bis Mittag immer wieder dicke Wolken, aber kaum Schauer. Nachmittags und abends dann wieder mehr Regen, auch mit Blitz und Donner bei 18 bis 22 Grad.
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1: A6 Saarbrücken Richtung Mannheim zwischen Fechingen und St. Ingbert West ist die Richtungsfahrbahn wegen Bauarbeiten gesperrt, geht bis Montag früh um 5. Und die neuesten Blitzer, die ihr uns genannt habt, am Ortseingang Becksbach aus Wellesweiler kommend, zwischen Kleinblittersdorf und Blies-Ransbach und in Friedrichsthal in der Saarbrücker Straße. Alles zum Verkehr, jederzeit auch nochmal nachlesen.

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0: Warum es den saarländischen Kinos gerade ein bisschen besser geht als in den letzten Monaten und Jahren? Gleich hier bei uns in drei Hits. Die 80er, Starship, Nothing's Gonna Stop Us Now. Das war doch auch irgendeine Filmmusik. Ah ja, Mannequin hieß der Film. Der Film nicht so mega erfolgreich, aber der Song ist geblieben seit den 80ern. Christa Sarandi vorher und Nico Santos. Ich bin Joachim Meyer. Schönen Sonntag.
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0: Starship, nothing's gonna stop us now. SA1 habt ihr an diesem Sonntagnachmittag. Den Kinos im Saarland und in Deutschland geht's schlecht. Das mussten wir in den letzten Jahren leider immer wieder berichten. Da hat sich aber jetzt augenscheinlich was gedreht. Die Filmförderungsanstalt FFA sagt, im ersten Halbjahr 26 sind sowohl die Besucherzahlen als auch die Umsätze gestiegen. Im Saarland soll die Steigerung bei 20% liegen, immerhin mit insgesamt knapp 400 verkauften Kinotickets zwischen Januar und Juni. Einer, der diesen Eindruck bestätigen kann, ist Philipp Handke vom Cine Tower in Neunkirchen.
1: Ja, grundsätzlich ja. Allerdings hat sich das Ganze in den letzten 6 bis 8 Wochen abgespielt. Juni war okay, allerdings ging es wirklich erst so Mitte Juli los oder Anfang Juli los bis jetzt halt aktuell.
0: Ja, er sagt aber auch, wie man es auch aus anderen Kinos hört, dass vor allem die letzten 4 bis 6 Wochen besonders stark waren. Wobei diese Zahlen dann ja gar nicht mal in den Zeitraum der eben genannten Untersuchung fallen. Warum es so angezogen hat mit den Besucherzahlen, darauf hat Philipp Handke eine einfache Antwort.
1: An den Film. Es kam Odyssey, es kam Spider-Man, Paw Patrol, das waren so die Bringer, die uns quasi die Gäste in die Kinos gelockt haben.
0: Also Knallerfilme. Wir haben euch auch mal gefragt, liegt es wirklich an den Filmen oder doch an was anderem? Und wie oft wart ihr dieses Jahr schon im Kino?
2: 20 Mal. Laufen gute Filme dieses Jahr. Jetzt der Odyssee. Oder was war jetzt noch?
3: Spider-Man
2: war krass. Ja, so Actionfilme laufen richtig gute im Moment.
3: Vielleicht so 5 Mal oder so.
4: Bestimmt schon 12 Mal. Ich gehe nur Kamera 2, also ein bisschen anspruchsvoller Filme. Ja, 20 Mal würde ich sagen. Alle 14 Tage würde ich sagen, schon, ja.
0: Gute Nachrichten, den Kinos geht's besser. Es kommen wieder mehr Besucher.

Die neue Single von Loy und David Puentes hier bei SR1 Golden Summer. Das ist Eagle Eye Cherry. Safe Tonight. Schönen Sonntag für euch.

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1: Immer mehr Sonne heute Nachmittag. 21 Grad im Hochwald, 25 an Saar und Blies. Morgen dann bis Mittag. Dicke Wolken immer wieder, kaum Sonnenlücken, auch kaum Schauer. Das ändert sich dann am Nachmittag und Abend wieder mehr Regen, vereinzelt auch mit Blitz und Donner. Und 18 bis 22 Grad morgen.
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1: A6 Saarbrücken Richtung Mannheim zwischen Vechingen und St. Ingbert West die Richtungsfahrbahn wegen Bauarbeiten gesperrt. Das geht bis morgen früh um 5. In Lauterbach die Hauptstraße zwischen der Straße auf der Juchhöhe und dem Glashüttenplatz gesperrt. Da ist gerade ein Feuerwehreinsatz. Und die neuesten Blitzer zwischen Merzig und Beckingen am Ortseingang Becksbach aus Wellesweiler kommend und zwischen Kleinblittersdorf und Blies-Ransbach. Wenn noch was ist, 0800 700 8000, die kostenfreie Hotline, direkt in die SR1 Verkehrsredaktion. Gute und sichere Fahrt für euch.
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1: Joachim Meyer hier, hallo.

0: Softcell aus den 80ern, Riesenknaller Tainted Love hier auf SR1. Und jetzt neue Erkenntnisse über Landeier und Stadtmenschen.
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2: Wer auf dem Land lebt, ist auch viel dichter dran an der Natur.
3: Boah, Mama, Fenster zu! Manni hat wieder gedüngt!
2: Und du hast ein ganz anderes Gefühl für Zeit und Raum.
3: Boah, super, in einer Stunde kommt schon der Bus und der fährt bis Dumsdorf. Da muss ich dann nur noch die 10 Kilometer Bundesstraße laufen, schon bin ich zu Hause.
2: Ja, so eine Kompromissbereitschaft wäre in der Stadt doch undenkbar. Und da kannst du auch nicht mit 10 schon Trecker fahren. Und du weißt nicht, dass Kühe niemals lila zur Welt kommen. Dafür sagt auf dem Land beim Feuerwehrfest auch nie jemand:
4: Machst du uns für die Jungs noch einmal eine große Runde Eis-Matcha-Latte?
2: Und auch nicht:
4: Nee, sorry, Disco Fox kann ich nicht.
2: Und gerade jetzt nach der Kornernte sagt auch keiner:
4: Warum liegt denn hier eigentlich Stroh?
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Gracie Abrams mit der aktuellen Single aus ihrem neuen Album, gerade ein paar Tage draußen. Album heißt Daughter from Hell, aber irgendwie so wie eine Höllentochter kommt sie einem gar nicht vor. Die gute Gracie Abrams aktuelle Single Look at My Life. SR1 am Sonntagnachmittag, ein bisschen Sommermusik gefällig, kein Problem.

0: Media zeigen, wie zahlreiche Menschen in orangenen Schwimmwesten im Wasser treiben. Andere sitzen auf dem gekenterten Rumpf der Katamaranfähre und warten darauf, in Sicherheit gebracht zu werden. Rettungskräfte der Küstenwache und private Boote sind zum Unglücksort entsandt worden. Auch Helikopter sind im Einsatz. Die Fähre eines privaten Anbieters befand sich auf dem Weg nach Mersin in der Türkei. Warum Wasser in das Schiff eingetreten ist, ist noch nicht bekannt.
1: Nach den tödlichen Schüssen bei einem Rave in der Schweiz sucht die Polizei weiter nach dem oder den Schützen. Der Ort, an dem die Schüsse fielen, eine Pferderennbahn in Aarau, ist weiträumig abgesperrt. Zum Tatzeitpunkt waren auf dem Techno-Festival bis zu 2500 Menschen. Getötet wurde eine 22 Jahre alte Frau, eine weitere Frau und vier Männer, alle im Alter zwischen 24 und 27 Jahren, kamen verletzt ins Krankenhaus. Alle Betroffenen haben ihren Wohnsitz in der Schweiz. Über ein mögliches Motiv ist noch nichts bekannt. Die US-Raumfahrtbehörde NASA bringt ein neues Weltraumteleskop ins All. Der Start in Florida mit einer Rakete des Unternehmens SpaceX von Elon Musk verlief erfolgreich. Das sogenannte Nancy Grace Roman Teleskop soll in etwa einem Monat seine Umlaufbahn 1,6 Millionen Kilometer entfernt von der Erde erreichen. Mit ersten Bildern rechnet die NASA Anfang kommenden Jahres. Astronomen sollen mit dem Teleskop zum Beispiel Exoplaneten, explodierende Sterne und schwarze Löcher erforschen können. Noch knapp eine Stunde können Bürgerinnen und Bürger aus Saarbrücken und Umgebung ihre Stimme bei der Wahl zur Regionalversammlung abgeben. Wie der Regionalverband mitteilte, lag die Wahlbeteiligung gegen 14 Uhr bei etwa 30%. Das habe eine stichprobenhafte Abfrage ergeben. Die Regionalversammlung ist das oberste demokratisch gewählte Organ auf Ebene des Regionalverbands. Wahlberechtigt sind alle Deutschen und andere EU-Bürger ab 18 Jahren, die seit mindestens 3 Monaten im Regionalverband wohnen. Ab morgen früh gibt es eine neue Teilsperrung auf der A620. Autofahrer müssen sich auf weitere Verkehrsbehinderungen einstellen. Sandra Schick für SR Info.
2: Zwischen Wattgassen und Völklingenwerden soll es Baugrunduntersuchungen geben. Dafür muss jeweils ein Fahrstreifen gesperrt werden. In Fahrtrichtung Saarbrücken wird das jeweils zwischen 8.30 Uhr bis 16 Uhr der Fall sein. Auf der Richtungsfahrbahn Saarlouis von 7.30 Uhr bis 13.30 Uhr. Gearbeitet wird laut Landesbetrieb für Straßenbau nur montags bis freitags. Die Sperrungen sollen voraussichtlich bis zum 12. Oktober dauern.
1: In der dritten Fußballliga hat der 1. FC Saarbrücken seine erste Saisonniederlage kassiert. Die Blau-Schwarzen verloren ihr Heimspiel gegen Hansa Rostock mit 2:4. Besser lief es in der zweiten Bundesliga für den 1. FC Kaiserslautern. Die Pfälzer konnten ihr Auswärtsspiel auf St. Pauli mit 2:1 gewinnen. Außerdem spielten Darmstadt Hannover 0:1 und Magdeburg schlug Kiel mit 2:0. Und das waren die Nachrichten mit Emanuel Glestzus. 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
3: Wetter. Heute Nachmittag immer mehr Sonne, in der Nacht von Luxemburg und Lothringen her dann Regen, nach Mitternacht zieht der ab. Jetzt so 21 bis 25, heute Nacht 17 bis 13 Grad. Morgen bis Mittag immer wieder dicke Wolken, aber kaum Schauer. Nachmittags und abends dann mehr Regen, auch mit Blitz und Donner bei 18 bis 22 Grad morgen.
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3: A6 Brücken Richtung Mannheim zwischen Fechingen und St. Ingbert West die Richtungsfahrbahn wegen Bauarbeiten gesperrt bis morgen früh um 5. In Lauterbach die Hauptstraße zwischen der Straße auf der Juchhöhe und dem Glashüttenplatz gesperrt wegen eines Feuerwehreinsatzes. Und die neuesten Blitzer, die ihr uns gemeldet habt, stehen zwischen Merzig und Beckingen in St. Ingbert in der Betzentalstraße und am Ortseingang Becksbach aus Welleswald. Kommend. 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
3: Parken in den Innenstädten ist richtig teuer. Auch in Saarbrücken zum Beispiel, auch in anderen saarländischen Städten, erst recht in den großen deutschen Städten. In Polen gibt es jetzt ein neues Parkgebührenmodell. Auf ganz speziellen Parkplätzen kann man da ganz speziell bezahlen. Gleich mehr in 3 Hits. Ich bin Joachim Meyer, schönen Sonntag.
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0: Parkplätze in Innenstädten sind rar wie Goldstaub, sollte man meinen, wenn man sich die Parkgebühren bei uns so anschaut. In Polen haben die sich jetzt was sehr Kreatives überlegt. Und da müssen wir euch jetzt hier auf SR1 davon erzählen. Wer auf einem Kirchenparkplatz dort parken will, der muss bezahlen, indem er ein Gebet spricht. Maren Dinkeler aus dem SR1 Morningshow-Team sagt, aber der Pfarrer kontrolliert das dann nicht persönlich an jedem Auto.
1: Nö, also man verlässt sich quasi auf den moralischen Kompass der Autofahrer. Ganz witzig ist, wenn man auf diesem Parkplatz drauf fährt, dann stehen da so Schilder, wo drauf steht, wir stellen keine Strafzettel aus, das Gewissen ist rund um die Uhr aktiv.
0: Ah ja, es gibt aber tatsächlich verschiedene Tarife auf diesen polnischen Kirchenparkplätzen.
1: Nee, also es gibt schon eine Vorgabe. Kurzes Halten wird mit einem Stoßgebet bezahlt. 2 Stunden entsprechen dann einem Vaterunser und einem Grüßet seist du Maria. Wer bis zu 4 Stunden parkt, muss ein feierliches Gebet zu Ehren der Muttergottes Maria sprechen. Und für einen ganzen Tag parken muss der Rosenkranz für alle Verkehrsteilnehmer gebetet werden. Der dauert ungefähr so 15 bis 20 Minuten. Klar, die längere Version 2 bis 3 Stunden. Und wenn man sich manchmal so anschaut, wie manche Leute auf dem Parkplatz stehen, fängt man eigentlich ja schon alleine zu beten.
0: Ich habe Bilder im Kopf, solche Parkgebühren auf deutschen Kirchenparkplätzen. Würde, glaube ich, nicht funktionieren, weil die Leute die Gebete alle nicht können.
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Nika und Drive. Nika kennen wir von dem Riesenhit Following the Sun zusammen mit Super High. Jetzt eben ohne Feature-Künstler zu sein, dieses Duo Mann-Frau Nika und Drive. Hier auf SR1. Gleich Rockmusik aus dem hohen Norden, Sunrise Avenue, I Help You Hate Me. Und das ist Rosalyn, vor ein paar Jahren richtiger Überraschungserfolg nach dem ESC. Hier Snap.

0: Sunrise Avenue bei S1. Den habe ich als nächstes für euch. Teddy Swims, Mr. Know-It-All. Außerdem Klassiker von Natalie Imbruglia. Torn. Gleich nach Wetter und Verkehr.
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0: Heute Nacht von Luxemburg und Lothringen her Regen. Nach Mitternacht zieht er dann ab. 17 bis 13 Grad. Morgen bis Mittag immer wieder dicke Wolken, aber kaum Schauer. Am Nachmittag und Abend dann wieder mehr Regen. Auch mit Blitz und Donner 18 bis 22 Grad.
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0: A6 Saarbrücken Richtung Mannheim zwischen Vechingen und St. Ingbert West. Die Richtungsfahrbahn wegen Bauarbeiten gesperrt bis morgen früh um 5. In Lauterbach die Hauptstraße wegen eines Feuerwehreinsatzes gesperrt zwischen der Straße auf der Juchhöhe und dem Glashüttenplatz. Und die neuesten Blitzer, die ihr uns genannt habt, A8 Saarlouis Richtung Pirmasens, Höhe Sulzbachtalbrücke zwischen Merzig und Beckingen und in Dudweiler in der Beethovenstraße. Wenn noch was ist, 0800 700 8000, die Hotline bringt euch kostenfrei direkt in die SR1 Verkehrsredaktion. Gute Fahrt!
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0: Ich bin Joachim Meyer. Schön, dass ihr mit dabei seid. Tom Gregory gleich mit seiner brandneuen Single und mit einem kleinen Geständnis, warum er es mit Heimat heute nicht mehr so hat.
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0: SA1 am Sonntagnachmittag. Tom Gregory kennen wir lange. Jetzt hat er einen ganz neuen, tollen Song, der heißt How It Was Before. Dreht sich darum, wie er sich von seiner Heimat entfremdet hat. Warum hat er uns erzählt?
1: Es gab eine Zeit, da bin ich nach Hause gefahren und plötzlich hat es sich nicht mehr wie zu Hause angefühlt. Lange wusste ich nicht warum. Dann habe ich gemerkt, meine Freundin kommt aus Deutschland, meine Karriere ist in Deutschland und ich treffe jeden Tag Menschen aus anderen Ländern und lerne ständig neue Kulturen kennen. Und deshalb ist es völlig okay, wenn man sich irgendwann ein Stück weit von seiner Heimat entfremdet fühlt. Man verändert sich eben.
0: So ist das. Weltbürger im positivsten Sinne. Tom Gregory, aktueller Hit How It Was Before.

aus Australien, Man at Work, 80er Jahre Riesenhit, Overkill hier auf SR1. Und jetzt eine Hitsingle nach der nächsten von Bruno Mars aus seinem aktuellen Riesenalbum The Romantic. Das ist die aktuellste, heißt On My Soul.

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2: Wahl zur Regionalversammlung Saarbrücken beendet. Fahndung nach Schüssen im schweizerischen Aarau. Das Wetter am Abend trocken, in der Nacht vereinzelt Schauer. 18 Uhr. Im Regionalverband Saarbrücken ist die Wahl zur Regionalversammlung in diesen Minuten zu Ende gegangen. Seit 18 Uhr sind die Wahllokale geschlossen. Rund 245.000 Bürgerinnen und Bürger waren aufgerufen, heute ihre Stimme abzugeben. Gegen 14 Uhr lag die Wahlbeteiligung Schätzungen zufolge bei rund 30%. Mit Ergebnissen wird noch am Abend gerechnet. Nach den tödlichen Schüssen bei einem Rave im schweizerischen Aarau läuft die Fahndung nach

0: Leben gekommen. In das mit knapp 270 Personen besetzte Schiff war kurz nach dem Auslaufen aus dem nordzypriotischen Kerenia Wasser eingedrungen. Bislang konnten die Behörden rund 240 Passagiere retten, etwa 20 Menschen gelten noch als vermisst. In Köln geht am Abend die Gamescom, die größte Fachmesse für Computerspiele, zu Ende. Laut Veranstalter waren in diesem Jahr fast 370.000 Besucher vor Ort. Auch saarländische Gaming-Studios haben auf der Messe ihre Spiele gezeigt. Für SR Info Daniel Schlemper.
1: An 4 Stationen, alle mit Computern, Bildschirmen und Controllern ausgerüstet, konnten die Messebesucher 4 Spiele aus dem Saarland ausprobieren. 3 der 4 Anspielstationen auf der Messe hat das saarländische Wirtschaftsministerium gefördert. Die 4. Station hat das Saarbrücker Studio Radical Fish Games zusätzlich angemietet, um ihr Projekt Alabaster Dawn zu zeigen. Entwickler Julian Kolbus von Digitals Interactive sieht die Messe als Erfolg. Das neue Projekt From Ruins seines Studios war zum ersten Mal auf der Gamescom anspielbar. Das Spiel sei sowohl bei potenziellen Businesspartnern als auch bei den Besuchern der Messe gut angekommen.
0: Die CDU im Landtag hat einen häufigen Einsatz fachfremder Lehrer an Gemeinschaftsschulen kritisiert. Wie aus einer Antwort der Landesregierung hervorgeht, unterrichten Lehrkräfte in den Klassen 5 bis 10 pro Woche mehr als 5000 Stunden in Fächern, für die sie nicht ausgebildet sind. Betroffen sind vor allem Mathe, Kunst und Musik. Die bildungspolitische Sprecherin der CDU-Fraktion Schmidt-Lang kritisierte das als Ausdruck eines strukturellen Versagens. Die Landesregierung begründete die hohe Zahl unter anderem damit, dass an Gemeinschaftsschulen möglichst viel Unterricht mit der Fachlehrerin stattfinden solle. Das führe dazu, dass manche dann fachfremd unterrichteten. In der Fußball-Bundesliga hat der SC Freiburg zum Saisonauftakt deutlich gewonnen. Im eigenen Stadion gelang ein 4:1 gegen Werder Bremen. In der letzten Partie des ersten Spieltags stehen sich gerade noch Augsburg und Schalke gegenüber. Das waren die Nachrichten mit Carmen Bachmann. 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
3: In der Nacht von Luxemburg und Lothringen her Regen, nach Mitternacht zieht er dann erstmal ab, 17 bis 13 Grad. Morgen bis Mittag immer wieder dicke Wolken, aber kaum Schauer, am Nachmittag und Abend ändert sich das dann, wieder mehr Regen, vereinzelt auch Gewitter bei 18 bis 22 Grad.
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3: A6 Saarbrücken Richtung Mannheim, zwischen Fechingen und St. Ingbert West die Richtungsfahrbahn gesperrt. Bis morgen früh um 5 wird da gebaut. Und die neuesten Blitzer zwischen Merzig und Beckingen in St. Ingbert in der Betzentalstraße und am Ortseingang Becksbach aus Wellesweiler kommend. 0800 700 8000, die kostenfreie Hotline direkt in die SR1 Verkehrsredaktion. Gute und sichere Fahrt für euch.
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3: Schön, dass ihr mit dabei seid. Hier sind 3 Sonntagabend-Hits am Stück für euch. Matt Connen und Ray Dalton mit Don't Worry. Was ganz Neues davor, Phoebe Bridgers und Lost Boys. Und der aktuelle Riesenhit von Bibi Rexha macht den Anfang, New Religion. Ich bin Joachim Meyer. Guten Abend.
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0: Ray Dalton. Und don't worry, S1 an diesem Sonntagabend. Deutsche Sprache, schwere Sprache, sagen ja immer ganz viele Leute, weil da auch immer so ganz lange Sätze drin sind, ohne Punkt und Komma, wo man dann nicht irgendwie, ist beim Sprechen schon anstrengend. Aber es ist ein Beispiel dafür, warum die deutsche Sprache halt nicht so ganz unanspruchsvoll ist.
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2: Der Sinn eines eigenen Tages der Schachtelsätze erschließt sich mir gerade in Zeiten, in denen unsere Aufmerksamkeitsspanne ja durch TikTok und Insta und Algorithmen immer kürzer und auch schwammiger wird und wir längeren Sätzen, die manchmal mit Einschüben etwas verschachtelt sind, kaum noch folgen, geschweige denn uns an den Anfang des gerade laufenden Satzes erinnern können, nicht. Wir brauchen kurze Sätze. Punkt. Und richtig schön klingen Schachtelsätze ja sowieso erst, wenn man dazu nur noch Fremdwörter verwendet. Wer das nicht versteht, der muss eben die Frequenzen tragen und wirkt halt auf andere ziemlich inkontinent.
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0: Die 80er, Bananarama und Venus. Ivo Martin kommt und was du nicht siehst.
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0: Die beste Musik für euren Sonntagabend. Gleich die neue von Ray Garvey und Imran. Rivers läuft jetzt sofort nach Wetter und Verkehr.
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0: In der Nacht von Luxemburg und Lothringen her Regen. Nach Mitternacht zieht der dann ab, 17 bis 13 Grad. Morgen bis Mittag immer wieder dicke Wolken, aber kaum Schauer. Am Nachmittag und Abend wieder mehr Regen. Vereinzelt auch Gewitter mit dabei. Morgen 18 bis 22 Grad.
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0: A6 Saarbrücken Richtung Mannheim zwischen Fechingen und St. Ingbert West die Richtungsfahrbahn wegen Bauarbeiten gesperrt. Das geht bis Montag früh. In Riegelsberg ist die Saarbrücker Straße zwischen der Lindenstraße und der Straße am Auerberg nach einem Unfall gesperrt. In Lauterbach die Hauptstraße zwischen der Straße auf der Juchhöhe und dem Glashüttenplatz gesperrt, da immer noch der Feuerwehreinsatz. Und Blitzer meldet ihr A8 Saarlouis Richtung Pirmasens Höhe Sulzbachtalbrücke, in Saarlouis in der Provinzialstraße und zwischen Merzig und Beckingen. 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
0: Mit Joachim Meyer und gleich mit Harry Styles und seiner Meinung über Live-Konzerte, was er auch an seinen eigenen Live-Konzerten am meisten mag. Ist speziell.

Buzz Teal auf SR1 und jetzt Harry Styles, der liebt das Echte. Trend und Style Heft W Magazine hat Harry Styles gesagt, um auf dem Boden zu bleiben, befolgt er einen Ratschlag. Und zwar den. Wenn jemand schreibt, du bist der Beste der Welt, stimmt das nicht. Und wenn jemand dich schrecklich nennt, stimmt das auch nicht. Ein sehr wertvoller Ratschlag. Und Harry hat gesagt, wie wichtig Zusammenhalt und Community sind, also zum Beispiel Konzerte ganz allgemein. Er sagt, nach Covid und jetzt in dieser KI-Zeit neben einer schwitzenden fremden Person zu stehen und Energien auszutauschen, ist etwas, das du mit nichts anderem ersetzen kannst. Okay. Neben einer schwitzenden fremden Person stehen und Energien austauschen, ist schön beschrieben. Harry-Fans können das im Moment ja sehr ausführlich erfühlen und erfahren. Er spielt im September und Oktober insgesamt 27 Konzerte im Madison Square Garden in New York und dann tourt er durch Australien.

Der erste Hit von Kylie Minogue überhaupt, 1987 war das, I Should Be So Lucky. Jetzt das britische Dance-Duo You zusammen mit der Singer-Songwriterin North. Der Song ist neu auf SR1, Breathe Easy.

Gleich nach 19 Uhr geht dein Sonntag im Saarland hier bei SR1 weiter mit Sven Berzelis. Ich bin Joachim Meyer, wünsche euch einen schönen Abend und einen guten Start in die neue Woche.

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1: 19 Uhr. Bei der Wahl zur Regionalverbandsversammlung gibt es erste vorläufige Ergebnisse. Ausgezählt sind 257 von 335 Wahlbezirken. Volker Roth mit Einzelheiten.
2: Aktuell liegt die SPD mit 25,4% knapp vor der AfD mit 22,9%. Dahinter liegt die CDU mit 17,6%, gefolgt von den Grünen mit 13,5%. Die Linke kommt auf 9,7%, die FDP auf 5% und das BSW auf knapp 3,4%. In Völklingen und Sulzbach sind schon alle Stimmen ausgezählt. In beiden Städten hat die AfD die meisten Stimmen geholt. In Völklingen liegt sie bei knapp 32%. Die SPD kommt dort auf knapp 27%, die CDU auf 17,5%. In Sulzbach kann die AfD 34,2% der Stimmen verbuchen. Die SPD liegt bei 23,7%, die CDU bei 19,1%.
1: Bei der im schweizerischen Aarau bei einer Tanzveranstaltung getöteten 22-Jährigen handelt es sich um eine italienische Staatsbürgerin. Das teilte das Außenministerium in Rom mit. Außerdem seien auch zwei der fünf Verletzten

0: Spiel hatten zunächst mehr Ballbesitz als die Spanier, die auf Konter lauerten. Angeführt vom stark aufspielenden Kapitän Tom Gramisch unterband die deutsche Defensive eben diese gefährlichen Angriffe mit Geduld. Nach der torlosen ersten Hälfte übernahm Spanien das Zepter. Die junge DAB-Auswahl wirkte teilweise passiv, die deutsche Führung 15 Minuten vor Schluss wie aus dem Nichts. Paul Kaufmann legte auf den tief im Schusskreis stehenden Michel Stuthoff auf, der tanzte den Torhüter geduldig aus und lupfte den Ball ins Tor.
1: Das waren die Nachrichten mit Carmen Bachmann. 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
3: Ja, die nächsten Wochen, also die nächste Woche, die kann sich noch nicht so richtig entscheiden, was sie eigentlich möchte. Sonne, Wolken, teilweise Regen wechseln sich ab. Hier und da noch ein paar Gewitter bei Temperaturen von 18 bis 23 Grad.
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3: Wir haben eine Meldung auf der A6, Saarbrücken Richtung Mannheim zwischen Vechingen und St. Ingbert West. Da ist die Fahrbahn weiterhin wegen einer Baustelle gesperrt. Noch ein paar Stunden bis morgen früh um 5 Uhr. Dann einmal Achtung im Regionalverband Saarbrücken. In Riegelsberg ist die Saarbrücker Straße zwischen der Lindenstraße und der Straße am Auerberg nach einem Unfall gesperrt. Und das war es auch schon von den Straßen an sich. Die Blitzer, die habt ihr uns noch gemeldet, die stehen zwischen Merzig und Beckingen. Einmal noch in Kleinblittersdorf, zwischen Kleinblittersdorf und Blies-Ransbach. Und am Ortseingang Becksbach aus Wellesweiler kommend. 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
3: Euer entspannter Sonntagabend mit mir, Sven Berzelis. 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Jetzt aber erstmal einen schönen Ohrwurm für euren Abend von Alle Farben. Baby Goodbye.
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0: Einmal Vorsicht auf der A8 Luxemburg Richtung Saarlouis zwischen Perl und Perlborg. Gefahr durch ein liegen gebliebenes Fahrzeug.
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SR1 an eurem Sonntagabend. Wir nehmen jetzt mal ein bisschen die Geschwindigkeit raus mit dem Indie-Duo Boy Loco. Es war ja eine walisisch-irische Gruppe und die hat jetzt ihre zweite Single veröffentlicht. Closer heißt die. Und das ist so eine Mischung aus Soul-Musik und chilligen Elektro-Beats. Also lädt so richtig schön ein, um sich mal nach hinten zu lehnen, vielleicht die Augen zuzumachen und nicht jetzt schon an morgen zu denken. Einfach mal die Gedanken schweifen lassen. Das ist Closer von Boy Loco.

0: SR1 mit der besten Musik für Saarland gleich, die Toten Hosen. Nur nach vorn, der Song Oldschool Rock neu aufgelegt, direkt nach Wetter und Verkehr.
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0: Ja, ab nächster Woche, da würde ich mal sagen, ist für jeden was dabei. Sonne, Wolken, ab und zu Regen und auch Gewitter mit Temperaturen zwischen 18 und 23 Grad.
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0: Zwei kleine Meldungen habe ich für euch. Einmal Vorsicht auf der A8 Luxemburg Richtung Saarlouis zwischen Perle und Perlborg. Gefahr durch ein liegen gebliebenes Fahrzeug. Und dann haben wir noch einmal die Dauermeldung A6 Saarbrücken Richtung Mannheim zwischen Fechingen und St. Ingbert West. Da ist die Fahrbahn wegen einer Baustelle gesperrt, allerdings nur noch bis morgen um circa 5 Uhr. Unsere neuesten Blitzer, die stehen zwischen Merzig und Beckingen, zwischen Kleinblittersdorf und Blies-Ransbach und am Ortseingang Becksbach aus Wellesweiler kommend.
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0: Ich bin Sven Dazelles, schön, dass ihr da seid. Die Toten Hosen, die mögen sich vielleicht aufgelöst haben. Ihre tolle Musik, die bleibt uns aber zum Glück für immer erhalten. Jetzt nur nach vorn, der Song aus ihrem Abschiedsalbum. Trink aus, wir müssen gehen.

0: Tiffany Ayres. Die kennt ihr von SR1 mit ihrem Power-Song Vertigo. Ja, sie ist ja Anfang des Jahres damit überall aufgetaucht und im Sommer so richtig durchgestartet. Es freut uns total. SR1 ist ja von Anfang an mit dabei gewesen und es läuft auch richtig gut für sie. Tiffany Ayres, die hat aber immer noch ein komisches Gefühl, wenn sie sich selber, vor allem ihre Songs, im Radio hört.
1: Absurd. Also es ist ja sowieso schon so komisch, wenn man so seine Stimme dann so selbst hört und dann aus dem Radio, wenn dann die Leute so deinen Namen sagen, jetzt kommt Tiffany Ayres. Und ich bin dann so, was bin ich? Ja. Wild. Absolut wild.
0: Wild, kann ich mir vorstellen. Das passt auch echt gut zu ihr. Tiffany Ayres, die hat am Freitag auch einen neuen Song rausgebracht. Der heißt Find Me. Und sie hat uns erzählt, worum es dabei eigentlich geht.
2: Ich habe diesen Song geschrieben für alle da draußen, die sich wie eine Last fühlen, die ihren Mitmenschen nicht das Leben schwer machen wollen, weil es ihnen gerade mal nicht gut geht, um euch zu sagen, ihr seid keine Last und ihr müsst nicht alleine kämpfen.
0: Starke Botschaft, Tiffany Ayres, neu auf SR1 mit dem Song, der am Freitag rauskam, Find Me.

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1: 20 Uhr. Im Regionalverband Saarbrücken ist heute die Regionalversammlung neu gewählt worden. Rund 245.000 Bürgerinnen und Bürger in 10 Städten und Gemeinden waren aufgerufen, ihre Stimme abzugeben. SR-Inforeporter Markus Persson.
2: Während die SPD trotz leichter Stimmenverluste künftig stärkste Kraft in der Regionalversammlung ist, ist die CDU der große Wahlverlierer. Die Christdemokraten kommen auf 18,9% der Stimmen, ein Minus von fast 14 Prozentpunkten zur Wahl 2024. Großer Gewinner ist die von der vergangenen Wahl ausgeschlossene AfD mit einem Plus von 22,8 Prozentpunkten. Ebenfalls zulegen konnten Grüne mit 12,6 und die Linke mit 9,0%. Das BSW kommt auf 3,6, die FDP auf 4,9 und Bund Saar auf 2,3% der Wählerstimmen. Die Wahlbeteiligung lag bei rund 41% und ist damit deutlich niedriger als bei der Wahl 2024. Damals lag sie bei knapp 60%.
1: Der Bundeskanzler warnt vor den wirtschaftlichen Folgen einer womöglich kommenden AfD-Regierung in Sachsen-Anhalt. Im ARD-Sommerinterview sagte Merz, das Land werde erheblich Schaden nehmen. Er nannte konkret den möglichen Rückzug internationaler Investoren. Letztlich sei das aber eine Entscheidung, die die Wählerinnen und Wähler in Sachsen-Anhalt zu treffen hätten. Merz setzt aber darauf, dass die CDU besser abschneidet, als die Umfragen derzeit prognostizieren. Mit wem die CDU koalieren würde, ließ der Bundeskanzler offen. In Brüssel wird die Absage der Isländer an Beitrittsverhandlungen mit der EU zurückhaltend aufgenommen. Island bleibe ein enger Partner der EU, hieß es in einem Statement der EU-Kommission. Aus Brüssel Sarah Lopez.
3: Aus dem Team von EU-Ratspräsident Costa hört man Ähnliches. Costa habe Nachrichten mit der isländischen Premierministerin Frostadottir ausgetauscht. Darin hätten beide Politiker den Wunsch geäußert, die Beziehung zwischen der EU und Island weiter zu stärken.

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1: In der nächsten Woche wird es weitestgehend trocken mit Sonne und Wolken. Nur ab und zu noch mal ein bisschen Regen und Gewitter. Die Temperaturen dabei 18 bis 23 Grad.
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1: Eine kleine Meldung auf der A6 Saarbrücken Richtung Mannheim zwischen Fechingen und St. Ingbert West. Da ist die Fahrbahn weiterhin wegen einer Baustelle gesperrt, allerdings nur noch ein paar Stunden bis morgen früh um ca. 5 Uhr. Außerdem wird noch geblitzt auf der A8 Saloy Richtung Pirmasens in Höhe Sulzbachtalbrücke, in Duttweiler in der Beethovenstraße und in Saloy in der Provinzialstraße. 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
1: Sven Berzell ist hier. Schönen Sonntagabend euch. Grüße gehen raus an alle Heimkehrer aus Köln. Da geht jetzt gerade die Gamescom, die größte Computerspielmesse der Welt, zu Ende. Ja, was passt denn da besser als so ein gute Laune Roadtrip-Song zur späten Stunde? Alex Warren mit Fever Dream.

0: Ja, vielleicht seid ihr ja auch schon auf dem Rückweg von der Gamescom. Das ist die größte Computerspielmesse der Welt, für die, die es nicht wissen. Die ist vor wenigen Augenblicken zu Ende gegangen. Und da versammeln sich große, kleine, alte und junge Zocker weltweit. Und die pilgern jedes Jahr nach Köln. Wobei ja auch analoge Spiele total im Trend sind. Deswegen haben wir euch mal gefragt, was seid denn ihr eigentlich für so ein Gamer-Typ? Digital so mit Maus, Tastatur, Gamepad oder doch eher analog mit Karten, Würfel, Stift und Papier? Der Basti, der aus Saarbrücken ist, der ist eher so ein analoger Typ und der hat auch eine riesige Spielesammlung.
1: Brettspiele sind einfach klasse und da kommen digitale Spiele auf jeden Fall nicht dran. Auch so gesellschaftlich, so das Zusammensein und das ist einfach cool.
0: Ja, anders sieht das aber die Julia, die ist auch aus Saarbrücken, die tendiert dagegen lieber zu digitalen Spielen.
2: Candy Crush auf dem Handy, auch immer so Escape Room, irgendwas am Rechner.
0: Ja, okay, digital oder analog, gell? Hauptsache, man hat Spaß. Grüße auf jeden Fall an alle da draußen, die auf dem Rückweg aus Köln sind.

Also eins an eurem Sonntagabend mit eurer Weisheit des Tages. Hört auf, euren Ex zu sorgen, das bringt nur Kummer, sagt zumindest der neueste Song Sucker Punch des englischen Künstlers Masterpiece. Grüße gehen raus an alle mit gebrochenem Herzen, bei denen es noch eine ganze Weile wehtut.

Wir haben zwei Meldungen für euch. Vorsicht einmal auf der A8 Luxemburg Richtung Saloy. Da ist ein Auto liegen geblieben zwischen Perl und Perlborg. Und dann das gleiche Spiel auf der A8 Saloy Richtung Luxemburg zwischen Merzig-Wellingen und Tunnel Pellinger Berg. Auch da Gefahr durch ein liegen gebliebenes Fahrzeug. Fahrt vorsichtig.

0: S1 an eurem Sonntagabend. Shane Impala mit Dracula entspannt in eure Nacht hinein. Vorher gucken wir aber ganz kurz auf Wetter und Verkehr.
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0: Ja, es bleibt weiterhin unbeständig. Die Woche und auch die nächste Woche meistens trocken mit Sonne und Wolken. Hier und da aber ein bisschen Regen und sogar Gewitter. Bei Temperaturen zwischen 18 und 23 Grad.
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0: Wir blicken auf die Straßen. Vorsicht auf der A8 Luxemburg Richtung Saloy zwischen Perl und Perlborg. Gefahr durch ein liegen gebliebenes Fahrzeug. Gleiches Spiel auf der A8 Saloy Richtung Luxemburg zwischen Merzig-Wellingen und Tunnel Pellinger Berg. Auch da ist ein Fahrzeug liegen geblieben. Ansonsten wird auch noch geblitzt. Eure Blitzer auf der A8 Saloy Richtung Pirmasens in Höhe Sulzbachtal-Brücke in Duttweil, in der Duttweiler in der Beethovenstraße und in Saloy in der Provinzialstraße. 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
0: So, kleines Musikrätsel. 54, 74, 90. Wie geht's weiter? Klar, 2006. Kennen wir doch alle, oder? Keine Sorge, ich singe das Lied nicht zu Ende. Die Sportfreunde Stiller mit der Hymne zum großartigen Sommermärchen. Die werden jetzt selber 30 Jahre alt. Und wenn ihr jetzt denkt, wie ich auch, nicht nur Mist, bin ich alt geworden, sondern auch ein bisschen Nostalgie verfallen seid, dann gibt es für euch sogar einen schönen Film zu den Sporties. Die besten Momente zum Nacherleben haben wir nach drei Songs für euch. Schönen Abend euch. Sven Berzell ist hier.
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0: Euer Sonntag mit SR1. Seit 30 Jahren sind sie unverwechselbar, die Sporties.
1: 54, 74, 90, 2010.
0: Ja, wie die drei deutschesten Musketiere klingen sie. Peter, Flo und Rüde. Sie feiern jetzt ihr Jubiläum. Und das nicht nur musikalisch, sondern sie blicken auch in der ARD-Doku auf ihre Zeit zurück.
2: Es war ja Wahnsinn, was da passiert ist. Wir sind ja in die Charts eingestiegen, was ja so irgendwie, da waren halt andere davor. Das war für uns fernab so.
0: Ja, das hält die drei zusammen. Es ist eine tiefe Freundschaft, natürlich die Liebe zur Musik mit ganz außergewöhnlichen Texten.
1: Ich wollte dir nur mal eben sagen.
0: Die drei Sporties, die brennen natürlich immer noch für ihre Vision und sie haben auch ein ganz besonderes Gefühl, wenn sie auf ihre besondere Zeit zurückblicken.
3: Ich finde, der Mix macht's total aus. Also ich will unterschiedliche Gefühlszustände haben, gerne wenn ich Musik höre, oder ich möchte gerne Musik erschaffen, die für unterschiedliche Gefühlszustände da sein kann und diese unterstützen kann, oder ja, dass man da halt einfach alle Emotionen reinpackt, die einen so übermannen.
0: Das alles erlebt man in der neuen ARD-Doku Sportfreunde Stiller mit dem Herz in der Hand. Ganz viel Musik, viele Storys, ungesehene Bilder und Auftritte aus den letzten drei Jahrzehnten und ganz viel Sport- und Musikliebe. Ganz neu übrigens aus diesem Jahr ist dieser Song hier von den Sporties. Ohne dich gehe ich kaputt. Viel Spaß.
2: Gehst du mit?

Musik für einen ganz entspannten Abend auf SR1. Wir haben außerdem noch Melz mit ihrem neuesten Song Up All Night. Ganz entspannte Lo-Fi-Beats, um einfach mal den Kopf auszuschalten und vor allem nicht mehr ganz so viel an morgen zu denken.

beste Musik für das Saarland haben wir natürlich für euch noch die ganze Nacht. Ich bin Sven Barzelles und ich verabschiede mich von euch noch ganz kurz. Wünsche euch einen wunderschönen Abend, eine gute Nacht und vor allem kommt mir gut in die neue Woche. Jetzt erstmal Alice Merton für euch und Same Team.

0: So, ich habe mich zwar schon verabschiedet, aber jetzt ist mir doch die Musik für diese Stunde ausgegangen. Deswegen nochmal für euch. Sven Merzel ist hier am Mikrofon und ich wünsche euch einen wunderschönen Abend, eine wunderbare Nacht und einen guten Start in die neue Woche.
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2: 21 Uhr. Aus der Neuwahl im Regionalverband Saarbrücken ist die SPD als stärkste Kraft hervorgegangen. Die Sozialdemokraten kommen nach Auszählung aller Stimmen auf 25,8%. Dahinter folgt die AfD mit 22,8%. Die CDU erhielt 18,9% der Stimmen, ein Minus von fast 14 Prozentpunkten zur Wahl 2024. Die Grünen erreichen 12,6 und die Linke 9%. Die FDP kommt auf 4,9, das BSW auf 3,6 und Bund.Punkt Saar auf 2,3% der Wählerstimmen. In der Hälfte der Städte und Gemeinden wurde die AfD stärkste Kraft. Bundeskanzler Merz will an den Plänen zur Rente mit 63 festhalten. Im ARD-Sommerinterview sagte er, er wolle die Vorschläge der Rentenkommission konsequent umsetzen. Außerdem kündigte er in den nächsten Tagen eine mit der EU und den NATO-Partnern abgestimmte Reaktion auf den Drohnenangriff am Leipziger Flughafen an. Und er warnte vor einer möglichen AfD-Regierung. Sabine Henkel für SR Info.
3: Mit Blick auf die Landtagswahl in Sachsen-Anhalt am kommenden Sonntag warnte Merz vor einer Regierung der AfD. Er könne sich nicht vorstellen, dass internationale Investoren in Sachsen-Anhalt Werke gründen und sich dort ansiedeln werden, wenn dort ein Ministerpräsident der AfD regieren würde. Das Land werde dann erheblichen Schaden nehmen. Merz setzt darauf, dass die CDU bei der Wahl mehr Prozente holt als in den Umfragen. Mit wem sie dann koalieren oder zusammenarbeiten könnte, ließ der CDU-Vorsitzende offen. Für seine Partei gilt ein Unvereinbarkeitsbeschluss mit der AfD und mit den Linken.
2: Nach dem Fährunglück vor Zypern sind der Kapitän und 7 Crewmitglieder festgenommen worden. Das teilte der Ministerpräsident von Nordzypern mit. Er kündigte umfassende Untersuchungen an. Die Rettungsarbeiten liefen weiter. Laut den Behörden wurden bisher 8 Tote geborgen. Zahlreiche Menschen werden noch vermisst. Die Fähre war am Mittag gekentert. Nach offiziellen Angaben waren 267 Menschen an Bord. Die meisten seien gerettet worden. In der Fußball-Bundesliga hat Augsburg gegen Schalke gewonnen. In der letzten Partie des ersten Spieltags der neuen Saison siegten die Gastgeber mit 3:0. Aufsteiger Schalke stand nach einer roten Karte von Schallenberg wegen einer Notbremse ab der 62. Minute nur zu 10. auf dem Platz. Das waren die Nachrichten mit Carmen Bachmann. 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Das Wetter? In der Nacht erst Regen, der nach Mitternacht abzieht, bei maximal 17 Grad. Morgen ist es meist bewölkt, ab dem Nachmittag sind Schauer und Gewitter möglich, bei bis zu 23 Grad.

0: Ortsdurchfahrt zwischen der Uferstraße und der Wingertstraße aufgrund von Bauarbeiten gesperrt, bis voraussichtlich 11. September. A6 Mannheim-Saarbrücken in Höhe Grumbachtalbrücke in beiden Richtungen Behinderungen durch Brückenarbeiten, bis Anfang 2028. Geblitzt wird unter anderem in Duttweiler in der Beethovenstraße, in Saarlouis in der Provinzialstraße und auf der A8 Saarlouis Richtung Pirmasens in Höhe Sulzbachtalbrücke.
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3: 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Schön, dass ihr da seid. Wir legen los mit Loi, David Puentes, Golden Summer.
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0: 10:09 ist es, Sonntagabend, hallo, hier ist Pop, eure Abendshow und da ist er schon wieder vorbei. Der erste Spieltag der Fußball-Bundesliga, eben ist das letzte Spiel zu Ende gegangen, Augsburg gegen Schalke und wir freuen uns, endlich wieder schöne Fußballer-Interviews, jetzt kriegen wir wieder alle Emotionen, die der Mensch nur fühlen kann, im Fußballgewand. Wie wäre es zum ersten Mal hier mit, einer freut sich so ganz süß, hier Anton Kade vom FC Augsburg.
1: Ich habe auf jeden Fall gut gespielt, ja.
0: Der Kicherer ist süß, oder? Anton Kade war der Man of the Match beim 3:0 von Augsburg gegen Schalke. Zu Besuch im Stadion war nämlich Bundestrainer Klopp, heißt der Neue, ne? Das war Antons Antwort gerade auf die Frage, ob das gute Eigenwerbung war für einen Platz in der Nationalmannschaft. Ich glaube, besser kann man es nicht machen, Anton Kade. Auf der anderen Seite, Schalke, hier direkte Emotionen. Hoffnung auf Besserung. Die kommt von Loris Karius, Torwart bei Schalke. Die sind ja zurück in der Bundesliga nach 3 Jahren. Loris so nach der Niederlage.
2: Trotz dessen, glaube ich, haben wir das Zeug, Punkte zu holen und werden auch Punkte holen. Wir haben uns das heute natürlich alles anders vorgestellt, aber wichtig ist die Reaktion dann immer.
0: Ja, okay, alles klar. Die Stimmung war ein bisschen unten. Hoffnung. Der positiv gestimmte Blick nach vorne. Passt schon, Loris. Was natürlich nicht fehlen darf, neben eben erwähnter süßer Freude, nennen wir sie hier die abgelöschte Fußballerfreude. Ne? Der SC Freiburg schießt gerade sehr viele Tore. Am Abend 4:1 gegen Bremen gewonnen. Wie sehr freut das Stürmer Igor Matanovic?
3: Ja, habe ich nichts dagegen.
0: Zack. Diese und viele weitere Emotionen ab jetzt wieder aus der Fußball-Bundesliga. Wir freuen uns auf alle davon. Igor, kannst du jetzt echt Zeit lassen. Sag mal ganz ausführlich. Soll ich noch ein Lied anmachen?
3: Ja, habe ich nichts dagegen.
0: Okay. Yeah!

0: Hallo Deutschland, schön, dass ihr da seid. Hier ist Pop, eure Abendshows, die gemeinsame Abendshow von Bremen 4, HR3, MDR Jump, NDR 2, RBB 888, SR 1 und WDR 2. Für euch mit Liebe, Herzblut, Hingabe und einem Blick auf den Kalender, 30.8. gemacht von SWR 3. Wir haben uns was überlegt hier im Studio. Wir nennen es der Deutschlandscanner. Kevin Frisch mit sonorem Basstenor aus dem Abendshow-Team. Und ich, wir nehmen uns heute wieder ein Phänomen vor und schauen, wie verbreitet ist das denn im ganzen Land. Wir haben ja fast das ganze Land hier. Also der Deutschlandscanner. Heute Weihnachtsschokolade und sonstiges Zeug zu Weihnachten. Kev, du hast schon welche gesehen auch, ne? Natürlich.
1: Ja, ich bin Freitag bei uns ums Eck in eine Drogerie gegangen und direkt vorne am Eingang, ich bin nochmal zurück.
0: Am Eingang sogar?
1: Ich denke so, was? Nee. Da war so ein Aufsteller mit so kleinen Paketchen mit Schokolade drin, da stand halt irgendwie sowas drauf wie Marzipan, Pralinen und Schokoladenspezialitäten. So kleine Päckchen und darauf ein Bär mit Weihnachtsmütze, mit so einem Geschenk in der Hand.
0: Und ich dachte, steht, Weihnachtsmann, nee, das noch nicht.
1: Ich glaube, ich hoffe, soweit ist man noch nicht. Ich weiß es nicht. Oben stand aber schon mal frohe Weihnachten.
0: Wirklich?
1: Und soweit bin ich noch nicht.
0: Das ist ja immer dasselbe.
1: Das fühle ich noch nicht.
0: Ich erinnere mich, vor ein paar Wochen schon hat jemand uns hier, ich glaube, es war irgendwo aus Thüringen oder so, ins Studio geschrieben. Ja, ich habe ja auch schon Spekulatius gesehen, frohes Fest.
1: Das ist aber ein anderes Level. Ich finde, so Spekulatius ist ein anderes Level, als da steht wirklich frohe Weihnachten drauf. Da hat jemand so eine Weihnachtsmütze auf dem Kopf.
0: Nee, aber Weihnachtsmänner habe ich noch keine gesehen bei uns im Supermarkt die Ecke, wo ich jeden Tag ungefähr hin muss, ne, um mir eben was zu holen.
1: Warte noch eine Woche.
0: Ja, wird kommen. Aber sollen wir Deutschland fragen? Wir machen das so. Wir schmeißen den Deutschland-Scanner an, 07221 2011. Wie ist es bei euch im Laden, wo ihr immer hingeht? Liegt schon die Weihnachtsschokolade in den Gängen, in den Läden rum? Und wer sind die anderthalb Personen, die das im August schon kaufen? Ihr könnt euch jetzt outen. Ihr könnt euch eure Stimme verstellen. So zum Beispiel, ich kaufe das immer. Marzipankugel zu Weihnachten.
1: Oder alle überzeugen.
0: Ehrlich gesagt, ich könnte mir vorstellen, dass ich es auch kaufe. 07221 2011. Nachricht ins Studio oder anrufen.

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1: Heute Nacht fällt zunächst zeitweise Regen. Nach Mitternacht lockern die Wolken wieder etwas auf und die Temperatur geht auf 17 bis 13 Grad zurück. Der eingangs schwache Süd- bis Südwestwind lebt bis zum Morgen mäßig sowie böig auf. Morgen verdecken immer wieder dicke Wolken die Sonne und vor allem am Nachmittag ziehen häufiger teilweise kräftige Schauer durch. Auch einzelne Gewitter sind möglich. Die Temperatur erreicht je nach Höhenlage 18 bis 23 Grad.
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2: A8 Luxemburg Richtung Saarlouis. Die Einfahrt Perlborg ist wegen einer Baustelle gesperrt, bis voraussichtlich 11. September. A6 Mannheim-Saarbrücken in Höhe Grumbachtalbrücke, in beiden Richtungen Behinderungen durch Brückenarbeiten, bis Anfang 2028. Geblitzt wird unter anderem in Duttweiler in der Beethovenstraße, in Saarlouis in der Provinzialstraße und auf der A8 Saarlouis Richtung Pirmasens in Höhe Sulzbachtalbrücke.
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3: Warte, hier kommt gerade noch was hinterher. In diesem Moment Vorsicht. A5 Karlsruhe Basel zwischen Aachen und Appenweier. Da werden Gegenstände auf die Fahrbahn geworfen. Vorsicht. Gegenstände werden auf die Fahrbahn geschmissen. Auf der A5 Karlsruhe Basel zwischen Aachen und Appenweier. Fahrt vorsichtig. Kommt gut an. Hier ist Pop die Abendshow mit Markus Parisch. Es ist Ende August. Gleich reden wir natürlich über das Zeug zu Weihnachten im Laden jetzt schon.
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3: Ist einiges gekommen von euch.

0: Frohe Weihnachten. Guck mal, die Überschrift kommt in dieser Sekunde hier in unser Abendshow-Studio. Wir sind ja immer erreichbar für euch. Die Überschrift kommt gerade von Andreas, 07221 2011. Das Einzige, was mir dazu Ende August einfällt, ist, die Menschheit ist wohl nicht mehr zu retten. Ja, wir sprachen gerade darüber, dass wir auf dem meandernden Supermarktgang gestern noch am Samstag, Kevin und ich, es liegt schon wieder überall Weihnachtszeug rum.
1: Aber man kommt nicht drum rum. Aber es ist ja auch schon Ende August.
0: Es ist doch auch schon Ende August,
1: meine Damen und Herren. Was ist denn da los?
0: Ja, wir wollen mal ein bisschen hier den Deutschland-Scanner haben wir angeworfen. Wie ist es bei euch? Sagt ihr, ja komm, nehme ich mit oder hau ab. Julian aus Münster an der 07221 2011. Julian, was hast du schon alles im Laden mitgenommen? Du kannst es jetzt sagen.
2: Noch gar nichts, aber ich habe im Rewe gesehen, Spekulatius, Pfeffernüsse und so. Und,
0: ja, Pfeffernüsse.
2: Und letztens habe ich auch einen Radfahrer mit Spekulatius gesehen. Dachte schon so, bitte nicht. Es ist also 30 Grad bei uns.
0: Nicht.
2: Meine Schwester hat die Augen schon verdreht, als sie es gehört hat.
0: Ja, nee, also du bist tapfer vorbeigegangen. Finden wir eigentlich ganz gut. Ja. Ist noch früh genug demnächst. Danke für den Anruf, Julian. Alles Liebe.
2: Sehr
0: tschüss.
2: Gerne.
0: Tschüss. Hier ist Pop die Abendschau. Wer bist du noch? Hallo, hallo.
3: Hallo.
4: Hallo. Hallo, hier ist der Fabian.
0: Fabian, was ist los mit dem Weihnachtskrempel? Hast du ihn schon in deinem Schrank gebunkert?
4: Ja, einen Süßigkeiten-Schrank haben wir schon ein bisschen.
0: Was ist da drin?
4: Spekulatius, genau.
0: Spekulatius, ja, okay. Ja. Ja, also Spekulatius geht fast noch. Ne? Ich weiß gar nicht, ob es den auch außerhalb der Weihnachtszeit gibt. Ich glaube, den kann man auch so kaufen manchmal. Ne?
1: Ich glaube, theoretisch kaufen kann man den auch da schon. Aber geschmacksästhetisch, passt der da in Juni? Ich weiß ja nicht so genau. Oder in August?
4: Der schmeckt ja immer.
0: Der schmeckt ja immer.
1: Ja. Das ist
0: völlig in Ordnung. Finde absolut richtig gemacht. Das ist wie bei Wein. Gibt nur zwei Sorten Wein. Der eine schmeckt mir, der andere nicht. Fertig. Kann man nicht diskutieren. Fabian, alles Liebe, frohes Fest.
4: Danke ebenso.
2: Tschüss. Ciao.
1: Und hier, Sophie haben wir noch. Die schreibt aus Köln. Ich habe bereits im Juni im Fressner für uns einen Adventskalender für Hunde gesehen.
0: Oh,
1: fand sie auch ein bisschen früh.
0: Ja.
1: Ich verstehe es.
0: Oder vielleicht spät.
1: Oder
0: schreibt
1: vielleicht
0: sie
1: spät.
0: Noch. Der ist um. Kauft den nicht. Hier ist noch eben mit einem geilen Lifehack von Luisa aus, schreibt sie nicht dazu, Lebkuchen-Eisbecher sind gar nicht so schlecht. Und dafür braucht man das Zeug. Schon jetzt. Und hier ist noch eine Sprachi von der... Hab vergessen, wie sie heißt.
1: Ist es die? Ah, hier, die Kati aus Chemnitz.
0: Kati aus Chemnitz. Ja, jetzt, pass auf hier.
5: Also Weihnachtsschokolade habe ich noch nicht direkt gesehen bei uns im Kaufland. Aber dafür Stollen.
0: Stollen.
1: Ich bin Fan.
0: Na gut, die Erfinder des Stollens. Wobei nicht ganz. Ich glaube, an der Saale, oder? Nicht in Chemnitz.
1: Nee, glaube ich. Also.
0: Yeah.

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Ich hasse es, dass ich dich dazu gebracht habe, mich zu lieben. Ariana Grande. Ariana Grande wird eine Auszeit nehmen, ihr wisst es, ne? Das ist ihre letzte Tour erstmal. Bis auf Weiteres. Wenn ihr noch Ticket habt oder so, dann habt Spaß. Wir sprachen gerade darüber, dass in den Supermärkten ja schon wieder die ganzen Weihnachtsklamotten sind. Und jetzt kommen erste Bilder hier. Es ist verheerend. Danke, Andreas, aus Verden an der Aller. Bei uns im Supermarkt in Verden am letzten Freitag. Siehe Bild. Das ist, schätze ich mal, das ist schon so 2 Meter hoch, ne? 2 Meter hoch, nur Lebkuchen, Schokoladenlebkuchen. Daneben ist was? Auch irgendwas Weihnachtliches, oder? Wahnsinn. Das ist Wahnsinn in den Supermärkten. Hier auch. Christoph schreibt hier am Donnerstag bei uns in Obernburg am Main. Ich musste kurz weinen. Ja, das schätze ich mal, sind so 300 Schachteln Spekulatius auch, ne? Gut. Caroline auch noch aus Delitzsch. Bei uns hier der Laden hat das volle Programm ausgepackt. Stollen, Lebkuchen. Und jetzt kommt's. Und das ist jetzt der Tabubruch, oder? Wir haben die ganze Zeit gesagt, dass es die Weihnachtsmänner noch nicht gibt. Nicht so in Delitzsch. Da sind die ersten Weihnachtsmänner gesehen worden. Das geht Ende August noch nicht. Nein, nein.

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1: 22 Uhr. Nach der Neuwahl im Regionalverband Saarbrücken wird die SPD künftig mit 12 Sitzen die stärkste Fraktion in der Regionalversammlung bilden. Dahinter folgt die AfD vor der CDU. Insgesamt sind erneut 8 Parteien in der Regionalversammlung vertreten. SR Info-Reporter Markus Persson.
2: Trotz eines Sitzes weniger als zuvor ist die SPD nun stärkste Fraktion. Die größten Verluste musste die CDU hinnehmen, verliert insgesamt 6 Plätze und ist künftig mit 9 Sitzen in der Versammlung vertreten. Mit 10 Sitzen rückt die AfD ein. Die Partei war zur letzten Wahl 2024 noch ausgeschlossen. Während die FDP einen Sitz abgibt und mit 2 Personen vertreten ist, gewinnen Grüne und Linke jeweils einen Platz dazu und sind mit 6 bzw. 4 Sitzen in der neu gewählten Regionalversammlung dabei. Die Partei Bund Saar bleibt wie zuvor bei einem Mandat. Neu mit einem Sitz in der Versammlung ist das BSW. Nicht mehr in der Regionalversammlung sind die Freien Wähler und Saarland für alle.
1: Kanzler Merz hat vor einem Wahlsieg der AfD in Sachsen-Anhalt gewarnt. Das sagte er im ARD-Sommerinterview. Der CDU-Politiker sagte, er könne sich nicht vorstellen, dass noch internationale Investoren mit einem AfD-Ministerpräsidenten zu einem Spatenstich kommen würden, um dort ein neues Unternehmen anzusiedeln. Zu einem Parteiverbotsverfahren äußerte sich Merz jedoch skeptisch. Die Hürden für so ein Verbot seien sehr, sehr hoch. Nach seinen Worten solle man Extremismus politisch bekämpfen. In Riegelsberg hat es am Abend einen Verkehrsunfall mit der Saarbahn gegeben. Wie die Polizei mitteilte, wollte ein Auto über die Gleise in eine Einfahrt abbiegen. Dabei sei es zur Kollision gekommen. Die 2 Insassen des Autos seien dabei leicht verletzt worden. Die Polizei schätzt den Schaden auf einen 6-stelligen Betrag. Die deutschen Herren sind zum 4. Mal Hockey-Weltmeister geworden. Das Team besiegte Spanien durch einen Treffer von Michel Strutthoff in der 44. Minute mit 1:0. In der Fußball-Bundesliga hat Augsburg gegen Schalke mit 3:0 gewonnen. Freiburg schlug Bremen 4:1. Zweitligist Kaiserslautern gewann gegen St. Pauli 2:1 und liegt in der Tabelle auf Platz 6. Weniger gut lief es in der 3. Liga für den 1. FC Saarbrücken. Die Blau-Schwarzen verloren ihr Heimspiel gegen Hansa Rostock mit 2:4. Und das waren die Nachrichten mit Luisa Oberhauser. 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Das Wetter. In der Nacht gibt es erst Regen, der nach Mitternacht aber abzieht bei maximal 17 Grad. Morgen ist es meist bewölkt. Ab dem Nachmittag sind Schauer und Gewitter möglich bei bis zu 23 Grad. Die weiteren Aussichten. Die restliche Woche soll trocken bleiben. Es wird wärmer am Freitag bis 28 Grad. Die Zeit, es ist gleich 22.03 Uhr.
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4: A8, Luxemburg Richtung Saarlouis. Die Einfahrt Perl-Borg ist wegen einer Baustelle gesperrt, bis voraussichtlich 11. September. Landkreis Saarlouis. In Körprich ist die Ortsdurchfahrt zwischen der Uferstraße und der Wingertstraße aufgrund von Bauarbeiten gesperrt, bis voraussichtlich 11. September. A6, Mannheim-Saarbrücken. In Höhe Grumbachtalbrücke in beiden Richtungen Behinderungen durch Brückenarbeiten, bis Anfang 2028. Geblitzt wird unter

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1: Ich mach mal einen ganz anderen Rhythmus. 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
0: Hallo, hier ist Pop. Hier ist Pop, eure Abendshow. Save my soul, but still. Gerade für euch hier im Radio. Jetzt Taylor Swift. Nicht schon wieder Taylor Swift. Doch, wartet mal. Hier kommen erste Hochzeitsfotos. Ich zeig sie euch mal. Nein, das war Spaß. Habt ihr hingehört, ne? Weißt du was? Ich glaube, wir kriegen einfach kein... Irgendwann nächstes Jahr oder so ist mal plötzlich in irgendeinem sozialen Medium, das Taylor bespielt, ist halt so ein Foto. Ja, das hier ist Foto, Hochzeit. Da kniet er kurz in der, im Madison Square Garden und alles gut. Wir stecken uns Ringe an. Tschüss. So, wir wollten eigentlich über die Musik von Taylor Swift reden. Sie hat ja ihre Country-Wurzeln, ne? So in der jüngeren Vergangenheit komplett fast aus ihrem Songwriting rausgerupfte. Aber dann neulich, I knew it, I knew you. Das war ja seit langem mal wieder eine Single, die so einen ganz klaren Country-Touch hat. Back to the Roots und so. Über ihren Start in der Country-Musik hat Taylor diese Woche in einem Interview gesprochen. Wir haben schon darüber berichtet, mit dem Chef der Recording Academy hat sie das gemacht. Die Recording Academy, das sind die zum Beispiel, die Grammys vergeben. Ne? Also kurz zusammengefasst, Taylor ist 20 Jahre nach Erscheinen ihres Debütalbums wohlwollend zurückblickend.
2: I love my country roots more and more.
3: Umso länger ich Musik mache, desto mehr liebe ich meine Country-Wurzeln. Ich möchte sie immer mehr in Ehren halten und fühle mich ihnen immer stärker und loyaler verbunden. Die Menschen, die mich zu der Künstlerin und Songwriterin gemacht haben, die ich heute bin, all das hat in Nashville angefangen.
2: The people that shaped who I am as an artist and as a writer, that all happened in Nashville.
0: Applaus. Jetzt waren auch aber bei Taylor, nicht alle ihre Fans, immer auch Fans davon, wenn sich ihr Songwriting so ein bisschen verändert hat, nicht?
2: The way that I've chosen to kind of express myself as a lyricist has changed over the years.
3: Wie ich mich als Songwriterin ausdrücke, hat sich über die Jahre verändert und manchmal entstehen dadurch unterschiedliche Meinungen der Fans, die dann sagen, ich kann echt nicht glauben, dass dieselbe Person das hier und dann das hier geschrieben hat. Der eine Song ist vielleicht total simpel und albern und der andere ist total detailliert und tiefgründig, aber gerade dieser Widerspruch ist menschlich und finde ich total spannend.
2: It's that human contradiction that I find interesting.
0: Ja, ganz offensichtlich können sich bei Taylor Swift ja immer noch genug Menschen damit anfreunden, was sie aktuell so schreibt und auch das, was sie demnächst schreibt und über demnächst auch. Es wird die Fans geben und das ist doch gut so.
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0: Ganz gutes Lied, ne?
1: Von Peter Schilling. Cool, müssen wir uns mal merken. Dem wird vielleicht noch was. Hallo, war Spaß. Peter Schilling, wenn du zuhörst. Peter, heute immer die Abendshow. Alles Liebe. Danke für diesen Welthit immer noch. Wir haben heute schon über Weihnachten gesprochen, weil im Supermarkt schon überall die Paletten stehen. La la la la la. Ich mach deswegen so Glöckchen schon mal unter die Musik, okay? Ist okay für dich, Kev?
2: Also, ich habe ja eben schon gesagt, ich bin noch nicht komplett in dem Mut, ob sie jetzt die Glöckchen rausreißen. Ja, ein bisschen. Okay. Ein bisschen.
1: Kevin Frisch ist hier.
2: Gleich Mariah Carey. Nein, auf gar keinen
1: Fall.
2: Wir
1: sind eure Weihnachtsmänner heute Abend. Nein, keine Weihnachtsmänner.
2: Nein.
1: Wir wollten mal kurz die Deutschland-Umfrage haben wir eben gestartet. Wie sieht's aus? Findet ihr das gut oder furchtbar? Tommy schreibt uns aus Gladbeck. Bei mir hier im Zentrallager, da steht das Zeug schon wieder palettenweise, Meter hoch. Ja. Das Schlimme, schreibt dann Tommy noch hinten drauf, nächste Nachricht. Das Schlimme ist, die Leute kaufen es. Die wollen es alle haben.
2: Ja, ja, warum denn nicht? Und ja. Hier, Lars Ahrens schrieb noch, Verkäufer aus Hamburg. Ja. Das, was ihr so seht im Supermarkt, das ist das Herbstgebäck, die Weihnachtsschokolade. Die kommt Ende Oktober.
1: Wir haben doch schon eben gehört von Menschen, wo die Weihnachtsmänner im Regal stehen. Was ja ist eben, denn da herbstlich an dem
2: Weihnachten? Ich war auch, also wie sagt man, ich war verdutzt. Weil ich ja auch, ich habe auch in der Drogerie, da stand drauf, frohe Weihnachten.
1: Das ist das Beste, dass du da so ein Schild in deiner Drogerie, frohe Weihnachten.
2: Auf der Schokoladenverpackung. Nein. Nun, wem gibt man das jetzt? Naja.
1: Jonathan schreibt doch, er war mit seiner Oma einkaufen und hat sich das auch gefragt, was das soll. Und dann, was hat er gemacht? Hat eine Packung mitgenommen.
3: Von irgendwas Leckerem, Weihnachtlichem.
1: Ich meine, ich freue mich da, seit die ausverkauft sind wieder im Januar. Ganz richtig gemacht, Jonathan.

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2: Es ist 10:30.
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3: Heute Nacht fällt zunächst zeitweise Regen. Nach Mitternacht lockern die Wolken wieder etwas auf und die Temperatur geht auf 17 bis 13 Grad zurück. Morgen verdecken immer wieder dicke Wolken die Sonne und vor allem am Nachmittag ziehen häufiger kräftige Schauer durch. Auch einzelne Gewitter sind möglich. Die Temperatur erreicht 18 bis 23 Grad.
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4: A8, Luxemburg Richtung Saarlouis. Die Einfahrt Perl-Borg ist wegen einer Baustelle gesperrt, bis voraussichtlich 11. September. Landkreis Saarlouis. In Körprich ist die Ortsdurchfahrt zwischen der Uferstraße und der Wingertstraße aufgrund von Bauarbeiten gesperrt, bis voraussichtlich 11. September. A6, Mannheim-Saarbrücken. In Höhe Grumbachtalbrücke in beiden Richtungen Behinderungen durch Brückenarbeiten, bis Anfang 2028. Geblitzt wird unter anderem in Duttweiler in der Beethovenstraße, in Saarlouis in der Provinzialstraße und auf der A8 Saarlouis Richtung Pirmasens in Höhe Sulzbachtalbrücke.
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2: Und hier ist Pop, eure Abendshow am Sonntag mit Markus Barsch und Olivia Rodrigo. Hi.

Hallo Deutschland, wir hoffen, es geht euch gut. Gerade kam eine Nachricht hier in die 07221211 von Gabi. Wo sie wohnt, schreibt sie nicht dazu. Hallo Barschi, wenn ich jemandem zwei Ohrfeigen verpasse und dafür verurteilt werde, bin ich dann trotzdem nur einschlägig vorbestraft. Ich habe Gabi gerade zurückgeschrieben, schreib mal schnell, wo du wohnst, dann kann ich das ordentlich im Radio machen. Wir wollen immer Namen X aus Y, das klingt irgendwie besser im Radio, wisst ihr? Aber Gabi hat das Handy gerade beiseite gelegt und das ist auch gut so. Sie hat vor einer halben Stunde geschrieben, das mit den Ohrfeigen. Egal, dann machen wir gerade so weiter, weil das, was Gabi geschrieben hat, ist ja schon fast ein bisschen philosophisch. Ist auf jeden Fall sprachphilosophisch, oder? Zwei Ohrfeigen, bam, aber nur einschlägig vorbestreift. Bestreift, habe ich gestreift gesagt? Ist gut. Es ist jetzt 22.42 Uhr und 22 Sekunden, darauf habe ich gewartet, das ist nämlich eine super Zeit für ein bisschen Philosophie. Jetzt die Dinge zu sortieren, alles was stresst oder so, das schieben wir jetzt für eine Minute beiseite, machen uns eine völlig andere kleine Gedankenreise und kommen zurück in eine kleine Welt, in unsere kleine Welt, ohne die kleinen doofen Problemchen von heute oder vom vergangene Woche oder so. Die sind gleich weg. Super. Wir haben schon philosophiert über Sachen wie zum Beispiel, wenn ich ein Loch in ein Netz schneide, hat es dann weniger Löcher als vorher. Ja. Schade, dass das Wochenende keine Wurst ist. Dann hätte es nämlich zwei Enden. Oh. Das war auch schön. Vor die Tage war das irgendwann, ne? Von Sigi aus Bonndorf. Siegfried. Darf wahrscheinlich nur seine Mutter ihn Sigi nennen oder seine Frau oder sein Hund. Entschuldigung, Sigi. Siegfried. Wenn sich, das ist richtig schöner Quatsch. Wenn Jo sich anschnallen soll, natürlich nimmt er dann den Joghurt. Gott, das ist einfach so genau mein Low-Level-Humor um 22.43 Uhr. 855 Trilliarden dieser kleinen Hirnaushänger stehen auch in der Barschen Philosophiegalerie, die ist auf popabend.de. Und heute verkabeln wir unsere Synapsen neu. Wenn bei euch der Müll morgen kommt, ne? Rausstellen nicht vergessen. Ich auch, gleich noch. Die Frage kommt heute von Mario Höpken. Wenn sich die Leute, die den Müll abholen, Witze erzählen, schmeißen die sich dann selber weg vor Lachen. Oh Gott. Oh. Schnell.

10 vor 11 ist es. Frohe Weihnachten. Bringt das eigentlich Unglück, wenn man das... Ich glaube, es bringt Unglück, wenn man es zu früh sagt. Ist ja wie Last Christmas spielen oder sowas. Jetzt machen wir nicht. Wir haben eben darüber gesprochen, dass im Supermarkt jetzt schon groß aufgefahren wird. Ihr habt es auch schon gesehen. Viele haben uns geschrieben von euch. Vielen, vielen Dank für rege Beteiligung. Unser kleiner Deutschland-Scanner, der hat gut angeschlagen eben. Die einen sagen, ich finde das gut. Die anderen sagen, nein, ich will das noch nicht. Ronny bringt es auf den Punkt. Schreibt uns gerade noch an die 07221 2011. Also mein Sohn und ich, wir mögen das jetzt am allerliebsten. Später schmeckt das ganze Zeug dann so alt und abgestanden. Das mögen wir nicht, das ist nicht so gut. Jetzt schmecken die Sachen am besten, wenn sie so schön frisch sind. Die Dominosteine, die Spekulatius-Zeug, Zimtsterne und vielleicht auch mal ein Christstollen zwischendurch. Ronny, lass es dir Ende August, Anfang September mit dem ganzen Kram. Und deinem Sohn natürlich, lasst es euch gut schmecken. Das ist völlig in Ordnung.

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1: 23 Uhr. Aus der Neuwahl im Regionalverband Saarbrücken ist die SPD als stärkste Kraft hervorgegangen. Die Sozialdemokraten kommen nach Auszählung aller Stimmen auf 25,8%. Dahinter folgt die AfD, die auf 22,8% kommt. Die CDU erhielt 18,9% der Stimmen, ein Minus von fast 14 Prozentpunkten zur Wahl 2024. Die Grünen erreichen 12,6% und die Linke 9%. Die FDP kommt auf 4,9% und das BSW auf 3,6% der Wählerstimmen. In knapp der Hälfte der Städten und Gemeinden wurde die AfD stärkste Kraft. Das US-Militär hat laut Medienberichten erstmals seit Ende Juli wieder den Iran angegriffen. Das berichten unter anderem Fox News und CBS News unter Berufung auf US-Beamte. Das Ziel waren demnach zwei Raketenwerfer auf der Insel Larak. Sie sollten daran gehindert werden, neue Seeminen in der Straße von Hormus zu legen, hieß es. Nach den tödlichen Schüssen auf einer Technoparty in der Schweiz läuft die Fahndung immer noch auf Hochtouren. Die Kantonspolizei ermittelt derzeit in drei Richtungen. Aus Aarau Thomas Wagner.
2: Polizeikommandant Michael Leupold von der Kantonspolizei Aargau sprach von einer Drei-Hypothesen-Theorie. Zum einen könnte es sich tatsächlich um einen Terroranschlag gehandelt haben. Zum anderen ermittle man aber auch in Richtung Amoklauf und in Richtung kriminelles Geschehen mit, wie es hieß, unbekannter Motivlage. Die Schüsse, die nach dem Ende des Rave-Festivals auf dem Gelände der Pferderennbahn in der Kantonshauptstadt Aarau abgegeben wurden, stammen allerdings, so die Analyse der Patronenhülsen, aus zwei unterschiedlichen Waffen. Einmal aus einer 9mm Kaliberpistole, zum anderen aber auch aus einer wesentlich größeren Langwaffe, wie zum Beispiel aus einem Sturmgewehr.
1: Daraus lasse sich aber nicht schließen, ob vergangene Nacht einer oder mehrere Täter geschossen haben. Eine 22-Jährige wurde erschossen, 5 weitere Personen wurden verletzt. Nach dem Fährunglück vor Zypern sind der Kapitän und 7 Crewmitglieder festgenommen worden. Das teilte der Ministerpräsident von Nordzypern mit. Er kündigte umfassende Untersuchungen an. Die Rettungsarbeiten gingen weiter. Laut den Behörden wurden bisher 8 Tote geborgen. Zahlreiche Menschen werden noch vermisst. Und das waren die Nachrichten mit Luisa Oberhauser. 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Das Wetter. In der Nacht gibt es erst Regen, der nach Mitternacht abziehen sollte bei maximal 17 Grad. Morgen ist es meist bewölkt. Ab dem Nachmittag sind Schauer und Gewitter möglich bei bis zu 23 Grad. Die weiteren Aussichten. Die restliche Woche soll trocken bleiben. Es wird etwas wärmer. Am Donnerstag könnte es kurz nass werden und am Freitag haben wir bis zu 28 Grad. Die Zeit, es ist 22.03 Uhr.
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4: A8. Luxemburg Richtung Saarlouis. Die Einfahrt Perlborg ist wegen einer Baustelle gesperrt, bis voraussichtlich 11. September. Landkreis Saarlouis. In Körprich ist die Ortsdurchfahrt zwischen der Uferstraße und der Wingertstraße aufgrund von Bauarbeiten gesperrt, bis voraussichtlich 11. September. Geblitzt wird unter anderem in Duttweiler in der Beethovenstraße, in Saarlouis in der Provinzialstraße und auf der A8 Saarlouis Richtung Pirmasens in Höhe Sulzbachtalbrücke.
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5: Mit Markus Bar. Schön, dass ihr da seid. Wir legen los mit DJ Gotha.
6: Jason Derulo.
5: Jason Derulo.

23.13 Uhr. Bringt das Unglück? Nein, überhaupt nicht. Es bringt Glück. Hallo, hier ist Pop, eure Abendshow. Am Sonntagabend noch 47 Minuten bis zur neuen Woche. Seht mal, was ich hier gefunden habe. Einen Glückskeks. Soll ich ihn aufmachen? Kein Ding. Wir machen wie immer so, der Moderator erbarmt sich und mampft den Keks. Ich weiß gar nicht, wie alt er ist. Steht da eigentlich irgendwo? Da muss da irgendein Datum draufstehen. Aber das ist, glaube ich, auf der Schachtel, wo da mehrere drin sind. Auf der Tüte selber steht gar nichts hier. Hier, was steht da? MHD. März 2017. Nein, war Spaß, steht gar nichts drauf. Ihr ruft bitte an, wenn ihr noch ein bisschen Weisheit aus dem Keks braucht. Also ich esse den Keks, keine Sorge. Aber ihr kriegt natürlich den schlauen Spruch aus diesem Keks. 07221 2011. Wer noch ein bisschen Weisheit braucht für die kommende Woche vielleicht, eure Gelegenheit. 07221 2011.

0: Cat's Eye. Animal. In eurer Abendshow. Wir sind immer da, wir sind immer die Schulter, die ihr braucht. Sind wir immer, wenn ihr uns lasst und das Radio anmacht. Auch wenn es vielleicht ein bisschen stressig ist und die nächste Woche schon ruft am Horizont, dann sind wir für euch da. Ich habe einen Glückskeks gefunden hier und den mache ich jetzt auf für Melanie in Wiesbaden. Melanie, was fährst du denn da noch rum? Hallo Melanie.
1: Ich habe gerade noch eine Erledigung gemacht. Ich habe was für eine Freundin erledigt.
0: Das lieb.
1: Und bin jetzt zu Hause angekommen.
0: Das ist toll. Ich habe die Autotür gehört gerade.
1: Ja, und wollte doch den Glückskeks-Inhalt hören.
0: Ja.
1: Und außerdem bei der Gelegenheit mal sagen, wie dufte ich Barschi finde als Moderator.
0: Du bist ja lieb. Danke.
1: Fast 8 Jahre ambulante Pflege gefahren und im Spätdienst oft Barschi gehört.
0: Ja.
1: Und das, man sieht da so viele Sachen, die nicht so leicht sind.
0: Das glaube ich, ja.
1: Aber,
0: ja.
1: Wenn man dann wusste, man steigt ins Auto und Barschi ist wieder am Mikrofon, dann hat es einem das Ganze etwas sehr versüßt. Und das wollte ich mal bei der Gelegenheit gesagt
0: total
1: haben.
0: Total lieb.
1: Und jeder, der was anderes sagt, lügt.
0: Danke. Du bist lieb, Melanie. Das ist ganz, ganz lieb. Freue ich mich sehr.
1: Von Herzen gerne.
0: Freue mich, dass ich bei euch sein darf.
1: Hast du verdient. Danke. Hast du wirklich verdient, Barschi.
0: Hier, ich muss mich konzentrieren jetzt. Das ist sehr schön. Danke dir. Hier steht, guck mal, ich habe den Glückskeks aufgemacht. Ich esse ihn gleich auch auf. Kann sein, dass er vergiftet ist. Dann war es das. Ja, also hier steht er. Und wir haben magische Glückskekse. Da erscheint der Name der Rezipientin in dem Moment, wo ich ihn aufmache. Liebe Melanie. Hier wird sich gesiezt bei Glückskekshausens. Sie sind oben auf und können sich ein deutliches Wort leisten.
1: Okay.
0: Ja, genau.
1: Was auch immer das bedeuten mag.
0: Okay.
1: Ich bin eigentlich immer sehr direkt, aber gut.
0: Aber du bist vor allen Dingen oben auf, das ist schon mal schön. Das ist besser als
1: das
0: unten.
1: Das klingt doch dufte, Barschi.
0: So machen wir's.
1: Und du lass dir diese Knallköpfe nicht zu Herzen gehen, die dummes Zeug erzählen.
0: Alles Liebe. Tschüss, Melanie.
1: Ja, dir auch. Alles Liebe.

Sie erwarten mal gerade Eilmeldung aus dem Verkehrszentrum. Vor Sie bitte auf der A2 Berlin Richtung Hannover im Kreuz Hannover-Buchholz in der Überleitung zur A37 Richtung Burgdorf. Da wegen Gegenstände auf die Fahrbahn.

0: Es ist 11:30 Uhr.
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2: Heute Nacht fällt zunächst zeitweise Regen. Nach Mitternacht lockern die Wolken wieder etwas auf und die Temperatur geht auf 17 bis 13 Grad zurück. Morgen verdecken immer wieder dicke Wolken die Sonne und vor allem am Nachmittag ziehen häufiger kräftige Schauer durch. Auch einzelne Gewitter sind möglich. Die Temperatur erreicht je nach Höhenlage 18 bis 23 Grad. Der Südwestwind weht mäßig bis frisch mit starken bis stürmischen Böen.
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3: A8 Luxemburg Richtung Saarlouis. Die Einfahrt Perlborg ist wegen einer Baustelle gesperrt, bis voraussichtlich 11. September. Landkreis Saarlouis. In Körprich ist die Ortsdurchfahrt zwischen der Uferstraße und der Wingertstraße aufgrund von Bauarbeiten gesperrt, bis voraussichtlich 11. September. A6 Mannheim-Saarbrücken in Höhe Grumbachtalbrücke in beiden Richtungen Behinderungen durch Brückenarbeiten, bis Anfang 2028. Geblitzt wird unter anderem in Duttweiler in der Beethovenstraße, in Saarlouis in der Provinzialstraße und auf der A8 Saarlouis Richtung Pirmasens in Höhe Sulzbachtalbrücke.
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4: 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Hi und

0: Hallo, hier ist Pop, eure Abendshow um 20 vor 12. Mark Amber. Hallo, da bist du ja wieder, Mark.
1: Ja, okay.
0: Hier, Mark, das ist der, ne? Der mit Belong Together. Also, du und ich sangen ja schon hier bei
2: You and Me Belong Together.
0: Da sangen ja You and Me Belong Together like cold iced tea and warm weather. Also ne, kalter Eistee und warmes Wetter. Der meint immer dieselbe. Jetzt hat er sogar den Beweis gefunden, denn seine neue Single heißt The Proof. Proof ist wohl Englisch, ich hab nachgeguckt. Das heißt wohl Beweis. Ne? Wenn's mal nicht läuft, kommen die guten Dinge genau dann, wenn man sie braucht, sagt er. Und mit den guten Dingen meint er natürlich wieder seine Liebste. Die ist einfach der Beweis dafür, dass das so ist. Der ganze musikalische Beweis fängt an mit so einer schönen 60s-Schrammelgitarre. Und er passt in 2 Minuten. Pop. Mark Amber. The Proof. Macht Spaß. Jetzt in der Abendshow.
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0: Und deutsche Jungs, warum ist die Musik so laut hier? Der Benedikt ist schon da, das ist sehr gut. Hallo, lieber Benedikt Laven. Du warst guten A?
1: Gua. Guten Abend.
0: Guna.
1: Habe ich dir doch diese Woche schon beigebracht.
0: Ja, Gua. Nee, du hast Leute, die Gumo sagen, morgens ins Büro kommen und Gumo sagen.
1: Ja, oder Moin Giorno, das war das Allerschlimmste. Aber Gua finde ich irgendwie immer noch gut.
0: Moin Giorno. Das habe ich noch nie gehört. Das hast du mir neulich nicht erzählt. Das kaufe ich, das mache ich, das kaufe ich.
1: Mach's mal. Bist du eigentlich morgens wach? Nee, oder? Du bist doch immer abends hier. Du schläfst doch bestimmt bis so 15 Uhr.
0: Das wäre schön. Das geht leider nicht. Da sind kleine Kinder, die voll bespaßt.
1: Ah, stimmt. Okay. Ja. Dann nehme ich, ich ziehe die Frage zurück.
0: Das ist alles wunderbar. Das ist ja auch alles richtig so und gut so und schön so. Ich wollte nur sagen, dass jetzt gleich Benedikt Giacomo Laven hier das Ruder übernimmt. Mhm. Hast du noch andere Mittelnamen eigentlich?
1: Nee, es ist nur Benedikt Laven. Mehr gibt's nicht. Es sind auch genug Buchstaben.
0: Was ist denn mit dem Giacomo, den ich gerade erfunden habe?
1: Der gehört dir.
0: Das war Pop, die Abendshow. Ich fand es sehr schön, dass ihr dabei wart. Bleibt auf jeden Fall dran beim Beno. Mein Name ist Markus Giacomo Barsch. Aber das stimmt auch, da stimmen Teile nicht.

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1: 0 Uhr. Im Grand Canyon hat es laut Medienberichten eine Sturzflut gegeben. Wie US-Medien und die Nachrichtenagentur AP berichten, werden mehr als 20 Menschen vermisst. Nach Angaben des Nationalparks hatte sich die Flut plötzlich im Gebiet der Unterkunft Phantom Ranch ereignet. Gemeinsam mit den Behörden von Arizona werde versucht, Menschen in Sicherheit zu bringen und alle von der Flut betroffenen Menschen zu erfassen. Bis jetzt gibt es keine Meldungen über Verletzte. Nach einem US-Angriff auf den Iran haben die iranischen Revolutionsgarden mit Vergeltung gedroht. Die Nachrichtenagentur Fars spricht von mehreren iranischen Toten und Verletzten. Eine genaue Zahl wurde nicht genannt. Zuvor hatten US-Medien berichtet, dass die USA erstmals seit Ende Juli den Iran beschossen haben. Unter Berufung auf einen US-Beamten schreiben sie, man wolle verhindern, dass Seeminen in der Straße von Hormus verlegt werden. Aus der Neuwahl im Regionalverband Saarbrücken ist die SPD als stärkste Kraft hervorgegangen. Die Sozialdemokraten kommen nach Auszählung aller Stimmen auf 25,8%. Dahinter folgt die AfD, die auf 22,8% kommt. SR-Info-Reporter Markus Persson.
2: Während die SPD trotz leichter Stimmenverluste künftig stärkste Kraft in der Regionalversammlung ist, ist die CDU der große Wahlverlierer. Die Christdemokraten kommen auf 18,9% der Stimmen, ein Minus von fast 14 Prozentpunkten zur Wahl 2024. Großer Gewinner ist die von der vergangenen Wahl ausgeschlossene AfD mit einem Plus von 22,8 Prozentpunkten. Ebenfalls zulegen konnten Grüne mit 12,6 und die Linke mit 9,0%. Das BSW kommt auf 3,6, die FDP auf 4,9 und Bund Saar auf 2,3% der Wählerstimmen. Die Wahlbeteiligung lag bei rund 41% und ist damit deutlich niedriger als bei der Wahl 2024. Damals lag sie bei knapp 60%.
1: Bei einer Verkehrskontrolle in Bernkastel-Kues hat es überraschende Geständnisse gegeben. Nach Angaben der Polizei erklärten zwei Insassen eines Autos bei einer Kontrolle der Beamten, dass sie kurz zuvor in einen Imbiss eingebrochen sind. Bei der anschließenden Kontrolle seien dann zwei Geldkassetten sowie Einbruchswerkzeug aufgefunden worden. Zudem habe der Fahrer keinen Führerschein besessen. Laut Mitteilung stammen die beiden Männer aus dem Saarland und waren bereits zuvor der Polizei bekannt. Und das waren die Nachrichten mit Luisa Oberhauser. 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Das Wetter. In der Nacht gibt es erst Regen, der später abzieht bei maximal 17 Grad. Tagsüber ist es dann meist bewölkt. Ab dem Nachmittag sind Schauer und Gewitter möglich. Es kann auch stürmisch werden bei bis zu 23 Grad. Die weiteren Aussichten. Die restliche Woche soll trocken bleiben. Es wird etwas wärmer, am Freitag bis 28 Grad.
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4: Vorsicht in Diefeln auf der Dübbenweiler Straße. In Höhe Augret befindet sich eine Ölspur. A8, Luxemburg Richtung Saarlouis. Die Einfahrt Perlborg ist wegen einer Baustelle gesperrt, bis voraussichtlich 11. September. Landkreis Saarlouis. In Körprich ist die Ortsdurchfahrt zwischen der Uferstraße und der Wingertstraße aufgrund von Bauarbeiten gesperrt, bis voraussichtlich 11. September. A6, Mannheim-Saarbrücken. In Höhe Grumbachtalbrücke in beiden Richtungen Behinderungen durch Brückenarbeiten, bis Anfang 2028. Geblitzt wird unter anderem in Duttweiler in der Beethovenstraße, in Saarlouis in der Provinzialstraße und auf der A8 Saarlouis Richtung Pirmasens in Höhe Sulzbachtalbrücke.
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5: Die Nachtschicht ist da. Hallo zusammen. Servus Deutschland. Mein Name ist Benedikt Laven und los geht's mit Noah Kahan, The Great Divide.
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Eilmeldung aus dem Verkehrszentrum. Vorsicht, Falschfahrer auf der A3 Nürnberg Richtung Passau. Zwischen dem Kreuz Nürnberg und dem Kreuz Altdorf kommt ein Falschfahrer entgegen. Bitte äußerst rechts fahren und nicht überholen. Auf der A3 Nürnberg Richtung Passau zwischen dem Kreuz Nürnberg und dem Kreuz Altdorf ein Falschfahrer. Vorsicht wie immer in beiden Richtungen.

Clouseau. Immer wenn du nicht da bist, hier in der Popnacht. Herzlich willkommen zu dieser Show. Geschrieben übrigens auf Mallorca, diesen Song, ne? Clouseau hat sich da ja so ein paar Tage, paar Wochen, wenn nicht sogar ein paar Monate zurückgezogen, um aufs Meer zu schauen und sich kreativ seiner Albumschreiberei hinzugeben. Hat offensichtlich gut funktioniert, wie ich finde. Da kommt ein ganz guter Vibe rüber. Und wenn wir schon bei Mallorca sind, dann bleiben wir auch gerade bei Nico Santos, der ja wohl auch auf Mallorca aufgewachsen ist, was ihr natürlich schon wisst. Aber wusstet ihr auch, dass er mit so 19 ungefähr, 2012, hat er für 2 Jahre in so einem, wie sagt man denn das, ohne Werbung zu machen, in so einem Clubhotel als Entertainer auf, also ein bisschen die Leute bespaßt. Also falls ihr 2012 mal in einem Clubhotel auf Mallorca wart und habt so einen jungen Mann gesehen mit 19 Jahren und sehr gutem Haar, dann war das vielleicht Nico Santos. Ihr habt ihn vielleicht unter Umständen entdeckt. Und was habt ihr so mit 19 gemacht? Hattet ihr auch so einen crazy Job? Auch mal im Hotel gearbeitet? Kann ja sein. 07221 2011. Ihr wisst, ihr erreicht uns so jederzeit. Nico Santos anbei mit Why Don't You Stay?

Und da ist die Entwarnung von der A3 Nürnberg Richtung Passau. Kein Falschfahrer mehr zwischen dem Kreuz Nürnberg und dem Kreuz Altdorf. Aber es kam noch neu dazu. Vorsicht auf der A96 Lindau Richtung München in Höhe von Eichstätten. Hier sind Personen auf der Fahrbahn, also bitte besonders vorsichtig fahren. Die Popnacht ist hier stets bereit für gute Unterhaltung musikalischer Natur. Jetzt von ADMT, das ist Burn Brighter.

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1: Deine Eins.
6: Halb eins.
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7: Heute verdecken immer wieder dicke Wolken die Sonne und vor allem am Nachmittag ziehen häufiger kräftige Schauer durch. Auch einzelne Gewitter sind möglich. Die Temperatur erreicht je nach Höhenlage 18 bis 23 Grad. Der Südwestwind weht mäßig bis frisch mit starken bis stürmischen Böen. Morgen stellt sich eine verbreitete trockene Mischung aus Sonnenschein und einigen lockeren Quellwolken ein. Die Luft erwärmt sich auf 20 bis 24 Grad. Am Mittwoch geht es ähnlich weiter bei Höchstwerten von 21 bis 25 Grad.
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8: Vorsicht bitte auf der A8 Saarlouis Richtung Neunkirchen. In der Ausfahrt Friedrichsthal-Bildstock steht ein defekter PKW. A8 Luxemburg Richtung Saarlouis. Die Einfahrt Perlborg ist wegen einer Baustelle gesperrt, bis voraussichtlich 11. September. Landkreis Saarlouis. In Körprich ist die Ortsdurchfahrt zwischen der Uferstraße und der Wingertstraße aufgrund von Bauarbeiten gesperrt, bis voraussichtlich 11. September. A6 Mannheim-Saarbrücken in Höhe Krumbachtalbrücke in beiden Richtungen Behinderungen durch Brückenarbeiten, bis Anfang 2028. Geblitzt wird unter anderem in Duttweiler in der Beethovenstraße, in Saarlouis in der Provinzialstraße und auf der A8 Saarlouis Richtung Pirmasens in Höhe Sulzbachtalbrücke.
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6: Und hier ist die Popnacht jetzt mit Bibi Rexha, New Religion.
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0: Gentleman und Michael Patrick Kelly hier in der Popnacht mit dem neuen Song Wildfire. Gentleman konnte man lustigerweise vor ein paar Tagen relativ gut kennenlernen in einem ausführlichen Interview. Und naja, ihr kennt uns ja, wir stellen ja dann gerne auch mal die bescheuerten Fragen, wie zum Beispiel, was ist eigentlich dein Humor? Und Gentleman so?
1: Ich stehe auf diesen ganz flachen, ne? Otto Walkes von früher ist immer noch echt? Mein König, ja tatsächlich. Aber auch hier Supernasen so, ne? Also Thomas Gottschalk und ganz früher diese Filme, wo die so mit so einem Kajak fahren, Achtung, ein Strudel und die Kamera geht aufs Wasser und dann ist da halt so ein Apfelstrudel und nackte Kanonen und sowas. Also je flacher, desto besser.
0: Eigentlich könnten wir alle mal einen Fernsehabend mit Gentleman machen, oder? Wäre vielleicht eine Idee. Hey du, falls du noch mal Zeit hast, komm doch mal rum. Wir setzen uns hier mit der ganzen Popnacht-Community zusammen und machen nackte Kanone Fernsehabend mit Gentleman. Stellt euch jetzt mal vor, witzig wär's, oder?

0: Madonna, The Power of Goodbye. Herzlich willkommen zur Popnacht. Hier ist SWR 3 in der gemeinsamen Popnacht von SR 1, NDR 2, WDR 2, HR 3, Bremen 4, RBB 88.8 und MDR Jump. Welcome to the show. Und lieb, dass ihr euch auch so stark interessiert. Das ist eigentlich das Beste an dieser Sendung. Ihr, 07221 2011. Es ist vorgestern in dieser Sendung passiert, dass ich vielleicht am Rande erwähnt habe, mir am kleinen Finger die Nagelhaut eingerissen zu haben. Eventuell ist es mit einer dramatischen Musik möglicherweise vielleicht auch ein bisschen zu doll in dieser Sendung erwähnt worden, aber lieb, dass Diana zum Beispiel aus Freiburg oder Jutta oder auch Gabi nachgefragt haben, wie es meinem kleinen Finger geht, ob alles zusammengewachsen ist, was zusammengehört. Und Diana schreibt, also als kleiner Running Gag, was macht denn dein kleiner Finger? Ja, Diana, es tut doch schweineweh! Was soll ich machen? Wie lange braucht das eigentlich, bis sowas verheilt? Warum dauert das so lange? Ist das vielleicht eine Alterserscheinung? Ist es dann vorbei? Vielleicht brauchen wir auch Hilfe, per Sprachnachricht zum Beispiel, an der 07221 2011.
1: Ach, der Tommy muss dir wieder helfen, ne?
0: Ja.
1: Mit ein bisschen mehr Power, brockig und. Jetzt werden wir mal Gas geben, Leute. Und werden ihn mal aufwecken, unseren Benedikt. Hier sind sie. Natürlich von Tommy aus dem Emsland präsentiert. Unsere mega... Ach, was laber ich? Spielen Sie doch endlich. Lickenbach!
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Guter Punkt übrigens, den Leo gerade noch geschrieben hat aus Frankfurt zum Thema eingerissene Nagelhaut am kleinen Finger. Schönen guten Morgen schreibt er übrigens mit dazu. Also es fühlt sich übrigens so an, wie wenn du dir den kleinen Fußzeh am Wohnzimmertisch anhaust. Da hast du natürlich absolut recht. Und Next Level Verletzung ist übrigens, wenn die Fernbedienung vom Wohnzimmertisch auf den kleinen Zeh fällt.

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1: Um 1 Uhr mit Peter Gramer. Die Bundesregierung bereitet eine Reaktion auf den versuchten Sprengstoffanschlag am Flughafen Leipzig-Halle vor. Das hat Bundeskanzler Merz im ARD-Sommerinterview bestätigt.
2: Die ist abgestimmt. Die wird in diesen Tagen auch final abgestimmt mit der Europäischen Union, mit den NATO-Partnern. Es wird eine Reaktion aus Deutschland sein, aber die Partner in der Europäischen Union und in der NATO werden davon nicht überrascht.
1: Auf die Frage, wer hinter dem versuchten Anschlag steckt, ging er nicht ein. Merz sagte, die Ermittlungen stünden kurz vor dem Abschluss. Der Kanzler äußerte sich auch zur bevorstehenden Landtagswahl in Sachsen-Anhalt und den hohen Umfragewerten der AfD. Mit einer AfD-Regierung würde Sachsen-Anhalt erhebliche Probleme bekommen, so Merz. Er könne sich nicht vorstellen, dass da noch ausländische Investoren dorthin kämen. Das US-Militär hat Medienberichten zufolge erstmals seit Ende Juli wieder Angriffe im Iran geflogen. Ziele seien 2 Raketenwerfer auf der Insel Larak gewesen. Die Medien berufen sich auf Angaben aus dem Umfeld der US-Regierung. Zuvor sei beobachtet worden, wie Einheiten der Revolutionsgarde Vorbereitungen getroffen hätten, um mit Seeminen bestückte Raketen in die Straße von Hormus abzufeuern. Die iranische Revolutionsgarde drohte nach dem Angriff mit Vergeltung. Nach Angaben aus dem Iran sind mehrere Kämpfer und Zivilisten getötet oder verletzt worden. Nach den tödlichen Schüssen in Aarau in der Schweiz schließt die Kantonspolizei einen terroristischen Hintergrund nicht aus. Es könne sich aber auch um ein sogenanntes Amok-Delikt gehandelt haben oder um eine Tat von Kriminellen, erklärte die Kantonspolizei am Abend. In der Nacht auf gestern waren nach einem Rave-Festival Schüsse in eine Menschenmenge gefeuert worden. Dabei kam eine 22-jährige Italienerin ums Leben. 5 weitere Menschen wurden schwer verletzt. Die Polizei sucht noch den oder die Täter. Die US-Raumfahrtbehörde NASA hat ein neues Teleskop ins All geschickt. Es soll das Hubble-Teleskop ergänzen. An Bord ist auch Technik aus Deutschland. Etwa einen Monat soll das Teleskop seine rund 1,6 Millionen Kilometer entfernte Umlaufbahn erreichen. Astronomen wollen damit Exoplaneten, explodierende Sterne und schwarze Löcher erforschen. Im Abendspiel der Fußball-Bundesliga hat Augsburg gegen Aufsteiger Schalke gewonnen. Die Augsburger haben sich mit 3:0 durchgesetzt. Ihr Trainer Manuel Baum freut sich.
3: Ein geiles Spiel. Ich finde über 90 Minuten super, wie die Fans alle mitgegangen sind. Das muss man erst mal schaffen, die Schalker da im Stadion ein bisschen im Zaum zu halten.
1: Die deutschen Hockeymänner sind zum 4. Mal Weltmeister. Sie verteidigten in Belgien ihren Titel gegen Spanien mit 1:0. Das Wetter in Deutschland, in der Nacht gebietsweise viele Wolken, hier und da Schauer, teils auch Gewitter, Tiefstwerte 18 bis 11 Grad, tagsüber in der Nordwesthälfte immer wieder teils kräftige Schauer und Gewitter, sonst Sonne und Wolken, maximal 19 bis 26 Grad. Die Zeit 1.03 Uhr.
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5: Vorsicht bitte auf der A8 Saarlouis Richtung Neunkirchen. In der Ausfahrt Friedrichsthal-Bildstock steht ein defekter PKW. A8 Luxemburg Richtung Saarlouis. Die Einfahrt Perlborg ist wegen einer Baustelle gesperrt, bis voraussichtlich 11. September. Landkreis Saarlouis. In Körprich ist die Ortsdurchfahrt zwischen der Uferstraße und der Wingertstraße aufgrund von Bauarbeiten gesperrt, bis voraussichtlich 11. September. A6 Mannheim-Saarbrücken in Höhe Grumbachtalbrücke in beiden Richtungen Behinderungen durch Brückenarbeiten bis Anfang 2028. Geblitzt wird unter anderem in Duttweiler in der Beethovenstraße, in Saarlouis in der Provinzialstraße und auf der A8 Saarlouis Richtung Pirmasens in Höhe Sulzbachtalbrücke.
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6: Eine gute Nacht zusammen. Mein Name ist Benedikt Laven. Schön, dass ihr mit dabei seid. Wenn es jetzt bei euch gerade auch draußen regnet, ist uns allen egal. Wisst ihr warum? Wir haben Sommermusik eingepackt von Loy und David Puentes Golden Summer. Jetzt in der Show.
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0: Okay, wir haben gedacht hier im kompletten Sendungsteam, dass es wahrscheinlich keinen schlimmeren Schmerz auf der Welt gibt, als wenn man sich die Nagelhaut am kleinen Finger eingerissen hat. Jedoch 07221 20F, ihr habt uns den Dagegenbeweis geliefert, mehrfach.
1: Guten Morgen, Benedikt. The next level ist, wenn deine kleine Katze, die mit ihrer Stoffmaus unter dem Wohnzimmertisch spielt, und dein kleinen Zeh mit ihren Krallen verwischt.
0: Oh Gott.
1: Ich sag nur Aua.
0: Ja.
1: Schmerz. Ciao.
0: Danke dir, Frank. Okay, gut, das tut tatsächlich sehr weh. Von Steffi kommt gerade noch als WhatsApp Next Level. Also was noch schlimmer ist als die Nagelhaut einreißen am kleinen Finger, ist nachts barfuß vom Bett auf einen Legostein des Sohnes springen. Hi, das fetzt natürlich anders. Das stimmt. Vielen Dank für dieses Beispiel noch. Was haben wir hier noch? Tommy schlägt vor, eine Notschlachtung vorzunehmen. Okay, Tommy, das machen wir vielleicht nicht, hoffentlich. Was haben wir noch bekommen? Was sehen wir? Ein einzelnes Barthaar bleibt im Reißverschluss hängen. Oh, Leute, das ist fies. Oder, bisheriges Highlight ist, ein Nasenhaar erwischen, das offenbar noch mit der Wirbelsäule verbunden ist.
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Christina Aguilera, What a Girl Wants in der Popnacht. Hallo und schön, dass ihr mit dabei seid. Seid ihr müde? Seid ihr wach? Wie fühlt ihr euch? Daraus machen wir ein kleines Spiel hier in dieser Show. Ihr gewinnt ein kleines Goodie, wenn ihr es schafft, 30 Sekunden lang nicht einzuschlafen. Könnt ihr auch gar nicht, weil ihr werdet mit einer Aufzählaufgabe in dieser Zeit beschäftigt sein. 30 Sekunden lang also irgendwas aufzuzählen, ohne dabei einzuschlafen, klingt doch relativ easy. Oder jetzt anrufen und mit uns den Müdigkeitssensor spielen. 07221 2011. Jetzt anrufen und gleich mit uns vielleicht die erste Runde des Müdigkeitssensors spielen. Hier in der Popnacht. Baby.

Jack Jones hier in der Popnacht. Hab natürlich nicht auf die Uhr geguckt. Den Müdigkeitssensor spielen wir erst um kurz nach 2:30. Da solltet ihr also erreichbar sein. Wir rufen euch dann sehr gerne zurück. Wenn ihr mit uns spielen wollt, Nummer kennt ihr ja, 07221 2011. Jetzt anrufen und bewerben für den Müdigkeitssensor. 30 Sekunden lang beweisen, dass ihr nicht einschlaft. Das kriegen wir, glaube ich, hin, oder? 07221 2011. So, wir gucken noch schnell ins Verkehrszentrum. Vorsicht bitte auf der A8. Karlsruhe Richtung Stuttgart zwischen Karlsbad und Pforzheim West ein defektes Fahrzeug und ein defekter Schwertransporter. Auf der A49 Kassel Richtung Gießen zwischen Homberg Ohm Nord und Ohmtal Dreieck ein defekter Schwertransporter. Bitte vorsichtig fahren.

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1: Halb zwei.
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3: Heute verdecken immer wieder dicke Wolken die Sonne und vor allem am Nachmittag ziehen häufiger teilweise kräftige Schauer durch. Auch einzelne Gewitter sind möglich. Die Temperatur erreicht 18 bis 23 Grad. Der Südwestwind weht mäßig bis frisch mit starken bis stürmischen Böen. Morgen stellt sich eine verbreitet trockene Mischung aus Sonnenschein und einigen lockeren Quellwolken ein. Die Luft erwärmt sich auf 20 bis 24 Grad. Am Mittwoch geht es ähnlich weiter bei Höchstwerten von 21 bis 25 Grad.
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4: A8 Luxemburg Richtung Saarlouis. Die Einfahrt Perlborg ist wegen einer Baustelle gesperrt, bis voraussichtlich 11. September. A6 Mannheim-Saarbrücken in Höhe Grumbachtalbrücke, in beiden Richtungen Behinderungen durch Brückenarbeiten, bis Anfang 2028. Geblitzt wird unter anderem in Duttweiler in der Beethovenstraße, in Saarlouis in der Provinzialstraße und auf der A8 Saarlouis Richtung Pirmasens in Höhe Sulzbachtalbrücke.
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1: Gute Fahrt, selbstverständlich. Die Popnacht ist hier mit Benedikt Lavin. Schön, dass ihr mit dabei seid. Und gleich einer neuen Runde in unserem Spiel Müdigkeitssensor. Glaubt ihr, ihr schafft es um diese Uhrzeit 30 Sekunden lang nicht einzuschlafen? Okay, Challenge accepted. Dann jetzt anrufen 07221 2011 und mit uns noch in dieser halben Stunde spielen. Aber erst noch The Bowser mit Magnetic.

0: Ellie Goulding, die darf auch wirklich alles singen. Gute Frau. Still Falling for You. Hier ist die Popnacht um 20 vor 2. Wir spielen den Müdigkeitssensor hier in der Show. Wer stockt, verzockt. Jetzt mit Lisa aus Versmold. Hallo Lisa.
1: Hallo Benedikt.
0: Was ist los bei dir um diese Uhrzeit? Was geht?
1: Nur nix, tote Hose.
0: Ja, eben. Guck mal, es ist Montagmorgen. Aber cool, so haben wir uns beide und können mal eine Runde Müdigkeitssensor spielen, okay?
1: Ja, das ist doch was.
0: Ja, wunderbar. Das bedeutet also die Regeln. Wer müde wird, verliert. Du, Lisa, bekommst von uns gleich ein Thema vorgegeben und hast dann 30 Sekunden lang Zeit, um zu diesem Thema passend Dinge aufzuzählen, die dir dazu einfallen. Du darfst dich aber nicht doppeln und du darfst nicht überlegen im Prinzip, weil wenn du eine kurze Pause machst und wir nichts von dir hören, dann müssen wir davon ausgehen, dass du eingeschlafen bist. Ganz spontan. Ja. Sekundenschlaf vielleicht. Ja. Das wäre dann Müdigkeit. In dem Fall hättest du verloren und es wäre automatisch der oder die Nächste dran. Jo. Ziehst du allerdings die 30 Sekunden am Stück durch, dann bekommst du von uns einen kleinen Preis.
1: Schauen wir mal.
0: Cool. Dann geben wir dir jetzt einfach ganz spontan ein Thema vor, okay?
1: Ja, mach nicht so schwer.
0: Also, kennst du die Zeitung Daily News?
1: Nee.
0: Ist nicht schlimm, die gibt's auch erst seit 120.000 Jahren. Charles Dickens hat die in London gegründet.
1: Oh, und das ist ja ein Thema, was mir gar nicht...
0: Ja, pass auf. Und seit 178 Jahren, auf den Tag genau, drucken die einen täglichen Wetterbericht.
1: Mhm.
0: Damit hat die Daily News angefangen, vor 178 Jahren. Dann zähl doch mal Dinge auf, die irgendwie in Entfernung was mit dem Wetter zu tun haben.
1: Oh.
0: Deine 30 Sekunden laufen ab jetzt.
1: Das Azorenhoch, Regenschauer, Gewitter, Starkregen, Sonnenschein, Tiefdruckgebiet, Ja, da bin ich.
0: Oh, das ging schnell. Eis, Schnee,
1: ja,
0: vielleicht eine Regenjacke.
1: Ja.
0: Ein Regenschirm. Aber ist nicht schlimm. Hey, du bist weit gekommen.
1: Ich schwitze gerade, deswegen fällt mir kein Schnee ein.
0: Aber dafür bist du jetzt wach, ne?
1: Ja, wach bin ich immer.
0: Dann danke dir fürs Mitspielen und dann sind die Leitungen eben wieder offen. Du bist eine Ehrenfrau, denn wegen dir ist jetzt der oder die Nächste dran. Genau.
1: Oh, ja,
0: 07221 2011 jetzt anrufen und dann die zweite Runde mit uns spielen hier in der Popnacht. 07221 2011. Tschüss, Lisa.
1: Tschüss.

0: Bedeutet Little Nas X eigentlich, dass er eine kleine Nase hatte? Weiß man nicht genau. Starwalking gerade gehört. Hier in der Popnacht, wir spielen den Müdigkeitssensor. Das bedeutet, wer stockt, verzockt. Runde Nummer 2 jetzt mit André aus Lüdenscheid. Hello André.
1: Hallo Benedikt.
0: So, jetzt haben wir es 10 vor 2 an einem Montagmorgen. Hast du einen guten Grund, um jetzt wach zu sein?
1: Auf jeden Fall. Ich komme gerade vom Auswärtsspiel, von meinem FC Schalke und ja, wir brauchen noch ein paar Kilometer und da habe ich gedacht, ich spiele mal eine Runde mit.
0: Damit wenigstens einer heute gewinnt. Oh, fies. Das war fies.
1: Das war fies. Danke.
0: Okay, gut. Dann ganz schnell zum Spiel. Wir erklären dir nochmal schnell die Regeln. Also, wer müde wird, verliert. Du bekommst von uns gleich ein Thema vorgegeben und hast dann 30 Sekunden lang Zeit, um zu diesem Thema passend Dinge aufzuzählen, die dir dazu einfallen. Du darfst dich aber nicht doppeln und idealerweise kommst du nicht ins Stocken, denn sobald du eine kleine Pause machst, zum Überlegen zum Beispiel, müssen wir natürlich davon ausgehen, dass du eingeschlafen bist. Das zählt dann als Müdigkeit. In dem Fall hättest du verloren. Es wäre automatisch der oder die Nächste dran. Ziehst du allerdings die 30 Sekunden durch, dann gibt's von uns einen kleinen Preis.
1: Okay, verstanden.
0: So. Gerade eben ging es ums Wetter. Lisa aus Versmold sollte Dinge zum Wetter aufzählen. Bei dir geht's jetzt ums Fernsehen. Denn am 31. August, das ist heute, 1928, das ist ein bisschen her, ging's los mit dem Fernsehen in Deutschland. Jetzt zähl doch mal Dinge auf, die seitdem im Fernsehen gelaufen sind. Deine 30 Sekunden. Hast du eine Frage?
1: Okay, Sportschau.
0: Achso, Moment. Deine 30 Sekunden laufen ab jetzt.
1: Sportschau, Wetten, das? Verstehen Sie Spaß? Sturm der Liebe, Nur die Liebe zählt, Togo TV, Kika, ZDF, ARD, SWR, Frauentausch, Familienbrennpunkt, Mitten im Leben, Punkt 12, ZDF Fernsehgarten, das Morgenmagazin, die Aktuelle Stunde, das aktuelle Sportstudio, der Doppelpass auf dem Sender Sport 1,
0: das
1: DSF.
0: Sind 30 Sekunden, du hast gewonnen!
1: Oh. Geil.
0: Hast du natürlich auch alles gesehen, ne?
1: Ja, natürlich. In der Reihenfolge.
0: Bleib dran für die Adresse und vielen Dank fürs Mitspielen.
1: Super, danke.

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1: Um 2 Uhr mit Peter Gramer. Nach den tödlichen Schüssen bei einem Rave-Festival in Aarau in der Schweiz schließt die Kantonspolizei einen terroristischen Hintergrund nicht aus. Eine Frau kam ums Leben und 5 weitere Menschen sind schwer verletzt. Wie Polizeisprecher Michael Leupold am Abend bekannt gab, wird in verschiedene Richtungen ermittelt.
2: Die eine Hypothese ist Terroranschlag, die zweite Hypothese ist Amoklauf und die dritte Hypothese ist einfach ein kriminelles Geschehen mit uns zurzeit noch unbekannter Motivlage, eine Abrechnung in irgendeinem Milieu oder was auch immer.
1: Die Polizei weiß noch nicht, ob sie nach einem oder mehreren Tätern sucht. Von dem oder den Verdächtigen fehlt jede Spur. Klar ist nach Polizeiangaben aber, dass die Schüsse aus 2 verschiedenen Waffen abgegeben wurden, einer Pistole und einem Sturmgewehr. Die Bundesregierung bereitet eine Reaktion auf den versuchten Sprengstoffanschlag am Flughafen Leipzig-Halle vor. Das hat Bundeskanzler Merz im ARD-Sommerinterview bestätigt. Zurzeit laufe die finale Absprache mit den NATO-Partnern und der EU. Es werde sich um eine deutsche Reaktion handeln, über die in der Bundesregierung schon Einigung herrsche, so Merz. Er äußerte sich nicht zu der Theorie, dass Russland hinter dem Anschlagversuch stecken soll. Nach dem Fährunglück vor Zypern mit mehreren Toten sind der Kapitän und 7 Besatzungsmitglieder festgenommen worden. Selbst die geringste Fahrlässigkeit werde ans Licht kommen, sagte der Regierungschef von Nordzypern. Dort war die Fähre gestartet. Die Zahl der Toten wird jetzt mit 8 angegeben. Auf der Fähre waren 267 Menschen. Die meisten wurden gerettet. Nach mehreren Vermissten wird noch gesucht. Das Boot war unterwegs in den Süden der Türkei. Nach dem Wassereindrang ging es unter. Die deutschen Hockeymänner sind Weltmeister. Sie